0: dass man es tatsächlich Hälfte-Hälfte in Anspruch nehmen muss. Und das ist ein Modell, das ich für sehr gescheit halte und das wir auch fordern.
1: Beim Hitze- und Klimaschutz attestiert der Gewessler der Regierung, den Kopf in den Sand zu stecken.
2: Die Ukraine meldet starke russische Raketenangriffe. In Saporischschja sollen mindestens 5 Menschen getötet und 20 weitere verletzt worden sein. Auch in der Hauptstadt Kiew waren die Menschen bis vor kurzem aufgerufen, sich in Schutzräume zu begeben. Der Bürgermeister spricht von mehreren Explosionen. Und Hunde spüren ganz genau, wie sich ihr Frauchen oder Herrchen fühlt. Eine neue Studie der Uni Wien zeigt, dass Hunde dabei sogar zwischen verschiedenen Gefühlen unterscheiden können. Raphael Krapscher berichtet.
3: Für die Studie haben Forscherinnen und Forscher der Universität Wien Hunde in einen MRT-Scanner gelegt und ihnen Fotos von menschlichen Gesichtern gezeigt. Dabei hat sich gezeigt, dass das Hundehirn nicht nur fröhliche Gesichter als etwas Positives verarbeitet. Die Tiere können auch Angst von anderen negativen Emotionen wie Trauer oder Wut unterscheiden, erklärt der Neurowissenschaftler Raul Hernandez.
4: Das ist neu und war eigentlich völlig unerwartet, denn in bisherigen Verhaltensstudien wurden üblicherweise nur positive und negative Emotionen miteinander verglichen.
3: Für Hunde gibt es also nicht bloß gut oder schlecht, denn ihr Gehirn erkennt auch Feinheiten in unseren Emotionen. Wie gut sie darin auch im normalen Alltag sind und wie sich das auf ihr Verhalten auswirkt, möchte das Forschungsteam in kommenden Untersuchungen klären.
2: Und jetzt zum Wetter und zu Georg Brack.
5: Zeitweise scheint die Sonne heute, zeitweise ziehen Wolken durch. Am Nachmittag kommen auch ein paar teils kräftige Schauer und Gewitter dazu, und zwar vor allem im Bergland und im Süden. Wir starten heute im Flachland vielerorts bei Temperaturen über 20 Grad in den Tag und am Nachmittag werden es zwischen 26 und knapp 35 Grad. In der zweiten Wochenhälfte kommt dann weniger heiße und sehr trockene Luft zu uns nach Österreich. Damit gehen die Höchstwerte ein bisschen zurück, aber auch die Gewitterwahrscheinlichkeit.
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1: Am Mikrofon ist Sophie Mooseder. Es ist 3 Uhr. Ein TikTok-Fake hat in Rumänien zu einem brutalen Angriff auf Rettungskräfte geführt. Es geht dabei um angeblich entführte Kinder. Barbara Tschandl.
2: Das Sanitätsteam, das gerade dabei ist, einen Patienten ins Krankenhaus zu bringen, wird mitten auf der Straße angehalten. 7 Menschen schlagen wie wild auf den Krankenwagen ein. Die Windschutzscheibe geht zu Bruch. Der Fahrer des Wagens wird schwer verletzt.
3: Ich kann nicht genau sagen, womit das Fenster zerschlagen wurde, mit einem Stein oder einem Hammer. Ich habe versucht, mich vor den Splittern zu schützen, dann den Krankenwagen gewendet und bin davongefahren,
2: erzählt er im Krankenhaus. Bei der Polizei geben die 6 Männer und eine Frau wenig später an, sie hätten über TikTok erfahren, dass in Krankenwagen Kinder entführt würden. Diese Fake News kursieren in Rumänien online schon seit Jahren. Rumäniens Vizepräsidentin fordert jetzt strengere Gesetze für Social Media. Krankenwagen stehlen keine Kinder, aber TikTok stiehlt Gehirne, sagt sie.
1: Das ungarische Parlament wählt am Vormittag einen neuen Staatspräsidenten. Zur Wahl steht der ehemalige Präsident des Höchstgerichts András Baka. Dass er gewählt wird, ist sehr wahrscheinlich. Es gibt keine Gegenkandidaten. Ein Crash hat für kurze Zeit den Flughafen in Mailand lahmgelegt. Ein Flughafenauto und ein Privatjet sind zusammengefahren. 2 Flüge müssten deshalb auf andere Airports umgeleitet werden. Und Werbeanrufe sind in Frankreich ab heute tabu. Ein neues Gesetz verbietet, dass Firmen, Kundinnen und Kunden etwas am Telefon aufschwatzen. Ernst Kernmeier berichtet.
4: Telefonmarketing hat in Frankreich in den letzten Jahren stark zugenommen. Dutzende Anrufe täglich sind keine Seltenheit, sagt ein Mann in Paris. Es nervt und man kann es kaum verhindern. Ab heute soll das anders werden. Wenn eine Firma versucht, Konsumenten ungefragt etwas aufzuschwatzen, drohen Geldstrafen von bis zu 375.000 Euro. Die Politik hat mit dem neuen Gesetz auf den Unmut in der Bevölkerung reagiert und auf den Druck von Konsumentenschutzorganisationen. In einer Umfrage vor knapp 2 Jahren haben 97% der Französinnen und Franzosen gesagt, dass sie sich von den dauernden Anrufen belästigt fühlen. Die Zahl der Anzeigen gegen aggressive Direktvermarkter hat sich seither noch einmal verdoppelt.
1: Und jetzt zum Wetter und zu Georg Brack.
5: Recht warm geht es durch die Nacht. Die Tiefstwerte 18 bis 25 Grad. Ein paar Grad kühler wird es nur in den Alpen und im Waldviertel. Tagsüber werden es heute 26 bis knapp 35 Grad. Außerdem wechseln Sonnenschein und Wolken. Speziell am Nachmittag kommen auch ein paar Regenschauer und Gewitter dazu. Die meisten und teils kräftige gibt es heute in Salzburg, Kärnten und der Steiermark. Morgen am Mittwoch gehen die Temperaturen dann ein bisschen zurück. Es gibt aber deutlich mehr Sonnenschein und deutlich weniger Schauer und Gewitter als heute.
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1: Am Mikrofon ist Sophie Mooseder. Es ist 4 Uhr. Außenministerin Beate Meinl-Reisinger ist heute in Washington zu Besuch. Sie trifft dort ihren Amtskollegen US-Außenminister Marco Rubio. In Washington Markus Müller.
2: Abstimmen mit der wichtigsten Supermacht der Welt. Das ist das Ziel des Besuchs von Außenministerin Meinl-Reisinger in den USA. Österreich übernimmt im Jänner für 2 Jahre einen Sitz im UNO-Sicherheitsrat, dem höchsten Gremium der UNO. Dort will es sich unter anderem für die Beilegung von Krisen einsetzen. Und das kann nur funktionieren, wenn die 5 Vetomächte zustimmen, also auch die USA. Ein Treffen mit dem Außenminister Chinas, einer weiteren Vetomacht im UNO-Sicherheitsrat, hat bereits im Juni stattgefunden. Es ist schon das 2. Zusammentreffen von Meinl-Reisinger mit US-Außenminister Marco Rubio innerhalb knapp eines Jahres. Zur Sprache kommen dürften auch aktuelle Krisen, wie der russische Angriff auf die Ukraine und die Situation rund um den Iran.
1: In Salzburg drohen jetzt nicht nur einem Raser Konsequenzen, sondern auch dem, der dem Raser sein Auto geborgt hat. Weil der Raser keinen Führerschein hat, drohen ihm tausende Euro Geldstrafe. Peter Obermüller.
3: Der Lenker ist viel zu schnell auf der Autobahn von Wals Richtung Wien unterwegs mit bis zu 225 km/h bei erlaubten 100 Kilometern pro Stunde. Beendet wird die nach Polizeiangaben aggressive und gefährliche Raserfahrt mit einem Unfall bei der Abfahrt Salzburg-Mitte. Eine Zivilstreife der Landesverkehrsabteilung hat den Schnellfahrer bereits mehrere Kilometer verfolgt. Weil der 39-Jährige keinen Führerschein hat, wird jetzt auch der Autobesitzer angezeigt nach dem Kraftfahrgesetz Hans-Wolf Gruber von der Landespolizeidirektion Salzburg.
4: In einigen Fällen kommen auch die Pflichten des Zulassungsbesitzers zu tragen, weil dieser ja nur berechtigten Personen ein Kraftfahrzeug überlassen darf. Also Personen, die auch einen gültigen Führerschein besitzen.
3: Das kann bis zu 5.000 Euro kosten, in besonders schweren Fällen, wie es heißt, bis zu 10.000 Euro. Auch der Raser wird wegen mehrerer Verwaltungsübertretungen und wegen mehrfacher Gefährdung der körperlichen Sicherheit angezeigt.
1: US-Präsident Donald Trump will, dass Kinder weniger geimpft werden. In einer Anordnung verlängert Trump außerdem die empfohlenen Abstände zwischen Impfungen. Fachleute warnen davor, dass sich Krankheiten dadurch wieder verbreiten könnten. Und der neue Hochwasserschutz in Klagenfurt ist fertig. Die neue Anlage beim Treimischer Teich soll 10.000 Menschen schützen. 2023 wäre der alte Damm fast gebrochen, nach tagelangem schweren Regen. Jetzt weiter zum Wetter und zu Georg Brack.
5: Zeitweise scheint die Sonne heute, zeitweise ziehen Wolken durch. Am Nachmittag kommen auch ein paar teils kräftige Schauer und Gewitter dazu, und zwar vor allem im Bergland und im Süden. Wir starten heute im Flachland vielerorts bei Temperaturen über 20 Grad in den Tag, und am Nachmittag werden es zwischen 26 und knapp 35 Grad. In der zweiten Wochenhälfte kommt dann weniger heiße und sehr trockene Luft zu uns nach Österreich. Damit gehen die Höchstwerte ein bisschen zurück, aber auch die Gewitterwahrscheinlichkeit.
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1: Am Mikrofon ist Felix Nowak. Bei russischen Angriffen auf die Ukraine sind in der Nacht erneut 5 Menschen getötet worden. 20 Personen sind laut Behördenangaben verletzt. Schwerpunkt der Angriffe war die Stadt Saporischschja, aber auch in der Hauptstadt Kiew hat es wieder Luftalarm gegeben. Journalisten dort berichten über eine Serie von Explosionen. Dem ukrainischen Militär fehlen nach eigenen Angaben seit längerer Zeit Luftabwehrraketen. Der US-Chip-Konzern Nvidia will gemeinsam mit 6 großen Finanzinstituten mehr als 500 Milliarden Dollar mobilisieren, um die Infrastruktur für künstliche Intelligenz auszubauen. Dazu habe man Absichtserklärungen etwa mit BlackRock und Goldman Sachs unterzeichnet. Nvidia gilt als wesentlicher Treiber und Profiteur der aktuellen KI-Entwicklungen. In Frankreich tritt heute ein neues Gesetz in Kraft, das viele Französinnen und Franzosen als Erlösung begrüßen. Erlösung von unerbetenen Werbeanrufen. Künftig darf es die nur mehr geben, wenn eine Firma die ausdrückliche Zustimmung der Kunden hat. Ob das neue Gesetz hält, was es verspricht, muss sich aber erst weisen. Ernst Kernmeier berichtet.
2: Telefonmarketing hat in Frankreich in den letzten Jahren stark zugenommen. Dutzende Anrufe täglich sind keine Seltenheit, sagt ein Mann in Paris. Es nervt und man kann es kaum verhindern. Ab heute soll das anders werden. Wenn eine Firma versucht, Konsumenten ungefragt etwas aufzuschwatzen, drohen Geldstrafen von bis zu 375.000 Euro. Die Politik hat mit dem neuen Gesetz auf den Unmut in der Bevölkerung reagiert und auf den Druck von Konsumentenschutzorganisationen. In einer Umfrage vor knapp 2 Jahren haben 97% der Französinnen und Franzosen gesagt, dass sie sich von den dauernden Anrufen belästigt fühlen. Die Zahl der Anzeigen gegen aggressive Direktvermarkter hat sich seither noch einmal verdoppelt.
1: Der designierte ORF-Generaldirektor Clemens Pick legt heute dem Stiftungsrat seine Wunschvorstellungen für das Direktorium vor. Dem Führungsteam sollen 13 Personen angehören, 4 für zentrale Funktionen und 9 für die ORF-Landestudios. Heute klärt sich, ob Pick an seiner dafür vorgesehenen Konstellation noch Änderungen vornehmen muss. Das waren die Nachrichten mit Felix Nowak. Wir kommen zum Wetter.
3: Zeitweise sonniges Sommerwetter erwartet uns heute. Wir starten meist bei 18 bis 25 Grad und ein paar Restwolken in den Tag. Im Lauf des Vormittags setzt sich aber verbreitet für ein paar Stunden die Sonne durch. Im Lauf des Tages entstehen allerdings wieder Quellwolken und die entwickeln sich zu ein paar Schauern oder Gewittern. Die meisten und teils heftige gibt es heute in Salzburg, Kärnten und der Steiermark. Die Temperaturen erreichen heute 26 bis knapp 35 Grad. In 2000 Meter Höhe hat es heute um die 17 Grad. Außerdem weht im Osten vom Weinviertel über Wien bis ins Burgenland teils lebhafter Nordwind. Morgen am Mittwoch gehen die Temperaturen etwas zurück, sie bleiben aber sommerlich bei 25 bis 32 Grad. Außerdem gibt es deutlich mehr Sonnenschein und weniger Schauer und Gewitter als heute. Einzelne kommen am ersten von der Silvretta bis zu den niederen Tauern dazu. Für den Großteil Österreichs sind es also gute Bedingungen, um am Abend die partielle Sonnenfinsternis zu beobachten. So viel zum Wetter von Georg Brack.

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0: Gérard Lenormand, Musik aus Frankreich bei uns. Gleich ist es 17:30. Wir schauen flott auf die A12, der Zubringer Fliers, der Landeckertunnel in beiden Richtungen wegen Nachtarbeiten auch heute gesperrt. Der Verkehr wird durch Landeck umgeleitet, das Ganze noch eine halbe Stunde lang. Ab 6 ist alles wieder gut. Gute Fahrt.
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2: Am Mikrofon ist Reingard Diermeier. Guten Morgen. Die österreichische Tierärztekammer fordert eine umfassende Prüfung des Falles Schmotzer, bei dem 4 Angeklagte letzte Woche am Landesgericht vom Vorwurf der Tierquälerei freigesprochen wurden. Die Kammer verlangt in dem Fall ein Verwaltungsstrafverfahren. Für sie steht fest, mit dem rechtskräftigen Urteil des Landesgerichts dürfe kein Schlussstrich unter derartiges Verhalten gezogen werden. Michael Irsberger mit Details.
3: In einer Aussendung kritisiert die österreichische Tierärztekammer das rechtskräftige Urteil des Landesgerichtes Innsbruck und sieht offene Fragen, die einer eigenständigen Prüfung und Klärung bedürfen. Der Präsident der Tierärztekammer Österreich spricht in einer Aussendung davon, dass, Zitat, zentrale tierschutzrechtliche Fragestellungen keiner rechtlichen Prüfung zugeführt wurden. Aus Sicht der Tierärztekammer besteht erheblicher Klärungsbedarf. Im Fokus stehen laut Aussendung insbesondere das Verbot der Tötung von Tieren ohne vernünftigen Grund gemäß Tierschutzgesetz sowie die gesetzliche Verpflichtung zur unverzüglichen Versorgung verletzter Tiere. Die Frage, ob ein Tier behandelbar ist oder nicht, kann nur auf Basis einer tierärztlichen Untersuchung erfolgen. Eine bloße Einschätzung von Laien könne eine solche Beurteilung nicht ersetzen, sagt der Tierärztekammerpräsident Kurt Frühwirth. Die Diskussionen im Fall Schmotzer gehen also weiter.
2: Beim Fompa-Marktfest ist es in der Nacht auf Sonntag zu einer brutalen Attacke gekommen. Gegen 23.30 Uhr wurde im Bereich des Schirmbar der Landjugend Fomp 2 21-jährige Frauen von 2 unbekannten Täterinnen geschlagen und getreten. Eine Frau erlitt mehrere Frakturen im Gesicht, die andere wurde leicht verletzt. Die Polizei sucht nun Zeugen. Die beiden Verdächtigen sollen 16 bis 18 Jahre alt, etwa 1,55 bis 1,60 groß, schlank und sehr ähnlich aussehend sein. Und die anhaltende Trockenheit und Hitze macht derzeit auch etlichen Fischzüchtern in Tirol zu schaffen. Teils gibt es deutlich niedrigere Wasserstände als noch im vergangenen Jahr. Am Fischteich in Tannheim hat sich die Lage zuletzt von Tag zu Tag verschärft, so Fischerhüttenwirt Tom Weibel.
4: Der Teich existiert seit 50 Jahren und ich habe mit sämtlichen Gründungsmitgliedern aus dem Fischereiverein gesprochen, ich habe mit sämtlichen Leuten aus dem Tannheimer Tal gesprochen und alle bestätigen mir, eine derartige Situation lag noch nie vor. Also ich höre es von etlichen Alpwirtschaften, die jetzt schon am Kämpfen sind, weil auch im Gebirge oben viel zu wenig Wasser vorhanden ist. Das Futterangebot für die Tiere ist natürlich dementsprechend niedrig. Jeder, der im Umgang mit Tieren zu tun hat, überlegt sich im Moment, was ist der nächste Schritt?
2: Er selbst hat deshalb einen Notfallplan ausgearbeitet. Sein Fischteich wird im Laufe der Woche leer gefischt.
0: Und auch heute kommt da nicht viel Wasser.
4: Natürlich dementsprechend niedrig. Jeder, der im Umgang mit Tieren zu tun hat, überlegt sich im Moment, was ist der nächste Schritt?
2: Er selbst hat deshalb einen Notfallplan ausgearbeitet. Sein Fischteich wird im Laufe der Woche leer gefischt.
0: Und auch heute kommt da nicht viel Wasser dazu. Am Vormittag ist

0: weitgehend trocken heute. In Reutte jetzt 16 Grad, Kufstein 20, Vierigen 14, Lienz 17 Grad, Bozen bereits 23, in Meierhofen, Landeck und Innsbruck jetzt 17 Grad. Ich schaue auf die Uhr, 5:53, es ist der 11. August. Ich wünsche allen, die jetzt schon munter sind, einen guten Start. Dienstagmorgen, machen Sie es gut.
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1: Musik aus Österreich, Hubert von Geusern. In 4 Minuten, 5:45, guten Morgen, Tirol.
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1: Man schlägt den Hund und meint den Herrn. Dieses Sprichwort kommt in einer anderen Form auch in den Geschichten der chassidischen Juden vor, die der Religionsphilosoph Martin Buber gesammelt hat. Angelika Pressler ist Theologin aus Salzburg und hat in dieser Woche in den Morgengedanken so ihre eigenen Interpretationen auch zu dieser Verwechslung zwischen Herr und Hund.
3: Kennen Sie das? Bei einer Bekannten, bei Ihrem Partner oder bei Ihrer Schwester, beim Bruder stört Sie etwas gewaltig. Eine Handbewegung. Die Art zu sprechen oder sie anzuschauen. Vage erinnert sie das an etwas, an jemanden. Irgendwie fühlen sie sich klein gemacht, verletzt und gekränkt. Sie werden wütend. Am liebsten würden sie die Person zurechtweisen, was die sich herausnimmt, so eine Unverschämtheit. Vielleicht haben sie aber auch innegehalten und nachgedacht. Erinnert mich diese Person, dieses Reden vielleicht an jemand ganz anderen? War das nicht mein Vater, der mich so von oben herab behandelt hat, oder meine Mutter mit ihrem vorwurfsvollen Blick? Dazu eine Geschichte. Einmal war Rabbi David von Lelov unterwegs. Als er in einer fernen Stadt verweilte, fiel plötzlich auf der Gasse eine Frau über ihn her und schlug auf ihn ein. Sie glaubte, in ihm ihren Mann zu erkennen, der sie vor vielen Jahren verlassen hatte. Als nach wenigen Augenblicken der Irrtum sich klärte, brach sie in ein fassungsloses Weinen aus. »Sei ruhig«, sagte Rabbi David zu ihr. »Du hast doch nicht mich, sondern deinen Mann geschlagen.« Und leise fügte er hinzu: »Wie oft schlägt man auf einen ein, weil man ihn für einen anderen hält, als er ist?«
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Forza, Nelly Furtado gibt Gas. Am Dienstag in der Früh um 12 vor 6. Guten Morgen, Mensch, Thomas Arbeiter. Und auch heute, Pflatsch, ist ein Wassertag. Wer kann, geht jetzt noch schnell Tau treten, schlägt der Mondkalender vor, oder macht kalt-warm Wechselgüsse. Das sei ein idealer Auftakt für einen Tag voller Schwung. Ist doch toll. Und morgen kann man sich jetzt schon überlegen, was man machen will. Morgen nämlich Neumond gehört ja zu den besten Tagen, um Vorhaben zu beginnen, Vorhaben aller Art. Können wir uns jetzt überlegen, was wollen wir denn endlich umgesetzt haben? Morgen soll es dann gelingen.

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1: Am Mikrofon ist Felix Nowak. Die Bundesregierung ringt um ein Hilfspaket für die dürregeplagte Landwirtschaft. Die Hagelversicherung schätzt den Schaden bisher auf 1 Milliarde Euro. Landwirtschaftsminister Totschnig von der ÖVP will rasch mit Finanzminister Marterbauer SPÖ verhandeln. Letzterer sieht allerdings im Budget keinen Spielraum für zusätzliche Mittel. Dazu sagt Totschnig:
2: Es ist eine historische Dürrekatastrophe. Und eine historische Dürrekatastrophe kann man nicht mit einem laufenden Budget bewältigen. Das heißt, wir haben ein außerordentliches Ereignis hier, riesige Schäden, und dafür braucht es auch außerordentliche Mittel, und dafür werden wir kämpfen, und das werden wir auch in den Verhandlungen massiv einfordern.
1: Es dürften jedenfalls harte Verhandlungen bevorstehen, denn aus dem Finanzministerium heißt es, eine Koste-es-was-es-wolle-Politik werde es nicht geben. Nach dem gestrigen Erdbeben in Kolumbien ist die Zahl der Toten auf zumindest 111 gestiegen. Zahlreiche Menschen werden noch unter den Trümmern vermutet. Das Beben hatte die Stärke 7,4. Einen Zusammenhang mit den kürzlichen Erdbeben in Venezuela dürfte es laut Fachleuten nicht geben. US-Präsident Donald Trump soll nach dem NATO-Gipfel im Juli in Ankara heimlich das Flugzeug gewechselt haben, das berichtet die Washington Post. Demnach soll er aus Sorge um eine Morddrohung aus dem Iran mit einer kleineren Maschine abgereist sein. Dafür soll sich der US-Präsident in den Container eines Catering-Fahrzeugs begeben haben. Der künftige ORF-Chef Clemens Pick präsentiert dem Stiftungsrat heute sein Team. Das sind 13 Direktorinnen und Direktoren, auch für die 9 Landesstudios. Insgesamt 7 davon sind neu. Stefan Kappacher, wird das Aufsichtsgremium diese neue ORF-Führung bestätigen?
3: Ja, man kann davon ausgehen, dass es eine breite Zustimmung für das Team von Clemens Pick geben wird. Die SPÖ-ÖVP-Mehrheit hat ja nahezu geschlossen für Pick als Generaldirektor gestimmt und wird ihm jetzt nicht in den Rücken fallen. Aber auch unabhängige Stiftungsrätinnen und Stiftungsräte haben sich schon positiv geäußert, weil bei der Auswahl keine offensichtlichen parteipolitischen Wünsche erfüllt worden seien. Die beiden FPÖ-Leute im Stiftungsrat werden das Direktorium ablehnen. Die haben ja auch eine Beschwerde gegen die Bestellung von Clemens Pick als ORF Chef eingebracht. Da spielen parteistrategische Interessen der Freiheitlichen aber auch eine Rolle.
1: Heute beginnt auch der Prozess in der Sache Roland Weismann gegen den ORF. Der frühere Generaldirektor kämpft vor Gericht gegen seine Kündigung. Worum geht's da genau?
3: Weismann ist ja zunächst sexuelle Belästigung einer Mitarbeiterin vorgeworfen worden von der Spitze des ORF-Stiftungsrats. Das wurde nach Prüfung durch die Compliance-Stelle von ORF-Chefin Ingrid Thurnherr aber nicht aufrechterhalten. Weismann wurde stattdessen wegen des, Zitat, anscheinend unangemessenen Verhaltens gekündigt. Dagegen geht er vor, das Gericht wird auch über Millionenforderungen Weismanns gegen den ORF entscheiden müssen.
1: Danke, Stefan Kappacher. Und das waren die Nachrichten mit Felix Nowak.
4: Heute am Vormittag ist es trocken im Land, die Wolken sind recht locker. Bis zum Nachmittag wird es dann wieder warm. Wir erwarten heute Höchstwerte von 27 bis 32 Grad. Und dann am Nachmittag, wie so in den letzten Tagen auch, entstehen wieder so Haufen Wolken, über den Bergen vor allem. Und dann ist mit Regen und Gewittern zu rechnen am Hauptkamm und über den Osttiroler und Südtiroler Bergen. Überall sonst wird es am ehesten trocken bleiben. Jetzt in Reutte 16 Grad, 17 Grad in Lienz, 14 Grad in Virgen, Meierhofen, Innsbruck und Landeck 17 Grad und in Kufstein schon 20. Am wärmsten jetzt auf meiner Wetterkarte in Bozen bei 23 Grad. Und wir sind sicher unterwegs. Um 6:03 mit Erik Berdagel.
5: Schönen guten Morgen. Morgen. Und da müssen wir es gar nicht spannend machen, weil es ist kaum was los. Sie kommen gut voran auf den Straßen. Gute und vor allem sichere Fahrt.
4: Die Sonne geht auf. Genau jetzt. Und auch heute heizt sie uns ein, die liebe Sonne. Noch aber genießen wir die kühlere Morgenluft. Fenster auf, Augen auf oder umgekehrt. Hauptsache es geht was weiter. Machen Sie es gut.
6: Guten Morgen.

0: Klingt ein bisschen nach Urlaub, hein? Umberto Tozzi und Raff, Gente di Mare. In 2 Minuten ist es schon 5:45. Schönen guten Morgen, Tirol. Hinein mit uns in den nächsten Hochsommertag, Claudia.
1: Guten Morgen. Es wird wieder warm, ja. Aber ich habe da eigentlich nichts dagegen. Nicht, nein, weil ich mag den Sommer.
0: Ja, bist ein Sommerkind, ich weiß. Ja. Da bist du sicher auch nicht allein. Allerdings, die Fische in ihren Fischteichen finden diesen langen Sommer heuer eher weniger cool.
1: Ja, in Guten Morgen Tirol hören wir heute, wie es einem Fischteichbesitzer im Außerfern und seinen Fischen geht.
0: Ja, man kann jetzt schon sagen, denen geht es nicht sehr gut. Da werden wir erfahren heute in Guten Morgen Tirol, die Fische haben nämlich zu wenig Wasser.
1: Ja, und das bisschen, was sie haben, das ist eindeutig zu warm.
0: Die werden wahrscheinlich gern im Schlägeisstausee. Dort ist noch Wasser drin und ja. Da ist es wesentlich kühler.
1: Ja, deshalb findet unsere Sommerfrische heute dort im hinteren Zillertal statt. Einen Ausblick auf das, was die Sommerfrischler dort erwartet, gibt's in Guten Morgen Tirol.
0: Und wir fragen bei den Raiders nach, was sie für die Zukunft so planen. Die sind ja beim Playoff-Halbfinale der European Football Alliance nicht weitergekommen, haben das nicht erreichen können.
1: Ja, und Musik werden wir aber schon auch noch spielen, oder Thomas?
0: Keine Sorge, Claudia. Ja. Viel Sommersound, große Hits. Hier der Muckensong jetzt gleich von The Doors, The Mosquito. Ihr wohl blödestes Lied eigentlich.
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0: Schaut nach dem Sommer aus. Chris Rea, Looking for the Summer. Ein großer Hit um 6:50 in dem Radio Tirol.
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0: Ja, die Radio Tirol Sommerfrische sucht das Wasser in dieser Woche. Gestern Aachensee-Kraftwerk und heute geht's mit viel Wasser weiter. Heute sind wir beim Schlägeis-Stausee im Zillertal, David.
2: Ja, guten Morgen. Wir erkunden heute die große Staumauer ganz da hinten drinnen im Zillertal. Dürfen da auch hineingehen und auch hier in Radio Tirol mal hineinhören. Katrin Machel vom Schlägeis-Stausee, wie dürfen wir uns denn das jetzt vorab schon vorstellen?
3: Und zwar kannst du dir vorstellen, dass wir in der Staumauer drinnen den Besuchern quasi ermöglichen, weil wir sind ja eine sensible Infrastruktur, da darf ja nicht jeder rein. Und da haben wir spezielle Führer, die die Leute reinführen und dann eben erklären, wie ist die Mauer aufgebaut. Das Interesse von den Leuten ist meistens, wie groß ist die Sicherheit dieser Mauern. Mhm. Und der Staumauerführer kann eben da erklären, wie die Mauern aufgebaut sind, das ganze Geschichtliche, wie sie gebaut worden sind, wie viele Messpunkte wir drinnen haben.
2: Das hören wir uns gemeinsam an bei unserem Sommerfrischetag heute hoch oben am Schlägeis-Stausee. Anreise übrigens gerne mit den öffentlichen Verkehrsmitteln vom Bahnhof in Meierhofen fahren, über Ginzling, Shuttlebusse, weil oben gibt's nur begrenzt Parkplätze.
0: Aber es ist wunderschön da oben. Ich habe als Kind einmal Ferien machen dürfen, da ganz in der Nähe. Das ganze Programm, das geht heute wieder mal auf uns in der Radio Sommerfrische. Wenn Sie da mitkommen wollen, ganz einfach mit dem Sommerfrische-Kennwort Stausee.
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0: Sommersound mit Udo Jürgens. So klingt Radio Tirol an einem weiteren Sommertag um 6:55. 10 Wölfe, das ist die Abschussbilanz in Tirol. Dem WWF ist das zu viel. Die Landesregierung allerdings verteidigt die Abschüsse. Die Frühinformation bei uns in Radio Tirol in 5 Minuten.
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0: Mit Kim Wilde geht's hinein in den Dienstagmorgen. Radio Tirol gleich 6:30. Und wir sind sicher unterwegs, auch um diese frühe Stunde mit Eric Berdakel. Guten Morgen.
1: Schönen guten Morgen. Ich habe auf meiner Karte keine roten Linien gefunden.
0: Das ist schön.
1: Das ist ein gutes Zeichen, ja. Weil das heißt, keine Staus, keine Verzögerungen, keine Störungen. Gute und vor allem sichere Fahrt.
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3: Am Mikrofon ist Reingard Diemeyer. Guten Morgen. 10 Wölfe sind in Tirol heuer bereits geschossen worden, die zuvor zur Entnahme freigegeben worden waren. Zuletzt letzten Freitag im Bezirk Imst. Der WWF spricht von zu vielen Abschüssen und bezweifelt den günstigen Erhaltungszustand. Laut Land Tirol hingegen nimmt die Wolfspopulation in den letzten Jahren zu. Außerdem sei für den Erhaltungszustand die gesamte alpine Population entscheidend. Patrick Meyerhofer berichtet.
4: In Tirol sind heuer bereits 10 Wölfe geschossen worden. Der WWF kritisiert die Abschusspraxis des Landes scharf und spricht davon, dass damit bereits ein Drittel des Tiroler Wolfs Bestandes getötet worden sei. Außerdem sei der günstige Erhaltungszustand derzeit nicht gegeben. Dem widerspricht das Land Tirol. 2025 seien in Tirol 31 verschiedene Wölfe nachgewiesen worden. Die Population habe gegenüber dem Vorjahr um 35% zugelegt. Der Wolf sei außerdem keine vom Aussterben bedrohte Art mehr, so der zuständige Landesrat Josef Geisler von der ÖVP. Für den Erhaltungszustand sei zudem nicht allein der Tiroler Bestand entscheidend, sondern die alpine Wolfspopulation. Diese befinde sich nach Einschätzung der EU in einem günstigen Erhaltungszustand. Derzeit sind in Tirol noch 3 Abschussverordnungen aufrecht.
3: Die österreichische Tierärztekammer fordert eine umfassende Prüfung des Falls des getöteten Katers Schmotzer, bei dem 4 Angeklagte letzte Woche am Landesgericht Innsbruck vom Vorwurf der Tierquälerei freigesprochen wurden. Die Kammer verlangt in dem Fall ein Verwaltungsstrafverfahren. Mit dem rechtskräftigen Urteil des Landesgerichts dürfe die rechtliche Prüfung eines solchen Verhaltens nicht enden, heißt es von der Tierärztekammer. Die heimische Landwirtschaft kämpft mit massivsten Schäden durch die Trockenheit. Laut Hagelversicherung habe die historische Dürrekatastrophe bisher in Österreich Schäden in der Höhe von 1 Milliarde Euro verursacht. Und noch ist die Trockenphase nicht vorbei. Tirol ist im Vergleich zu anderen Bundesländern zwar etwas besser dran, aber auch hier gehen die Schäden in zig Millionen, berichtet Georg Oberhammer.
5: In Tirol gehen die Berechnungen derzeit von 45 Millionen Schaden in der Landwirtschaft aus durch Trockenheit und Dürre. Ein zigfaches der Einbußen, die heuer von anderen Naturereignissen verursacht wurden. Die Frostschäden werden mit 3 Millionen Euro beziffert. Schäden in Höhe von 1 Million gehen in der Tiroler Landwirtschaft dagegen auf das Konto von Sturm, Hagel, Überschwemmungen oder Murren. Auch bundesweit liegen die Dürreschäden mit 1 Milliarde Euro weit vor allen anderen Einbußen durch Naturereignisse. Trotz zunehmender Probleme durch die Trockenheit ist Tirol im Bundesländervergleich bislang noch glimpflicher davongekommen. In Tirol ist seit Mitte Juni zwischen 30 und gut 50% weniger Regen gefallen als im langjährigen Schnitt. In manchen Teilen Österreichs liegt das Niederschlagsdefizit allerdings sogar bei 75% und mehr.
3: Und ein 12-jähriger Bub aus Frankreich ist gestern am Geisalmsteig am Achensee abgestürzt. Der Bub war mit seinen Eltern von der Geisalm in Richtung Achenkirch unterwegs, als er 12 bis 15 Meter durch einen felsigen Graben in Richtung See stürzte, wo er auf einem Felsvorsprung zu liegen kam. Der Bub musste vom Notarzthubschrauber mittels Tau geborgen werden. Er wurde mit Verletzungen unbestimmten Grades in die Innsbrucker Klinik geflogen. Seine Eltern wurden mit einem Polizeiboot nach Pertisau gebracht.
0: Heute am Vormittag ist es in ganz Tirol trocken, sagen die Meteorologen. Die Wolken sind ziemlich locker. Bis zum Nachmittag wird es dann wieder warm. Wir erwarten Höchstwerte von 27 bis 32 Grad. Am Nachmittag entstehen dann über den Bergen wieder Haufen Wolken und dann
3: nach Pertisau gebracht.
0: Heute am Vormittag ist es in ganz Tirol trocken, sagen die Meteorologen. Die Wolken sind ziemlich locker. Bis zum Nachmittag wird es dann wieder warm. Wir erwarten Höchstwerte von 27 bis 32 Grad. Am Nachmittag entstehen dann über den Bergen wieder Haufen Wolken und dann ist mit Regen und Gewittern vor

0: Guten Morgen, 10 Minuten nach 6:30. Also ein Fischteich ohne Wasser. Viel ungünstiger und blöder kann die Kombination eigentlich nicht werden, Claudia, oder?
1: Ja, genau. Dieses Problem hat aber gerade jetzt der Tom Weibel von der Fischerhütte in Tannheim. In einem Video auf Social Media schlägt er Alarm. Zu wenig Regen, zu warm. Seinem Fischteich ist das Wasser ausgegangen.
2: Liebe Leute, es ist soweit. Jetzt sind wir so gut wie am Ende bei uns am Teich. Schlechte Nachrichten. Bei mir an der Namenstelle habe ich auch kein Wasser mehr. Die Quelle ist tot. Schau dir meinen Teich an. Aus dem Grund Notfallfischen. Die Fische sind am Limit. Ja, mir fällt nichts mehr ein.
1: Ja, sagt der Betreiber der Fischerhütte in Tannheim. Für Tom Weibel und vor allem für seine Fische wird es langsam richtig ernst. Als schnelle Lösung hat er das Notfallfischen ausgerufen.
0: Notfallfischen? Mhm. Was er da jetzt genau vorhat und wie die Situation an den anderen Fischteichen bei uns in Tirol ausschaut. Ob dort den Fischen auch das Wasser bis zum Hals steht. Wir hören das heute noch in Guten Morgen Tirol.
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0: Schönen guten Morgen. 10 Minuten noch, dann ist es 7. Und gestern Auftakt der ORF-Sommergespräche im Fernsehen. Grünen-Chefin Leonore Gewessler hat sich dabei auch zum Thema Wehrdienstreform geäußert, fordert da mehr Geld für Zivildiener. Die ORF-Weltnachrichten in 10 Minuten.
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4: Am Mikrofon ist Felix Nowak. Zum Auftakt der ORF-Sommergespräche hat Grünen-Chefin Leonore Gewessler am Abend Pflöcke in Sachen Wehrdienstreform eingeschlagen. Die Regierung ist auf eine Oppositionspartei angewiesen, weil sie den Zivildienst bei Bedarf verlängern will. Der Wehrdienst soll außerdem besser entlohnt werden. Das müsse dann aber auch für den Zivildienst gelten, fordert Gewessler.
5: Zivildienst ist eine enorm wichtige Aufgabe. Das ist nicht zweite Klasse Dienst an dieser Nation, sondern das ist eine enorm wichtige Aufgabe. Ich sehe es nicht ein, dass man die doppelt benachteiligt. Also wenn es einen Automatismus gibt, um den Zivildienst zu verlängern, dann muss es auch einen Automatismus geben in der Bezahlung. Um ein Beispiel zu nennen, was mir wichtig ist in diesen Verhandlungen.
4: Einen längeren Wehr- und Zivildienst kann sich die Grünen-Chefin demnach grundsätzlich vorstellen. Peter Daser aus unserer Innenpolitik-Redaktion, was bedeutet das denn für die anstehenden Verhandlungen?
6: Die Koalition, die braucht ja eine Oppositionspartei für die Wehr- und Zivildienstreform und da hat Gewessler sozusagen ein Gesprächsangebot lanciert, also längerer Zivildienst, dann muss es auch mehr Geld geben für die Zivildiener. Das klingt jetzt verhandlungsmäßig nicht so weit hergeholt. Sie hat gestern auch ja ein paar andere Dinge gesagt, ebenfalls mehr in Richtung Pragmatismus und weniger Ideologie. Also wenn sie beim Thema Hitze zum Beispiel sagt, Klimaanlagen, die sind Teil der Lösung oder bei der Migration, Europa muss kontrollieren, wer reinkommt, dann hätte man das früher von Grünen eher nicht so gehört.
4: Danke, Peter Daser. Die Dieselpreise in Europa sind gestern erneut deutlich gestiegen. Grund dafür sind mehrere Angriffe auf Raffinerien. Zum einen hat die Ukraine eine Anlage in Russland attackiert, zum anderen die jemenitische Houthi-Miliz eine in Saudi-Arabien. Kolumbien hat nach dem schweren Erdbeben gestern den Notstand ausgerufen. Mehr als 100 Menschen sind tot geborgen worden, doch die Zahl der Opfer dürfte noch steigen. Ansgar Gersmann.
7: In einer Reihe stehend versuchen die Menschen Eimer um Eimer die Trümmer zu beseitigen. Zahlreiche Anwohner helfen bei der Suche nach Überlebenden. Mit einer Stärke von 7,4 hat hier im Westen Kolumbiens gestern die Erde gebebt. Mehr als 1500 Wohnhäuser wurden beschädigt. Dutzende Gebäude stürzten vollständig ein. An erster Stelle stehe die Rettung der Menschen, die unter den Trümmern begraben seien. Die Regierung werde alle Ressourcen mobilisieren, verspricht Präsident Abelardo de la Espriella. Erst seit wenigen Tagen ist er im Amt. 6 Flughäfen sind wegen Schäden für den kommerziellen Flugverkehr außer Betrieb. Die Stromversorgung sowie Telefonverbindungen sind teilweise zusammengebrochen.
4: Das waren die Nachrichten mit Felix Nowak.
8: Ein Sonnentag steht uns bevor, ein weiterer. Am Vormittag ist es auf jeden Fall noch trocken bei uns im Land. Die Wolken sind ziemlich locker. Bis zum Nachmittag wird es dann wieder warm. Höchstwerte heute von 27 bis 32 Grad. Am Nachmittag entstehen wieder Haufen Wolken über den Bergen und dann kann es Regen und Gewitter geben, vor allem am Hauptkamm und über den Osttiroler und Südtiroler Bergen. Überall sonst wird es weitgehend trocken bleiben. Im Moment die Temperaturen bei uns im Land. In Reutte haben wir 16 Grad, jetzt 16 Grad auch in Lienz, 16 Grad auch in Meierhofen und in Landeck. 14 Grad in Virgen, 20 in Kufstein, 17 in Innsbruck und 20 Grad in Bozen. Und wir sind sicher unterwegs mit Erik Berdage aus der Verkehrsredaktion.
9: Schönen guten Morgen. Ich empfehle, die Sonnenblende rauszuklappen.
8: Okay.
9: Weil die Sonne steigt so langsam und dann hat man freie Sicht auf die Fahrbahn und die ist frei. Also schaut gut aus auf den Straßen. Keine Verzögerungen, keine Probleme, gute Fahrt.
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8: Guten Morgen. Liebe Tirolerinnen und Tiroler, was steht jetzt an? Ja, genau, aufstehen, munter werden. Und was braucht man dazu? Ihren Kaffee und unsere großen Hits. Ein bisschen kaltes Wasser ins Gesicht, ein Kampel vielleicht, den Deo-Spray und dazwischen erfahren wir auch, wie das Wetter wird, was auf der Straße so los ist und worüber Tirol heute so redet. So wird das Aufstehen eine runde Sache.
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0: So viel lässig, die Beatles. Ticket to Ride in 4 Minuten, 6:45. In den Fischteichen Tirols wird das Wasser schön langsam knapp. Darüber reden wir heute. Guten Morgen, Tirol, Claudia. Ein Teichbetreiber aus dem Außerfern hat Alarm geschlagen.
1: Ja, der Tom Weibel von der Fischerhütte in Tannheim. Durch die Hitze fehlt seinem Fischteich mittlerweile so viel Wasser, dass er einfach reagieren muss. Mhm. Auf Social Media hat er deshalb zuletzt ein Notfallfischen ausgerufen.
2: Sagen wir es einmal so, seit der 2. Juliwoche haben wir massiv mit der Hitzewelle zum Kämpfen. Von Woche zu Woche verschlimmert sich drastisch der Wasserstand sowohl im Fischteich als auch im umliegenden Moor. Der Grundwasserspiegel sackt immer weiter ab und auch die zwischenzeitlichen Gewitter haben praktisch nicht das gewünschte Ergebnis gebracht, dass das Ganze sich wieder erholt hat. Und jetzt sind wir an dem Punkt angelangt, wo es wirklich für alle Beteiligten drastisch wird.
0: Ja, jetzt muss er handeln. Das heißt, möglichst viele Fische müssen jetzt aus dem Teich hinaus.
1: Genau, jeder Fisch weniger braucht natürlich auch weniger Sauerstoff. Und Sauerstoff ist Mangelware, wenn so wenig und so warmes Wasser wie jetzt im Teich ist. Dem Tom blutet das Herz.
2: Auf der einen Seite ist es für mich natürlich, nachdem ich absolut leidenschaftlicher Fischer selber bin, eine absolute Herzensangelegenheit, meine Fische da völlig lethargisch schwimmen zu sehen. Das Zweite, was einfach nicht wegzudiskutieren ist, es hat einen absoluten wirtschaftlichen Aspekt. Ich kann seit circa 1,5 Monaten den Fischteich nicht so besetzen, wie es in einem normalen Saisonverlauf die Regel wäre. Es ist natürlich auch eine gewisse Unzufriedenheit von Kundschaften, die kommen und relativ wenig Verständnis für einen niedrigen Wasserstand haben. Insofern ist das eine Situation, die seit Bestehen des Teichs noch nie existiert hat.
1: Ja, nach dem Abfischen macht der Tom für heuer erst einmal dicht, zumindest bis wieder genug Wasser da ist.
0: Wir drücken ihm und seinen Fischen die Daumen. Guten Morgen, Tirol.

0: kann man schön shaken, ha? Zu den Backstreet Boys um 10 Minuten vor 7:30. Sommerlich heiß geht's heute weiter im Land. Später kann es dann in Ost- und Südtirol auch ein bisschen Schauer und Gewitter geben. In Nordtirol wird es meistens trocken bleiben. Claudia, jetzt ist es ja noch halbwegs kühl im Land.
1: Ja, zumindest noch überall unter 20 Grad. Mhm. In Aldran sonnig und da hat es aber schon 17 Grad. Also da haben wir es bald geschafft. In Funz auch Sonne bei 13 Grad. In Bärwang auch Sonne pur bei 14 Grad. In Osttirol in Lietz ein paar Schleierwolken und 15 Grad. Und da schauen wir doch noch gleich ins hinterste Zillertal, ja. In Ginzling, da hat es 12 Grad. Bei viel Sonnenschein, genau richtig für unsere Radio Tirol Sommerfrische. Die ist ja heute am Schlägeis-Stausee zu Gast.
0: Genau, ganz hinten drinnen, da braucht es natürlich auch wieder ein Losungswort. Das hast du dir schon gemerkt, Claudia.
1: Ja, wie kann es anders sein? Es ist Stausee.
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0: Klingt nach Urlaub. Musik aus Italien. Serenata, Toto Cotogna in Radio Tirol um 7:06. Wie wird das Wetter heute? Wir erfahren es gleich von der Wetterdienststelle live von Simon Hölzl in der Frühinformation von Radio Tirol in 6 Minuten.
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3: Gleich ist es 7:30. Wir schauen auf Tirolstraßen mit Erik Berdagi.
4: Schönen guten Morgen. Kurz und schmerzlos. Es sind uns keine Störungen gemeldet worden. Gute und vor allem eine sichere Fahrt.
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6: Am Mikrofon ist Reingard Diermeier. Guten Morgen. Die österreichische Tierärztekammer fordert eine umfassende Prüfung des Falls des getöteten Katers Schmotzer, bei dem für Angeklagte letzte Woche am Landesgericht Innsbruck vom Vorwurf der Tierquälerei freigesprochen wurden. Die Kammer verlangt in dem Fall ein Verwaltungsstrafverfahren. Für sie steht fest, mit dem rechtskräftigen Urteil des Landesgerichts dürfe kein Schlussstrich unter derartiges Verhalten gezogen werden. Michael Irsberger mit Details.
7: In einer Aussendung kritisiert die österreichische Tierärztekammer das rechtskräftige Urteil des Landesgerichtes Innsbruck und sieht offene Fragen, die einer eigenständigen Prüfung und Klärung bedürfen. Der Präsident der Tierärztekammer Österreich spricht in einer Aussendung davon, dass, Zitat, zentrale tierschutzrechtliche Fragestellungen keiner rechtlichen Prüfung zugeführt wurden. Aus Sicht der Tierärztekammer besteht erheblicher Klärungsbedarf. Im Fokus stehen laut Aussendung insbesondere das Verbot der Tötung von Tieren ohne vernünftigen Grund gemäß Tierschutzgesetz sowie die gesetzliche Verpflichtung zur unverzüglichen Versorgung verletzter Tiere. Die Frage, ob ein Tier behandelbar ist oder nicht, kann nur auf Basis einer tierärztlichen Untersuchung erfolgen. Eine bloße Einschätzung von Laien könne eine solche Beurteilung nicht ersetzen, sagt der Tierärztekammerpräsident Kurt Frühwirt. Die Diskussionen im Fall Schmotzer gehen also weiter.
6: Und heute Vormittag nehmen die Präsidenten des Oberlandesgerichts und des Landesgerichts Innsbruck bei einer Pressekonferenz zu diesem Urteil Stellung. Mit einer bevorstehenden massiven Mieterhöhung sieht sich derzeit die Fachhochschule MCI in Innsbruck konfrontiert. So soll ein Investor und Hotelier den Verbindungstrakt zum MCI erworben haben. Dort hat die Hochschule Teilflächen angemietet. Der Investor will dafür nun 85% mehr Miete, wie aus einem brisanten Mail hervorgeht. Margit Schuschu und Roman Magner berichten.
8: Die angekündigte Mieterhöhung sprenge sämtliche wirtschaftliche Möglichkeiten des MCI, heißt es in einem Mail unter anderem an den MCI-Trägerverein mit Arbeiterkammer und Wirtschaftskammer sowie an das Büro von ÖVP-Landeshauptmann Mattle. Es geht um einen Quertrakt zwischen MCI-Hauptstandort in der Universitätsstraße und Sowi-Gebäude. Dort hat die Hochschule 500 Quadratmeter an Flächen angemietet. Bei einem Teil läuft der Vertrag bald aus und der neue Eigentümer, der Innsbrucker Investor und Mehrfachhotelier Klaus Stiebleichinger, will 85% mehr Miete, schlägt MCI-Rektor Andreas Altmann im Schreiben Alarm. Man werde das rechtlich bekämpfen, heißt es. Der Preis stimme so nicht, kontert Investor Stiebleichinger. Die Mehrwertsteuer werde nicht verrechnet, zudem müsse das Gebäude für viel Geld saniert und klimatisiert werden.
6: Bei einem Unfall in einem Kreisverkehr in Söll ist gestern Nacht eine schwangere Frau verletzt worden. Der 17-jährige alkoholisierte Unfalllenker fuhr in den Kreisverkehr falsch ein, Erik Berdagi berichtet.
4: Der 17-jährige fuhr mit seinem 16-jährigen Beifahrer in dem Kreisverkehr in Söll links statt rechts, also in die entgegengesetzte Richtung. Zur gleichen Zeit fuhr ein weiteres Auto mit einer schwangeren Frau am Beifahrersitz ein. Im Kreisverkehr kam es dann zum Frontalzusammenstoß der beiden Fahrzeuge. Die schwangere Frau wurde unbestimmten Grades verletzt und ins Krankenhaus Kufstein eingeliefert. Der Beifahrer des Unfalllenkers verließ zunächst die Unfallstelle. Er wurde schließlich von den Behörden erreicht, ehe er sich selbstständig ins Krankenhaus begab. Die beiden Fahrzeuglenker blieben unverletzt. Der 17-Jährige war nach Polizeiangaben erheblich alkoholisiert. Er musste den Führerschein abgeben. Ihn erwarten mehrere Anzeigen.
6: Und beim Absturz eines Betonmischwagens ist gestern am späten Nachmittag im Gebiet der Glungetzer Bahn bei Tulfes eine Person.
4: Der 17-Jährige war nach Polizeiangaben erheblich alkoholisiert. Er musste den Führerschein abgeben. Ihn erwarten mehrere Anzeigen.
6: Und beim Absturz eines Betonmischwagens ist gestern am späten Nachmittag im Gebiet der Glungetzer Bahn bei Tulfes eine Person schwer verletzt worden.

0: Schönen guten Morgen. Ja, aber man merkt, dass die Nächte schon länger sind, dementsprechend auch die Abkühlung größer. In Nauders, Schmieren, St. Jakob im Defreckental hat es derzeit 11, 12 Grad, also angenehm kühl, gut zum Durchlüften. In Innsbruck und Lienz jetzt schon 18 Grad, in Kufstein und Bozen 20 Grad. Tagsüber werden es dann 27 bis 32 Grad, also wieder hochsommerlich. Es entstehen auch einige Quellwolken, aber die bringen voraussichtlich nur über dem Bereich Osttirol, vereinzelt auch in Nordtirol, lokale Wärmegewitter am späten Nachmittag und am Abend. Ja, und das Hochsommerwetter, das hält dann auch bis inklusive Samstag wahrscheinlich noch an. Am Sonntag nimmt die Gewitterwahrscheinlichkeit zu und in der kommenden Woche stellt sich das Wetter nach und nach wahrscheinlich um auf moderate Sommertemperaturen.
1: Berichtet Simon Hölzl um 5:05.
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0: Chiquitita, aber in Radio Tirol in 2:03. Und sie waren einfach nicht gut genug, die Raiders heuer. Sie haben das Playoff-Halbfinale in der European Football Alliance nicht erreicht. Eh klar, sind sie jetzt enttäuscht. Beim Club plant man aber schon für eine hoffentlich erfolgreichere Zukunft, Norbert Berliner.
1: Unmittelbar nach der Niederlage gegen Paris denkt Raiders Head Coach Juan Fata bereits an die nächste Saison.
2: Am Ende des Tages ist das hier ein Projekt. Wir bauen daran. Und es werden viele Änderungen passieren in der Offseason. Und dann schauen wir mal, wie es nächstes Jahr aussieht.
1: Eine gravierende Änderung. Der Vertrag mit Raiders Sportdirektor Ulz Däuber ist nicht verlängert worden. Schon Vater, der dieses Jahr nach Innsbruck zurückgekehrt ist, ist künftig auch in Sachen Kaderplanung der Alleinverantwortliche.
2: Da arbeiten wir schon seit mal ein, zwei Monaten dran während der Saison. Es ist dieser Spagat, den man als Head Coach macht, dass man eben doch den Teil der Zeit damit verbringt, schon an die nächste Saison zu denken.
1: Raiders Urgestein und Kapitän Adrian Platzgummer ist jedenfalls fest davon überzeugt, dass es mit den Raiders sportlich wieder aufwärts gehen wird.
3: Wir wissen, dass wir auf einem sehr guten Weg sind. Das haben wir schon die ganze Saison über gemerkt. Das ist sehr gut, was da aufgebaut wird. Das sind extrem viele gute Junge, die da raufkommen, die richtigen Werte haben, die richtige Einstellung haben. Also man schaut schon nach vorne und weiß, okay, wir sind nächstes Jahr immer gut drauf, wir sind die nächsten Jahre gut drauf. Da haben wir einen guten Kern.
1: Sagt Adrian Platzgummer beim mittlerweile 31-Jährigen, der mit 6 im Kinderteam der Raiders begonnen hat, stehen die Zeichen auf Abschied. Der beruflich voll ausgelastete Rechtsanwalt wird seine Football-Karriere wohl beenden.
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0: Alan Parsons Project, Radio Tirol, 9 vor 8 am Dienstag. Ein Milchspackel ohne Milch drin ist blöd. Eine Zahnpasta-Tube ohne Zahnpasta deppert. Ein Fischteich ohne Fisch. Durchaus dramatisch, Claudia.
1: Den Fischen am Tannheimer Fischteich geht das Wasser aus. Mhm. Wir haben es heute schon gehört, die Lage ist dort bedenklich.
0: Ja, fragt man sich natürlich, wie es den anderen Fischteichen bei uns im Land so geht.
1: Ja, so mancher Fischteich in Tirol liegt auf dem Trockenen. Auch im Unterland fehlt teilweise das Wasser in den Teichen. Und selbst die, die genug Wasser haben, haben Probleme. Das Wasser ist oft zu warm, sagt der Erwald Offner. Er betreibt die Bichlacher Angelteiche in Kössen.
2: Hier in der Gegend, wir haben alle genug Wasser, aber das Problem ist halt, es sind vor allem auch die warmen Nächte, dass die Teiche nicht mehr auskühlen können. Weil wenn sie dann auch 20 Grad hat, kühlen die Teiche nicht mehr aus. Sonst haben wir natürlich immer so ein Tag-Nacht-Spiel ein bisschen, deswegen ist in der Nacht sieht das ein bisschen passiert, aber derzeit passiert das leider in der Nacht halt überhaupt nicht. Das ist natürlich eine Extremsituation für uns, vor allem für die Fischzucht, ist das nicht einfach zurzeit zu handeln, aber wir müssen ja glücklich sein, dass wir zurzeit noch genug kaltes Wasser besitzen, aber so extrem wie dieses Jahr weiß man nicht.
0: Aber es gibt schon Fischteiche, die haben noch Wasser in Hülle und Fülle quasi.
1: Zum Beispiel dem Forellenteich Ahoi in Längenfeld. Wir haben danach gefragt, dort gibt es heuer gleich viel Wasser wie in den letzten Jahren. Derzeit zwar ein bisschen drüber wegen dem Murenabgang, aber sie pumpen dann immer wieder frisches Wasser aus dem Fluss dazu.
0: Ja, immerhin eine positive Nachricht.
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2: Am Mikrofon ist Felix Nowak. In Ungarn nimmt das Ringen um das Präsidentenamt heute ein Ende. Nachdem die Regierungspartei TISA den bisherigen Orbán-treuen Präsidenten per Verfassungsänderung abgesetzt hat, stimmt das Parlament heute Nachmittag über den Nachfolger ab. Kandidat der Regierungspartei ist ein ehemaliger Höchstrichter. Mehr von Paul Grisai.
3: Er ist in Ungarn vielen bekannt als der Richter, der Viktor Orbán eine Absage erteilte. András Boka, 73 Jahre alt, parteilos, soll Staatspräsident werden, nachdem er einst vom ehemaligen Ministerpräsidenten Orbán abgesetzt wurde. Als Vorsitzender des Obersten Gerichtshofs verliert Boka 2012 quasi über Nacht sein Amt, nachdem er Orbáns damalige Justizreform heftig kritisiert. Nun soll der Jurist Staatspräsident werden auf Vorschlag der Regierungspartei TISA. Gewählt wird der Präsident in Ungarn nicht direkt vom Volk, sondern vom Parlament. Dort hält TISA eine komfortable Zweidrittelmehrheit der Mandate, weshalb die Wahl von András Boka so gut wie sicher ist.
2: Die liberale russische Oppositionspartei Jabloko will ein Urteil bekämpfen, das ihr einen Antritt bei der Parlamentswahl verbietet. Die Partei tritt unter anderem für einen Frieden in der Ukraine ein. Noch im Juli hatte die Zentrale Wahlkommission die Wahlteilnahme überraschend zugelassen. Jetzt hat das oberste Gericht die Partei doch ausgeschlossen. Strafrechtlich können unter 14-Jährige in Österreich nicht verfolgt werden. Zivilrechtliche Urteile sind allerdings in Ausnahmefällen sehr wohl möglich. Wie die Presse berichtet, hat zuletzt der OGH in einem solchen Fall entschieden, dass ein 7-Jähriger zur Verantwortung gezogen wird. Petra Pichler berichtet.
4: Auslöser war ein Kindergeburtstag im Jahr 2020. Das Geburtstagskind hatte einen 6-Jährigen und einen 7-Jährigen Freund eingeladen. Der 7-Jährige hatte dann im Laufe der Geburtstagsfeier von einem 2 Meter hohen Baumhaus mit einem Pfeil und einem Kinderbogen auf die Wiese vor dem Baumhaus gezielt. Dort stand der 6-Jährige und wurde vom Pfeil am linken Auge verletzt. Das Opfer forderte 130.000 Euro Schadenersatz. Für die haftet nun laut OGH-Entscheidung der 7-Jährige. Und zwar, weil er über die Haushaltsversicherung Haftpflicht versichert ist, sagt WU-Zivilrechtsexperte Martin Spitzer.
5: Das ist zwar ein Anspruch, der gegen das Kind besteht, aber wirtschaftlich trägt ihn die Haftpflichtversicherung. Das heißt, es ist für den Schädiger hier auch gar nicht schlimm, dass er haftpflichtig wird.
4: Somit geht auch das Opfer nicht leer aus.
2: Im FIFA-Machtkampf stellt sich US-Präsident Donald Trump hinter Gianni Infantino. Der FIFA-Präsident sei fantastisch, so Trump. Erwägungen einer Ablöse wären ein schrecklicher Fehler. Umstritten sind Infantinos letztlich gescheiterte Investorenpläne. Berichte, wonach er dafür auch Unterstützung im Weißen Haus gesucht habe, hat Trump zurückgewiesen. Das waren die Nachrichten mit Felix Nowak.
6: Ein weiterer Sommertag steht bevor. Zum Teil ist der Himmel sehr, sehr locker bewölkt. Zum Teil sind die Wolken auch noch dicht, vor allem in Osttirol im Moment. Aber es wird wieder ein warmer Tag. Die Höchstwerte 27 bis 32 Grad. Am Nachmittag entstehen dann über den Bergen wieder Haufen Wolken. Und dann ist mit Regen und Gewittern vor allem am Hauptkamm und über den Osttiroler und Südtiroler Bergen zu rechnen. Überall sonst sollte es heute trocken bleiben. Schauen wir uns die Temperaturen an. Wo haben wir sie denn? So, geschafft. Jetzt sind sie auch aktualisiert. War am anderen Bildschirm rechts von mir. Ist Ihnen wurscht, Sie wollen die Temperaturen, kriegen Sie jetzt. Kufstein 20, 17 Grad in Lienz, in Viergen 14, 16 Grad in Reute und in Landeck, auch in Meierhofen 16 Grad und in Innsbruck haben wir jetzt 17 Grad. Sicher unterwegs sind wir auch um 8:03 mit Erich Berdage.
7: Schönen guten Morgen ins Auto. Ich habe auch aktualisiert und es sind uns keine Störungen gemeldet worden. Da hat sich nichts geändert. Gute und vor allem sichere Fahrt.
6: Die Badesachen sind über Nacht getrocknet. Beim Becher gibt's die Semmeln für die Jause, die man ins Schwimmbad mitnehmen oder auf den Berg hinauf. Allen, die frei haben und Tirol heute von seiner schönsten Seite erleben dürfen, denen wünschen wir einen tollen Tag. Allen Gästen auch im Land, eh klar. Und allen Bucklerinnen und Bucklern wünschen wir einen Tag mit möglichst wenig Stress. und mit ein paar Schattenmomenten. Guten Start jetzt.
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0: Elvis Presley, ein großer Hit in Radio Tirol. 9:09.
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0: Heute im hintersten Zillertal. Da staut sich's. Und das kann auch schön ausschauen und durchaus Sinn haben, wenn es sich staut. Wir schauen uns nämlich heute die Umgebung rund um den Schlägeisstausee an, David Steiner.
2: Und da hören wir mal von dieser fast weltbekannten Wanderung auf die Olperer Hütte. Und wir hören logischerweise auch in die Staumauern hinein. Und uns wird erzählt, was es bei einer Staumauerführung alles zu erfahren gibt. Apropos fahren, die Mautstraße hinauf ist heute keine Mautstraße, also die geht auf uns. Mhm. Nur ist oben nach gut 600 bis 700 Parkplätzen voll. Deswegen ist eine Anreise mit den Öffis sinnvoll? Katrin Machel vom Schlägeisee.
3: Wir haben zusätzlich zu den Parkplätzen, die oben sind, Busse, die regelmäßig hochfahren, damit wir die Leute von Meierhofen bzw. dann auch ab Ginzling abholen können und hochbringen.
0: Der nächste Bus hinauf fährt jetzt gleich um 5:55, Claudia.
4: Ja, und dann immer im Halbstundentakt, also dann 8.35 Uhr, ja. 9.05 Uhr, 9.35 Uhr und so
0: okay,
4: weiter
0: verstanden,
4: und so weiter,
0: ja.
4: Fährt der Bus von Meierhofen über Ginzling zum Stausee.
2: Genau, da stolpern Sie dann direkt bei uns heraus und vielleicht gleich in den nächsten Klettergurt hinein, weil an der Staumauer darf man ja auch klettern.
0: Cool.
2: Wie das geht, wie sich das anfühlt, das hören wir uns einfach an in der Radio Tirol Sommerfrische dann ab 10. Und Katrin, eine Frage noch. Darf man im Schlägeisstausee schwimmen gehen? Darf man mal reinhupfen?
3: Nein.
0: Ah.
3: Nein, aber es gibt mehrere Gründe. Okay. Nein, der Hauptgrund ist, der Stausee ist normalerweise tatsächlich zu kalt. Ich würde es jetzt nicht unbedingt austesten. Okay. Man kann schon runtergehen, man kann die Füße reinhängen.
5: Also nichts zum Schwimmen, es wird kein Badetag.
3: Nein, wird kein Badetag. Ein Schlauch kann ich vielleicht organisieren mit dem Wasser, ja, aber Badetag wird es keiner.
4: Ja, aber dafür ein Entdeckertag im hinteren Zillertal.
0: Und auf alle Entdeckungen laden wir Sie ein mit unserem heutigen Sommerfrische-Kennwort Stausee.
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0: Barry White in Radio Tirol um 8:45. Guten Start hinein in den Dienstag wünschen wir. Und heute bleibt es zunächst trocken. Auch die Sonne scheint, bevor es dann am Nachmittag wieder 32 Grad kriegt. Über den Bergen bilden sich dann Gewitter. Besonders in Osttirol und in Südtirol wird das der Fall sein. In Nordtirol wird es eher ruhig bleiben heute. Und die Temperaturen jetzt noch angenehm unter den 20 Grad, Claudia.
1: Ja, Sonne gibt es aber überall in ganz Tirol. In Reutte bei 18 Grad, in Sölden bei feinen, kühlen 12 Grad, in Mutters bei 16 Grad und in Osttirol in Obertiliach hat es 14 Grad. Da gibt es aber immer wieder ein paar Wolken. Und in unserer heutigen Sommerfrische-Region im hintersten Zillertal in Ginzling hat es noch 12 Grad bei strahlendem Sonnenschein. Heute geht's zum Steigeis-Stausee.
0: Nenne man Schlägeis-Stausee. Ja, aber Steigeis ist anders. Das ist das, was man zum Kraxeln braucht. Irgendwie hast du da zwei Themen wunderbar ineinander verwoben.
1: Toll, gell?
0: Der Steigeis, für mich heißt er ab jetzt Steigeis-Stausee.

0: Whitney Houston gibt uns Schwung hinein in den Dienstag. 4 Minuten nach, dann ist es 8:30. 10 Wölfe, das ist die Abschussbilanz bis jetzt in diesem Jahr. Dem WWF ist das zu viel. Die Landesregierung allerdings verteidigt die Abschüsse. Die Frühinformation bei uns in 4 Minuten.
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2: Und wir sind sicher unterwegs mit dem Radio Tirol Verkehrsservice. Es ist gleich 8:30. Erik Berdagé, wie schaut es denn auf den Straßen aus? Normalerweise um diese Zeit im Sommer nicht viel los. Heute?
3: Ja, nicht die Hölle los. Nein, okay. Es ist gar nichts los. Sie kommen gut voran in ganz Tirol auf den Straßen und mit den Öffis. Gute und vor allem sichere Fahrt.
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5: Am Mikrofon ist Reingard Diermaier. Guten Morgen. Die heimische Landwirtschaft kämpft mit massivsten Schäden durch die Trockenheit. Laut Hagelversicherung habe die historische Dürrekatastrophe bisher in Österreich Schäden in Höhe von 1 Milliarde Euro verursacht und noch ist die Trockenphase nicht vorbei. Tirol ist im Vergleich zu anderen Bundesländern zwar etwas besser dran, aber auch hier gehen die Schäden in zig Millionen, berichtet Georg Oberhammer.
6: In Tirol gehen die Berechnungen derzeit von 45 Millionen Schaden in der Landwirtschaft aus, durch Trockenheit und Dürre. Ein zigfaches der Einbußen, die heuer von anderen Naturereignissen verursacht wurden. Die Frostschäden werden mit 3 Millionen Euro beziffert. Schäden in Höhe von 1 Million gehen in der Tiroler Landwirtschaft dagegen auf das Konto von Sturm, Hagel, Überschwemmungen oder Muren. Auch bundesweit liegen die Dürreschäden mit 1 Milliarde Euro weit vor allen anderen Einbußen durch Naturereignisse. Trotz zunehmender Probleme durch die Trockenheit ist Tirol im Bundesländervergleich bislang noch glimpflicher davongekommen. In Tirol ist seit Mitte Juni zwischen 30 und gut 50% weniger Regen gefallen als im langjährigen Schnitt. In manchen Teilen Österreichs liegt das Niederschlagsdefizit allerdings sogar bei 75% und mehr.
5: 10 Wölfe sind in Tirol heuer bereits geschossen worden, die zuvor zur Entnahme freigegeben worden waren. Zuletzt letzten Freitag im Bezirk Imst. Der WWF spricht von zu vielen Abschüssen und bezweifelt den günstigen Erhaltungszustand. Laut Land Tirol hingegen nehme die Wolfspopulation in den letzten Jahren zu. Außerdem sei für den Verhaltungszustand die gesamte alpine Population entscheidend. Patrick Meierhofer berichtet.
7: In Tirol sind heuer bereits 10 Wölfe geschossen worden. Der WWF kritisiert die Abschusspraxis des Landes scharf und spricht davon, dass damit bereits ein Drittel des Tiroler Wolfsbestandes getötet worden sei. Außerdem sei der günstige Erhaltungszustand derzeit nicht gegeben. Dem widerspricht das Land Tirol. 2025 seien in Tirol 31 verschiedene Wölfe nachgewiesen worden. Die Population habe gegenüber dem Vorjahr um 35% zugelegt. Der Wolf sei außerdem keine vom Aussterben bedrohte Art mehr, so der zuständige Landesrat Josef Geisler von der ÖVP. Für den Erhaltungszustand sei zudem nicht allein der Tiroler Bestand entscheidend, sondern die alpine Wolfspopulation. Diese befinde sich nach Einschätzung der EU in einem günstigen Erhaltungszustand. Derzeit sind in Tirol noch 3 Abschussverordnungen aufrecht.
5: Bei einem Unfall in einem Kreisverkehr in Söll ist gestern Nacht eine schwangere Frau verletzt worden. Der 17-jährige alkoholisierte Unfalllenker fuhr den Kreisverkehr in die entgegengesetzte Richtung. Erik Berdagé berichtet.
3: Der 17-Jährige fuhr mit seinem 16-jährigen Beifahrer in dem Kreisverkehr in Söll links statt rechts, also in die entgegengesetzte Richtung. Zur gleichen Zeit fuhr ein weiteres Auto mit einer schwangeren Frau am Beifahrersitz ein. Im Kreisverkehr kam es dann zum Frontalzusammenstoß der beiden Fahrzeuge. Die schwangere Frau wurde unbestimmten Grades verletzt und ins Krankenhaus Kufstein eingeliefert. Der Beifahrer des Unfalllenkers verließ zunächst die Unfallstelle. Er wurde schließlich von den Behörden erreicht, ehe er sich selbstständig ins Krankenhaus begab. Die beiden Fahrzeuglenker blieben unverletzt. Der 17-Jährige war nach Polizeiangaben erheblich alkoholisiert. Er musste den Führerschein abgeben. Ihn erwarten mehrere Anzeigen.
5: Bei einem Unfall mit einem E-Scooter ist gestern Nachmittag eine 13-Jährige in Niederndorf schwer verletzt worden. Das Mädchen überfuhr einen Kanaldeckel, verlor die Kontrolle über den Scooter und prallte gegen einen Bauzaun. Das Mädchen, das keinen Helm getragen hatte, blieb bewusstlos auf der Fahrbahn liegen. Bauarbeiter leisteten sofort erste Hilfe und alarmierten die Rettung. Mit schweren Kopfverletzungen wurde die 13-Jährige in die Innsbrucker Klinik geflogen.
2: Muss man heute im Garten noch gießen gehen oder auf den Friedhof? Oder kommt etwas von oben? Wir warten gespannt auf das, was Simon Hölzel vom Cheers für Austria uns jetzt vom Wetter erzählt. Guten Morgen.
8: Schönen guten Morgen. Ja, es kommt schon was, aber nicht überall und nicht überall gleich viel. Am größten sind die Wahrscheinlichkeiten in Osttirol, dass es am Nachmittag einige Schauer und Gewitter gibt. In Nordtirol wahrscheinlich nur vereinzelt nass und da fallen die Mengen ja recht ungleichmäßig bzw. ungerecht verteilt aus. Heiß wird es allemal, 27 bis 32 Grad erwarten wir da am Nachmittag. Dazu gibt es im Tagesverlauf. In Nordtirol wahrscheinlich nur vereinzelt nass und da fallen die Mengen ja recht ungleichmäßig bzw. ungerecht verteilt aus. Heiß wird es allemal, 27 bis 32 Grad erwarten wir da am Nachmittag. Dazu gibt es im Tagesverlauf einige Quellwolken und jetzt auch am Morgen.

0: Am Sonntag nimmt dann die Gewitterwahrscheinlichkeit wieder zu. In der kommenden Woche gehen dann die Temperaturen allmählich zurück und es sollte dann auch wieder wechselhafter werden.
1: Berichtet Simon Hölzl um 8:55.
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0: Radio Tirol, fast 8:45 am Dienstag in der Früh. In unserer wunderschönen Sommerfrische beantworten wir unter anderem auch die Fragen, die Tirol so richtig bewegen, Claudia.
1: Ja, das geht besonders super, weil da ganz viel verschiedenste Leute und Dialekte zusammenkommen. Ja, genau. Und da bekommt man viele Meinungen zu hören, wie zum Beispiel, wie sagen denn eigentlich Sie zu hinauf und hinunter?
2: Also wir im Bitztal sagen Auche und Ache.
3: Auche, Ache.
4: Und woher kommen Sie?
3: Karösten.
5: Aui und Oi.
4: Und woher kommt ihr?
6: Aus Absam.
7: Na boven en naar beneden.
8: Boven en onder.
7: Von Holland.
3: Augen und Ohren.
4: Und woher kommt es?
3: Von Nitztal.
9: Oi und Aufi.
4: Und woher kommt ihr?
10: Aus Hitz.
11: Aufi und Oi.
4: Woher kommst du?
11: Von Delfs.
3: Aufi und Oi. Zell.
12: Aue und Ohr.
4: Und woher kommt ihr?
12: Von
13: Bens im Oberland sieht man Auche und Ache. Und ich wohne in Innsbruck und da sagt man Aui und Oi.
0: Aui und Oi. Ich bin so froh, dass kein Tiroler rauf und runter gesagt hat. Das geht ja gar nicht. Und wie die Unterlandler zu hinauf und hinunter sagen, das muss eigentlich auch noch geklärt werden, Claudia.
1: Ja, beste Gelegenheit heute dazu. Da geht's aufi zum Schlegreiz-Stausee auf gut 1800 Meter Seehöhe mit unserem David Steiner.
0: Also auf und hinauf.
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0: Diana Ross um 9 vor 9.
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0: Und wir haben heuer herrlich warme Sommernächte. Und wenn die Sommernacht hereinbricht, wird Tirol zur großen Kinobühne. Freilichtkino ist angesagt. Im ganzen Land, Claudia.
2: Zum Beispiel beim Wir Alpachtal Sommernachtskino verwandeln sich noch bis zum 14. August 8 besondere Schauplätze in Open-Air-Kinos von Alpbach über Rattenberg bis Gramsach.
0: Wir haben da beide so ein bisschen durchgeblättert. Es sind wirklich tolle Filmschmankerlen dabei. Ich glaube, für jeden Geschmack etwas. Allerdings nicht nur bei Wir Alpachtal gibt es Freilichtkino. Auch im Zillertal heißt es Film ab unter freiem Himmel.
2: Noch bis Ende August lädt das Sommerkino in Gerlos und Zell am Ziller jeden Freitag zu einem besonderen Kinoabend unter den Sternen. Auf der Großleinwand laufen Filme für die ganze Familie.
0: In ganz Tirol heuer gibt es auch das Ö3 Silent Cinema.
2: Von Telfs bis Fügen, Kufstein und in der Zugspitz-Arena.
0: Und in Innsbruck haben wir ja schon seit Jahren ein ganz tolles Kino unter Sternen.
2: Ja, das klassische Sommerkino im historischen Innenhof des Zeughaus bis Ende August.
0: Also Picknickdecke einpacken, Lieblingsmenschen mitnehmen und einen lauen Sommerabend einmal ganz anders genießen. Kino unter freiem Himmel und unter den Sternen inklusive. Hoffentlich sehen wir auch immer die Sterne und keine Regenwolken. Aber es schaut ganz gut aus in dem Sommer.
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1: Am Mikrofon ist Felix Novak. Die Dieselpreise steigen. Auslöser sind die Angriffe auf wichtige Raffinerien in Russland im Zuge des russisch-ukrainischen Kriegs und in Saudi-Arabien durch den Iran-Krieg. Ansgar Gersmann berichtet.
2: Die mit dem Iran verbündeten Houthi-Rebellen veröffentlichen ein Video eines Drohnenstarts. Die Miliz nimmt im Zuge des Iran-Krieges auch Ziele der US-Partner in der Region ins Visier, darunter Häfen oder Raffinerien, beispielsweise in Saudi-Arabien. Das Öl- und Dieselangebot sinkt, die Preise steigen. Eine Entspannung ist vorerst nicht in Sicht. Auch die festgefahrenen Verhandlungen belasten in der Früh die Märkte in Asien weiter. US-Präsident Trump hat indes Reparationszahlungen vom Iran gefordert. Die für den Welthandel wichtige Straße von Hormuz sei von Minen befreit, erklärt der US-Staatschef.
3: We control the strait 100%.
2: Doch Experten bleiben skeptisch, denn seit Monaten nutzt der Iran die Wasserstraße als Faustpfand.
1: Die US-Regierung empfiehlt unterdessen künftig weniger Impfungen für Kinder, konkret nur noch gegen 11 Krankheiten. Impfungen etwa gegen Hepatitis B, Covid-19 und Grippe sollen hingegen nicht mehr pauschal für alle Kinder empfohlen werden. Die Auswirkungen sind unklar. Ein ähnlicher Umbau der Impfpolitik ist schon im März von einem Bundesgericht vorläufig gestoppt worden. In Kolumbien ist die Zahl der Toten nach dem gestrigen Erdbeben auf zumindest 111 gestiegen. Die Regierung hat den Notstand ausgerufen. Rettungskräfte suchen in eingestürzten Gebäuden nach Überlebenden. Befürchtet wird, dass die Zahl der Todesopfer noch deutlich steigt. Hunde können am Gesichtsausdruck nicht nur erkennen, ob ein Mensch glücklich oder traurig ist. Ihr Gehirn kann sogar zwischen negativen Gefühlen wie Angst und Ärger unterscheiden. Das zeigt eine neue Studie der Universität Wien, die damit neue Einblicke in das soziale Gehirn unserer Haustiere liefert. Raphael Krapscher berichtet.
4: Für die Studie haben Forscherinnen und Forscher der Universität Wien Hunde in einen MRT-Scanner gelegt und ihnen Fotos von menschlichen Gesichtern gezeigt. Dabei hat sich gezeigt, dass das Hundehirn nicht nur fröhliche Gesichter als etwas Positives verarbeitet. Die Tiere können auch Angst von anderen negativen Emotionen wie Trauer oder Wut unterscheiden, erklärt der Neurowissenschaftler Raul Hernandez.
5: Das ist neu und war eigentlich völlig unerwartet, denn in bisherigen Verhaltensstudien wurden üblicherweise nur positive und negative Emotionen miteinander verglichen.
4: Für Hunde gibt es also nicht bloß gut oder schlecht, denn ihr Gehirn erkennt auch Feinheiten in unseren Emotionen. Wie gut sie darin auch im normalen Alltag sind und wie sich das auf ihr Verhalten auswirkt, möchte das Forschungsteam in kommenden Untersuchungen klären.
1: Das waren die Nachrichten mit Felix Novak.
6: Heute am Vormittag ist es auf jeden Fall trocken in Tirol. Bis zum Nachmittag wird es dann wieder warm. Höchsttemperaturen von 27 bis 32 Grad sind durchaus drin heute. Am Nachmittag gibt es dann wieder diese Haufenwolken über den Bergen. Mit Regen und mit Gewittern ist dann zu rechnen. Am ehesten am Hauptkamm und über den Osttiroler und Südtiroler Bergen. Überall sonst wird es auch am Abend trocken bleiben. Die Temperaturen im Moment kraxeln schon wieder in die Höhe. In Kufstein hat es schon 20 Grad, auch in Bozen sehe ich 20 Grad, 19 Grad in Innsbruck, 18 in Lienz und in Reute. Auch Meierhofen macht mit bei den 18. In Virgen sind es 15 und in Landig jetzt 17 Grad. Und wir sind sicher unterwegs mit dem Radio Tirol Verkehrsservice und mit Erik Berdagi.
7: Schönen guten Morgen ins Auto oder mit welchem Gefährt Sie auch immer unterwegs sind. Sie kommen gut voran, keine Probleme. Mir wurde gesagt, auch mit dem Einrad soll es gehen.
6: Geht auch?
7: Geht ja. Auch. Also kommt keine Probleme, durch. Keine Störungen,
6: super.
7: Keine Staus.
6: Das wird die vielen, vielen Einradfahrer in Tirol freuen.
7: Ja, hoffentlich eine gute Fahrt und eine sichere Fahrt.
6: Danke für die Info.
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6: Hier in Radio Tirol spielen die großen Hits. Und gleich auf der Radio Tirol Hitbühne zu hören Lionel Richie mit seinem 80er-Jahre-Hit. Oh yeah. All night long. Dem Lionel nimmt dann der Edmund das Mikrofon aus der Hand.
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6: Und jetzt sofort 70er-Jahre-Sound aus Great Britain. Ray C.
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6: Servus.

0: Lionel Richie macht den Dienstag schön. In 4 Minuten, 8:45. 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
0: Die Hitsekunde ist ein sehr beliebtes, durchaus rentables Gewinnspiel. So war das gestern beim David Steiner. 800 Euro hat es gegeben.
2: Wir spielen dir eine Sekunde eines großen Hits vor und danach sagst du mir bitte, wer ihn singt oder wie er heißt.
3: Ich versuch's, ja.
2: Passt, dann gehen wir es gleich an.
3: Ja. Ups. Ja. Because we and the waves want this. Walking on sunshine.
2: Gratuliere.
3: Super.
2: Hey, die 800 Euro gehören dir.
3: Danke vielmals. Gebt ihr technisch danach.
0: So klar war das gestern. Jetzt schauen wir mal, wie das heute klappt. Jetzt haben wir das Warm-up für die Hitzekunde. Ja, wenn man da gut ist, so flott, es wird auch ein bisschen geholfen, dann kriegt man einen Einkaufsgutschein im Wert von 50 Euro. An die Telefone.
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0: Musik aus Österreich in Radio Tirol, Edmund mit Echt. Es ist 8:45 mittlerweile. 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
0: Und wir haben schon gehört, da haben wir den Herrn Franz aus Innsbruck in der Leitung. Hallo, schönen guten Morgen.
2: Hallo, guten Morgen.
0: Der Franz ist gerade im Bad gewesen beim Nassrasieren.
2: Ja,
0: das ist einmal so zum Munterwerden. Und dann hat er mir erzählt, Versteckt er sich heute wahrscheinlich vor der Hitze in der Wohnung. Aber am Vormittag soll es doch gehen, oder?
2: Am Vormittag müsste eigentlich gehen, genau. Ja, eine Temperatur.
0: Kann man nur spazieren gehen. Kann man vielleicht auch irgendwo mit einem 50-Euro-Gutschein was einkaufen gehen? Um den geht es jetzt nämlich gleich. Wenn der Herr Franz gut ist nämlich, dann ist er bei unserer Hitzekunde Sieger. Das ist das Warm-up. Heute am Nachmittag gibt es 400 €, wenn er gut ist. Es geht darum, Herr Franz, ein Lied zu erkennen, das wir nur eine Sekunde lang anspielen. Also entweder den Titel oder die Band oder denjenigen, der das singt oder diejenige. Oh mei, sagt er. Wird schon werden. Gell? Alright, also das ist Ihre Hitsekunde. 3, 2, 1, los. Das ist fast wie ein Blasinstrument geklungen, war aber keines. War eine menschliche Stimme, so viel sage ich jetzt einmal. Sollen wir noch einmal anspielen?
2: Ja, bitte aber. Mhm.
0: Was könnte es sein? Keine Idee?
2: Im Moment, nein.
0: Das ist ja eine Tragödie, wenn Sie das nicht wissen. Die das singen, das sind die Brüder Gibb. Auf Englisch B und G. Wenn man das auf Englisch sagt, dann kommt man...
2: Sind das die Gypsy Brothers?
0: Na, geht sich nicht aus. Tut mir leid. Es wären... Die Bee Gees gewesen mit Tragedy. Deswegen habe ich auch gesagt, es ist eine Tragödie, wenn Sie es nicht wissen. Die Bee Gees steht für Brothers Gibb. Ja, kann man nichts machen, Herr Franz. Ich wünsche trotzdem alles Schöne beim Nassrasieren, dass es eine gute Rasur wird und einen erfolgreichen Tag.

0: Es ist eher trocken im Land, es ist ziemlich warm und das schon seit Juni. Das sorgt dafür, dass der Wasserstand an so manchem Fischteich sinkt. In Tannheim wird jetzt ein Fischteich abgefischt, bevor die Fische dort verenden. Die Frühinformation in Radio Tirol in 6 Minuten.
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0: Madonna mit ihrem Riesenhit bei uns in Radio Tirol. Gleich 9:30 und wir sind sicher unterwegs. Mit dem Erik, der da geht, aus der Verkehrsredaktion.
1: Schönen guten Morgen, ja. Und es ist wirklich ruhig heute. Nach wie vor keine Probleme, keine Störungen. Gute und vor allem eine sichere Fahrt.
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3: Am Mikrofon ist Reingard Diermeier. Guten Morgen. Mit einer bevorstehenden massiven Mieterhöhung sieht sich derzeit die Fachhochschule MCI in Innsbruck konfrontiert. So soll ein Investor und Hotelier den Verbindungstrakt zum MCI erworben haben. Dort hat die Hochschule Teilflächen angemietet. Der Investor will dafür nun 85% mehr Miete, wie aus einem brisanten E-Mail hervorgeht. Margit Schuschu und Roman Wagner berichten.
4: Die angekündigte Mieterhöhung sprenge sämtliche wirtschaftliche Möglichkeiten des MCI, heißt es in einem Mail unter anderem an den MCI-Trägerverein mit Arbeiterkammer und Wirtschaftskammer sowie an das Büro von ÖVP-Landeshauptmann Mattle. Es geht um einen Quertrakt zwischen MCI-Hauptstandort in der Universitätsstraße und SOWI-Gebäude. Dort hat die Hochschule 500 Quadratmeter an Flächen angemietet. Bei einem Teil läuft der Vertrag bald aus und der neue Eigentümer, der Innsbrucker Investor und Mehrfachhotelier Klaus Stiebleichinger, will 85% mehr Miete, schlägt MCI-Rektor Andreas Altmann im Schreiben Alarm. Man werde das rechtlich bekämpfen, heißt es. Der Preis stimme so nicht, kontert Investor Stiebleichinger. Die Mehrwertsteuer werde nicht verrechnet, zudem müsse das Gebäude für viel Geld saniert und klimatisiert werden.
3: Ein 60-jähriger Radfahrer ist gestern Nachmittag in Breitenbach am Inn bei einem Sturz nach einer Kollision mit einem Auto schwer verletzt worden. Der Radfahrer wollte zwei vor ihm fahrende PKWs und einen Traktor überholen. Zugleich setzte auch einer der beiden Autos zum Überholen an und touchierte den Radfahrer. Dadurch kam dieser zu Sturz und musste ins Krankenhaus Kufstein geflogen werden. Um den genauen Unfallhergang zu klären, bittet die Polizei die beiden PKW-Fahrer, sich bei der Inspektion in Kramsach zu melden. Und die anhaltende Trockenheit und Hitze machen derzeit auch etlichen Fischzüchtern in Tirol zu schaffen. Teils gibt es deutlich niedrigere Wasserstände als noch im vergangenen Jahr. Am Fischteich in Tannheim hat sich die Lage zuletzt von Tag zu Tag verschärft, so Fischerhüttenwirt Tom Weibel.
5: Der Teich existiert seit 50 Jahren und ich habe mit sämtlichen Gründungsmitgliedern aus dem Fischereiverein gesprochen, ich habe mit sämtlichen Leuten aus dem Tannheimer Tal gesprochen und alle bestätigen mir eine derartige Situation lag noch nie vor. Also ich höre es von etlichen Alpwirtschaften, die jetzt schon am Kämpfen sind, weil auch im Gebirge oben viel zu wenig Wasser vorhanden ist. Das Futterangebot für die Tiere ist natürlich dementsprechend niedrig. Jeder, der im Umgang mit Tieren zu tun hat, überlegt sich im Moment, was ist der nächste Schritt?
3: Er selbst hat deshalb einen Notfallplan ausgearbeitet. Sein Fischteich wird im Laufe der Woche leer gefischt. Ein Problem ist auch der niedrige Wasserstand und die heißen Temperaturen. Die sorgen bei anderen Fischteichen dafür, dass das Wasser zu warm ist für die gezüchteten Fische.
0: Und auch heute am Vormittag kommt mit Sicherheit kein Wasser dazu. Bis zum Nachmittag wird es dann wieder warm. Höchstwerte von 27 bis 32 Grad. Am Nachmittag entstehen dann aber wieder Haufen Wolken über den Bergen und dann kann es schon Regen geben, auch Gewitter. Aber vor allem am Hauptkamm und über den Osttiroler und Südtiroler Bergen. Also für Tannheim wird wahrscheinlich nichts herausscheinen, weil überall sonst wird es trocken bleiben bei uns im Land. Die Temperaturen jetzt in Kufstein schon 20 Grad, in Lienz 19 Grad, auch in Reute und in Landeck, auch in Bozen 19 Grad, 20 Grad in Meierhofen, Innsbruck ebenfalls 20 und in Virgen jetzt 16 Grad. Ein flotter Blick auf morgen. Morgen eine Mischung aus Sonne und Quellwolken und es wird über den Bergen weitgehend trocken bleiben. Die Höchstwerte auch morgen hochsommerlich bei 32 Grad.
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2: Am Mikrofon ist Felix Novak. Außenministerin Berthe Mandl-Reisinger von den NEOS wird heute zu einem Besuch in Washington erwartet. Sie trifft dort mit ihrem Amtskollegen US-Außenminister Marco Rubio zusammen. Aus Washington berichtet Markus Müller.
3: Abstimmen mit der wichtigsten Supermacht der Welt. Das ist das Ziel des Besuchs von Außenministerin Mandl-Reisinger in den USA. Österreich übernimmt im Jänner für 2 Jahre einen Sitz im UNO-Sicherheitsrat, dem höchsten Gremium der UNO. Dort will es sich unter anderem für die Beilegung von Krisen einsetzen. Und das kann nur funktionieren, wenn die 5 Vetomächte zustimmen, also auch die USA. Ein Treffen mit dem Außenminister Chinas, einer weiteren Vetomacht im UNO-Sicherheitsrat, hat bereits im Juni stattgefunden. Es ist schon das 2. Zusammentreffen von Mandl-Reisinger mit US-Außenminister Marco Rubio innerhalb knapp eines Jahres. Zur Sprache kommen dürften auch aktuelle Krisen, wie der russische Angriff auf die Ukraine und die Situation rund um den Iran.
2: Auf einem Bauernhof im niederösterreichischen Bezirk Amstetten sind 400 verendete Schweine entdeckt worden. Nachbarn hatten zuvor Verwesungsgeruch bemerkt. Bei der Kontrolle von Polizei und Amtstierärztin waren nur noch 88 Tiere am Leben. Sie sind auf umliegende Betriebe aufgeteilt worden. Der allein lebende Landwirt dürfte die Schweine seit längerem nicht gefüttert haben. Er soll sich in einem psychischen Ausnahmezustand befunden haben. Der Ausbruch des Ätna hält Sizilien weiter in Atem. Eine dichte Aschewolke sorgt weiterhin für Behinderungen im Flugverkehr. Der internationale Flughafen von Catania bleibt geschlossen. Auf dem Vulkan selbst werden Lavaströme und Explosionen am Krater verzeichnet. Szenen, die gleichzeitig viele Besucherinnen und Besucher anziehen. Ein anderes Naturschauspiel steht am morgigen Mittwoch bevor, eine partielle Sonnenfinsternis. Ab 19.22 Uhr wird der Mond die Sonne teilweise verdecken und kurzzeitig für spektakuläre Bilder sorgen. Vorsicht gilt allerdings, wenn man das Ereignis mit dem Handy festhalten möchte. Anke Mandl berichtet.
4: Wer das Schauspiel mit dem Smartphone fotografieren möchte, sollte unbedingt einen speziellen Solarfilter verwenden. Das rät das Forum Mobilkommunikation. Ohne diesen Filter kann der empfindliche Bildsensor des Smartphones beschädigt werden. Sonnenbrillen oder improvisierte Filter bieten keinen ausreichenden Schutz. Solche Solarfilter gibt es zum Beispiel bei spezialisierten Astrofachhändlern. Für bessere Fotos kann man, wenn das Handy diese Funktion anbietet, den Foto Pro-Modus verwenden. Dadurch lässt sich die Belichtung genauer einstellen, die Bilder sollen dadurch schärfer und detailreicher werden. Und das Wichtigste, niemals ungeschützt, sondern nur mit einer zertifizierten Schutzbrille in die Sonne schauen, damit die Augen nicht gefährdet werden.
2: Das waren die Nachrichten mit Felix Novak. Wir kommen zum Wetter.
5: Auch in Salzburg und im Süden setzt sich jetzt mehr und mehr die Sonne durch. Damit ist es heute in ganz Österreich zeitweise sonnig, am längsten im Rheintal und im Donauraum. Am Nachmittag bilden sich aber stellenweise neue Quellwolken und speziell in Tirol, Salzburg, Kärnten und der Steiermark ein paar Schauer und Gewitter. Bei teils lebhaftem Nordwind erreichen die Temperaturen heiße 26 bis 34 oder 35 Grad. Morgen Mittwoch im Großteil Österreichs strahlend sonnig, nur im Bergland vereinzelt gewittrig. Dazu weniger heiß, Höchstwert 25 bis 32 Grad. So viel zum Wetter von Michael Mattern.
6: Und wir begleiten Sie mit dem Radio Tirol Verkehrsservice. Schaut ganz gut jetzt aus auf unseren Tiroler Straßen, weil normaler Verkehr. Also kommen Sie bitte gut und sicher weiter.
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7: Grüezenk Tirol vom Schlegeis-Stausee an hintersten Zillachtal. Ich bin der Georg aus Zell am Zillau. Und so schaut die Sommerfrische aus, wenn sie auf 1800 Meter verlegt wird. Hoher Berg, ein eiskalter See, eine wahnsinnig hohe Staumauer und jede Menge Action. Gott sei Dank ist die Staumauer, auf der wir gerade stehen, dicht. Nicht so wie der Mann, der uns den heutigen Tag begleitet.
8: Hey.
7: Gemeinsam begrüßen wir jetzt von Radio Tirol den David Steiner.
8: Grüß euch und herzlich willkommen aus dem wirklich hintersten Zillertal. 78 Kehren und viele Kilometer später sind wir ganz hinten drinnen. Spielen in den nächsten 4 Stunden die Sommerfrische live vom Schlägeis-Stausee und haben viel zu erleben. Einen schönen Vormittag Tirol und grüß euch.

0: Schweine,
1: Radio Tirol live vom Schlägeis-Stausee. Heute mit unserer Sommerfrische im Bezirk Schwarz. Katrin Machl ist jetzt da vom Verbund Schlägeis. Grüß dich, hallo.
0: Ja, hallo, guten Morgen.
1: Du lachst, du strahlst, genauso wie die Sonne da am See. Es ist alles am Laufen, die Sommerfrische rennt.
0: Ja, ganz gut, glaube ich. Also ich muss tatsächlich sagen, vielen Dank, dass ihr uns gewählt habt als Location. Ist auch nicht so selbstverständlich, weil wir sind ziemlich weit oben. Ja. Die Anreise ist manchmal beschwerlich, aber wir freuen uns, dass ihr da seid.
1: Und es sind schon wahnsinnig viele Besucherinnen und Besucher gekommen, entweder selber hereingefahren oder mit den Öffis, was wahnsinnig gut funktioniert. Was gibt es jetzt heute hier? Wenn man heraufkommt, es ist wahnsinnig viel aufgebaut, es stehen viele Zelte da, ihr habt auch viel an dran.
0: Ja, vorab einmal, wir sind Verbund Tourismus. Viele wissen ja nicht, der Verbund produziert nicht nur Strom, sondern wir haben auch eine Abteilung für Tourismus, um die wir uns kümmern, ich und mein Team. Und ja, wir sind halt herum, um uns zu präsentieren und den Schlägeis zu präsentieren, um aufzuzeigen, dass wir eben nicht nur in der Stromproduktion sind, sondern unserer Bevölkerung das ganze Thema Wasserkraft näher zu bringen. Und da sind unsere Kollegen von unsere Kollegen für die Lehrlingsausbildung, die sind mit dabei. Ja. Wir haben Kollegen hier, die zeigen virtuell, was möglich ist in der Wasserkraft. Und wir zeigen natürlich auch auf, dass touristisch gesehen wir wunderschöne Wanderwege haben am Schlägeis. Wir haben tolle Gastronomen herum, die man besuchen kann. Verschiedene Gattungen, also wir haben von Fischspezialitäten, die ausgekocht werden, über was Poppiges, über klassische Küche. Also wir versuchen da auch alle unsere Stakeholder mit zu vertreten. Genau, und deswegen sind wir heute hier und freuen uns, dass so viele gekommen sind bis jetzt.
1: Und ganz viele stehen da links von uns schon an. Da geht es, glaube ich, in die Staumauer hinein, oder? Das ist ein Highlight.
0: Das ist so ein bisschen das Highlight. Ja. Also wir sind ja eigentlich eine sensible Infrastruktur. Das heißt, es kann nicht jeder immer zu jeder Tageszeit die Staumauern besichtigen. Und heute machen wir Staumauerführungen umsonst. Das heißt, unsere ausgebildeten Staumauerführer bringen euch in das Innere der Staumauer und erklären euch eben, wie eine Staumauer aufgebaut ist, wie hoch die Mauern sind. Ihr Thema sind immer die Talsperren an und für sich. Ist oft der Sicherheitsaspekt. Viele Leute haben da ein bisschen Bedenken damit und wir versuchen einfach der Bevölkerung diese Bedenken auch zu nehmen und zu erklären, wie die Staumauern funktionieren, wie sie überwacht werden. Genau, und das ist heute eine gute Plattform, weil wir versuchen, relativ viele Leute zu erreichen und ihnen unser Thema nahe zu bringen.
1: Es werden noch mehr, weil wir werden das auch hier in Radio Tirol noch machen und einmal dann später in die Staumauer am Schlägeis-Stausee hineinhören. Katrins Kennwort von heute?
0: Ja, also ich würde sagen, es weiß jeder, Stausee.
1: Richtig so. Radio Tirol live aus dem hintersten Zillertal.
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1: Um gleich 10.30 Uhr. Wir begleiten Sie mit den Infos und auch mit den Infos von den Tiroler Straßen. Radio Tirol Verkehrsservice schaut jetzt ganz gut aus. Wenn Sie unterwegs sind, sollten Sie freie Fahrt haben. Falls Sie Infos von den Strecken für uns haben, Staus, Unfälle, Blitzer, bitte immer gerne weitergeben. Das geht am Handy mit der Kurzwahl Stern 300. Gute Weiterfahrt.
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3: Am Mikrofon ist Reingert Diermeier. Schönen Vormittag. In Tirol herrscht weiterhin akute Waldbrandgefahr, warnt jetzt erneut das Land. Die Gewitter und Schauer der letzten Tage haben in diesem Bereich keine Entspannung gebracht. Es ist weiterhin zu trocken. Im Wald oder auch sonst in der Natur sollen deshalb keine Feuer entzündet werden. Im Forstgesetz sei das streng geregelt. Auch wenn heuer einige Waldbrände durch Blitze ausgelöst wurden, der überwiegende Teil von Waldbränden werde von Menschen verursacht, ruft das Land zu besonderer Vorsicht auf. Bei einem Unfall mit einem E-Scooter ist gestern Nachmittag eine 13-Jährige in Niederndorf schwer verletzt worden. Das Mädchen überfuhr einen Kanaldeckel, verlor die Kontrolle über den Scooter und prallte gegen einen Bauzaun. Das Mädchen, das keinen Helm getragen hatte, blieb bewusstlos auf der Fahrbahn liegen. Bauarbeiter leisteten sofort erste Hilfe und alarmierten die Rettung. Mit schweren Kopfverletzungen wurde die 13-Jährige in die Innsbrucker Klinik geflogen. Und jetzt noch nach Südtirol. Kontakte von Südtiroler Politikern in rechtsextreme Milieus sorgen immer wieder für Schlagzeilen. Aufnahmen des Landtagsabgeordneten Jürgen Wirth an der Lahn mit einer Gruppe Neonazis sind der neueste Anlass dafür. Hannes Lentsch berichtet aus Südtirol.
4: Die Gruppierung, mit der Jürgen Wirth an der Lahn samt White Power Zeichen posiert, ist offen rechtsextrem. Die teils Minderjährigen zeigen sich auf anderen Aufnahmen mit Stahlhelmen, Hitlergruß und Hakenkreuz-Tattoos. Der Kalterer Landtagsabgeordnete macht aus seinen politischen Überzeugungen zwar kein Geheimnis, die Aufnahmen mit den Neonazis aus seinem Heimatdorf sorgen trotzdem für Aufregung. Kontakte zur rechtsextremen Szene waren erst vor wenigen Wochen bei einer anderen Südtiroler Politikerin Thema. Damals sorgte die Teilnahme der Jugendsprecherin der FPÖ-nahen Südtiroler Freiheit an einem Vernetzungstreffen der neuen Rechten in Deutschland für Schlagzeilen.
3: Und das waren die Nachrichten aus Tirol.
1: Ja dann, Radio Tirol Wetterservice mit einem trockenen und dafür sonnigen Vormittag heute bei uns in Tirol. Aktuell maximal 24 Grad in Hall in Tirol. Es werden am Nachmittag bis zu 32 Grad, allerdings werden auch die Haufenwolken dann wieder mehr und es kann vor allem über den Südtiroler und Osttiroler Bergen heute Nachmittag gewittern. In Nordtirol nur ganz vereinzelt ein paar Schauer.

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1: 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Ja, hartelijk welkom Schlegaispeichen en hartelijk welkom hier in het mooie Silletaal. 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
2: Deinen Namen will ich noch wissen.
1: Ich bin die Marianne.
2: Marianne aus den Niederlanden.
1: Ja, genau.
2: Grüß dich, was verschlagt dich nach Tirol?
1: Die Berge, ne?
2: Die Berge.
1: Ja, genau. Und die Sonne.
2: Beides haben wir heute.
1: Genau. Was
2: und
1: will man mehr?
2: Du hast kurz Zeit und Lust, mit mir eine Sommerfrische-Challenge zu spielen.
1: Das machen
2: wir. Das machen wir. Hey, du kannst gut Tirolerisch. Wie cool. Folgende Challenge, unsere Postkarten-Challenge. Sigi und Susi ist unser Sommerfrische-Paar und ist unterwegs durch ganz Tirol. Und schreibt von schönen Plätzen Postkarten und beschreibt ein bisschen so die Platzeln. Kennst du dich gut aus in Tirol oder nur im Zillertal?
1: Ich hoff's.
2: Ja? Viel am Weg gewesen schon?
1: Ja, das schon.
2: Wo?
1: Ja, hier, hä?
2: Ja, außerhalb vom Zillertal.
1: Nein, das nicht.
2: Nein? Wir probieren es trotzdem, okay? Ich lese vor. Heute sind wir in einem wunderschönen Tiroler Tal.
1: Zillertal.
2: Ja, das suchen wir aber nicht. Direkt hinter der deutschen Grenze. Ganz in der Nähe liegen der Vilsalpsee und der Haldensee. Und über uns ragen die Gipfel wie die Rote Flü oder der Kimpel in den Himmel. Hier trifft man überall Wanderer, Radfahrer und Kletterer. Weißt du, in welchem Tal wir sind?
1: Keine Ahnung.
2: Keine Ahnung. Hey, kann jemand helfen?
1: Hilfe.
2: Hilfe.
1: Hilfe. Kim, Alfons, komm mal her.
2: Alfons.
1: Schau, das ist der Big Boss, ha? Alfons kennt sie besser aus.
2: Alfons. Vilsalpsee, Haldensee.
3: Hallo.
2: Grüß dich.
3: Wo die Hunde sich zugelassen.
2: Muss ich jetzt wieder von vorne anfangen?
3: Aber wir suchen einmal ein Schlägeis.
2: Ja, nein, wir suchen ein wunderschönes Tiroler Tal hinter der deutschen Grenze. Vilsalpsee, Haldensee, Rote Flü, Berggipfel, Gimpel, Wanderer, Radler.
3: Hinter der deutschen Grenze?
2: Ja.
4: Kaprunnertal.
2: Nein, auch nicht.
4: Kaprunnertal.
2: Nein.
3: Nein.
2: Ja, wo ist jetzt in Tirol.
4: Das weiß ich, aber das habe ich absichtlich gesagt.
3: Ich sage gerade Schlägeis.
2: Kann jemand helfen? Da kommt jemand daher.
4: Dannheimer da.
2: Ja, wer ja, bist denn du? Wer war im Urlaub im Dannheimer Tal?
4: Mein Mann und ich.
2: Ja, du bist die?
4: Efi.
2: Efi, woher?
4: Von Dörfens.
2: Efi aus Dörfens hat euch da im Zillertal gerettet. Applaus für die Efi aus Dörfens!
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0: Herbert Grönemeyer läuft in der Radio Tirol Sommerfrische live vom Schlägeis-Stausee im hintersten Zillertal heute. Wir sind ja eine große Radio Tirol Community. Wollt ihr euch mal kurz vorstellen? Christi, du bist die?
1: Die Katrin, hallo.
0: Katrin, woher?
1: Von Bruck am Ziller.
0: Wunderbar, hey, schön, dass wir bei euch im Zillertal sind.
1: Ja, ganz nett. Wir wohnen nie da herinnen. Super.
0: Das ist oft, sehr oft so, gell? Man wohnt ja da und kennt die Umgebung nicht.
1: Genau, aber heute nutzen wir die Gelegenheit.
0: Dafür gibt es die Radio Tirol Sommerfrische.
1: Genau, das gefällt Ihnen.
0: Schönes Tagal. Christi, wer bist du?
2: Ich bin die Annelies.
0: Annelies, woher?
2: Aus Oberndorf.
0: Aus Oberndorf, vom Unterland angereist.
2: Ja, genau.
0: Heute Stausee schauen gehen.
2: Ja, wir gehen heute Stausee schauen.
0: Du bist da?
3: Simon.
0: Simon, was freust du dich am meisten?
3: Auf die Führung in der Staumauer.
0: In die Staumauer einigen, gell? Das ist super lässig. Weißt du das Kennwort von heute?
3: Stausee.
0: Wunderbar. Hey, schönen Tag.
3: Danke.
0: Grüß euch bei der Radio Tirol Sommerfrische. Viel Spaß.

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2: Am Mikrofon ist Felix Nowak. In Österreich könnte es heuer doppelt so viele Waldbrände geben wie im Vorjahr. Für den Wald muss so ein Brand jedenfalls nicht das Ende bedeuten. Auf einer Fläche östlich von Wien erforscht ein Team aus Wissenschaftlern, wie sich die Natur nach einem Brand erholt und welche Schlüsse sich daraus für künftige Waldbrandprävention ziehen lassen. Miriam Steiner hat sich den Wald für uns angesehen.
3: 2 Jahre ist es her, dass der Wald gebrannt hat, hier im Süden von Gensandorf. Jetzt treiben viele Bäume an den Wurzeln neu aus. Allgemein machen Laubbäume wie die Eiche einen Wald eher feuerresistenter, sagt der Forstwissenschaftler Harald Watzig von der BOKU Wien, der diesen Wald seit dem Brand beobachtet.
4: Weil damit auch her ein anderes Mikroklima kommt. Das heißt, ich habe ein besseres, feuchteres Innenklima und damit ist die Zündungswahrscheinlichkeit geringer.
3: Hier in Gensandorf hat es nicht alle Bäume gleich schwer erwischt. Harald Watzig führt das auch darauf zurück, dass an manchen Stellen Gebüsch sogenannte Feuerleitern gebildet hat. In Ländern wie Australien werden auch deshalb regelmäßig kontrollierte Brände gelegt, damit echte Waldbrände dann weniger anrichten. Eine Strategie, die in Zeiten von Hitze und Dürre auch für Österreich an Bedeutung gewinnen könnte.
2: Nach erneuten nächtlichen Angriffen Russlands auf die Ukraine ist die Zahl der Todesopfer auf 9 gestiegen. Dutzende Menschen sind verletzt worden. Auch umgekehrt hat es wieder Angriffe gegeben. Das ukrainische Militär hat dabei zumindest eine Ölraffinerie und Lagerhallen des Online-Versandhändlers Wildberries in Brand gesetzt. Ein Mann ist dabei laut lokalen Behörden getötet worden. Ein US-Gericht hat den Weg für tausende Klagen gegen Tech-Konzerne wie Meta und die TikTok-Mutter ByteDance geebnet. Sowohl staatliche Stellen als auch Einzelpersonen werfen den Konzernen vor, junge Nutzerinnen und Nutzer absichtlich süchtig gemacht zu haben. Mit der Gerichtsentscheidung kann es jetzt zu den Prozessen kommen. Bei der Leichtathletik-EM in Birmingham steigt heute Österreichs Diskus-Ass Lukas Weiß-Heidinger mit der Qualifikation ins Geschehen ein und hofft nach einem Hexenschuss auf einen Finaleinzug, berichtet Bernhard Kastler.
5: Erst vergangene Woche hat Weiß-Heidinger grünes Licht für seinen Start bei der Europameisterschaft in England bekommen. Nach einem Hexenschuss habe der Oberösterreicher seinen Rücken so weit im Griff,
6: dass es für den Wettkampf dann nicht relevant ist, und das stimmt mir sehr positiv auf alle Fälle.
5: Vor 2 Jahren hat Weiß-Heidinger bei der EM in Rom Silber geholt. Heuer ist der Diskus noch nicht so leicht von der Hand gegangen, aber bei einem Großereignis könne viel passieren, so der 34-jährige Oberösterreicher. Zunächst gelte es, den Aufstieg ins Finale zu schaffen, aber nur weiterkommen sei nicht das Ziel.
6: Natürlich ist es egal, ob es Erster oder Zwölfter, aber so ein bisschen Selbstvertrauen sammeln für das Finale natürlich, das wäre der Traum.
5: Mit Will Diebu ist ein 2. Österreicher in der Qualifikation am Start. Die Weitenjagd ist heute ab 11.30 Uhr live zu sehen in ORF 1.
2: Und das waren die Nachrichten mit Felix Nowak. Wir kommen jetzt noch zum Wetter.
7: Von Oberösterreich bis ins Nordburgenland und ganz im Westen bleibt es heute Nachmittag überwiegend sonnig und trocken. Im Bergland und im Süden scheint die Sonne dagegen nur zeitweise und hier bilden sich stellenweise Regenschauer oder Gewitter, die meisten und vereinzelt kräftige in Tirol, Salzburg, Kärnten und der Steiermark. Bei teils lebhaftem Nordwind steigen die Temperaturen auf heiße 26 bis 34 oder 35 Grad. Morgen Mittwoch im Großteil Österreichs strahlend sonnig, nur im Bergland ganz vereinzelt gewitterig. Dazu weniger heiß, Höchstwerte 25 bis 32 Grad. So viel zum Wetter von Michael Mattern.
8: Und hier ist das Radio Tirol Verkehrsservice. Aktuell mit 10 Minuten, die Sie länger brauchen auf der B161 Pastorenstraße, wenn Sie von Aurach nach Kitzbühel fahren. Und Zillertalstraße talauswärts vor dem Brettfalltunnel. Aktuell Blockabfertigung. Wenn Sie mögen, gerne Zillertalstraße taleinwärts bis ganz hinten zurück, weil dort ist heute die Radio Tirol Sommerfrische.
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9: Ja, hallo.
8: Lauft's mir nicht davon, grüß euch.
9: Servus.
8: Aus Bayern da?
9: Aus Bayern, genau.
8: Okay, Blockabfertigung ist euch egal, ist jetzt mit dem Radl da?
10: Ja, wir sind im Radl, da kannst du auch so rumfahren.
8: Ja?
10: Ja.
8: Wie war die Anfahrt?
9: Super, anstrengend, schön.
8: Okay, und jetzt schaut's euch was an?
9: Den Stausee.
8: Den Stausee. Da drüben, hinten links, geht die Staumauerführung los. Wünsche ich euch viel Spaß und herzlich willkommen im Zillertal bei der Radio Tirol Sommerfrische.
10: Ja, danke.
9: Super, danke. Viel Spaß.
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0: Live aus dem hintersten Zillertal. Wir stehen auf der Schlägeis-Staumauer jetzt mit Verbundwerksgruppenleiter Marco Fick. Grüß dich.
1: Grüß dich, alle draußen an den Hörern.
0: Eine wahnsinnig faszinierende Staumauer. Wie fühlt sich das an, wenn man heute in diese Staumauer bei euch hineingehen darf? Was ist da drunter unter uns?
1: Also es ist ein sehr erhebendes Gefühl, weil man 133 Meter nach unten steigen kann in der Staumauer. Und man kann sich da bis zu 800 Messgeräte und Messstellen anschauen, die zur Sicherheit beitragen.
0: Was messt ihr da alles?
1: Wir messen da von Schwingungen über Neigungen, über Wasserdurchdringungen, alles Mögliche, damit eben die Staumauer entsprechend sicher und standfest stehen bleibt.
0: Das ist etwas, habe ich gehört, was ganz viele Leute interessiert. Wie sicher ist so eine Staumauer? Gibt es da irgendwelche Gefahren? Kann da irgendwas passieren? Na, oder?
1: Also aus Sicht der Werksgruppenleitung kann da eigentlich nichts passieren. Man muss das ja so vergleichen. Wir haben ungefähr die vierfache Sicherheit von einem normalen Gebäude. Mhm. Und die Schlägeis-Sperre steht jetzt seit 60 Jahren und wir haben eigentlich noch nie gröbere oder größere Probleme gehabt.
0: Wenn man jetzt hereinfährt über die Mautstraße herauf, meint man, da steht eine gerade Mauer vor einem. Und dann steht man jetzt auf der Mauer und es ist alles wahnsinnig gebogen. Warum?
1: Das ist eine doppelt gekrümmte Bogengewichtsmauer. Aha. Die hat die Tragfähigkeit deshalb, weil sie sich mit der zunehmenden Wasserlast mehr oder weniger in den Untergrund versprengt oder
0: eindruckt. Ja.
1: Eindruckt, ja. Genau, so ist richtig ausgedruckt. Ja.
0: Und die ganze Mauer ist innen drinnen hohl, oder wie?
1: Die ist hohl. Das bedeutet also nicht ganz hohl. Wir haben da Gänge, die durchgehen, aber im Wesentlichen ist es Vollbeton mit Gängen durchrottert, ja.
0: Aber die ganze Strecke entlang?
1: Genau, man kann von der linken Seite auf die rechte Seite durchgehen, hat man verschiedene Ebenen, von der Sohle bis zur Mauerkrone kann man durchgehen.
0: Das müsst ihr auch logischerweise.
1: Genau, weil man da zumindest wöchentlich bzw. auch monatlich immer wieder Messungen durchführt und die Standfestigkeit überprüft.
0: Wie oft bist du selber auf der Staumauer?
1: Gute Frage. Ich sage einmal, zumindest zweimal jährlich, wenn die Behörde da ist, schauen wir uns das miteinander an. Aber ich sage einmal, auch privat gehe ich davon aus, dass ich so wahrscheinlich alle Monate ein- bis zweimal da bin.
0: Man kann jetzt da natürlich hinübergehen. Wie weit?
1: Also die Schlägeis-Sperre hat die Besonderheit, dass wir die längste Krone haben mit über 725 Metern.
0: Aha.
1: Das heißt, wenn man einmal hin und retour geht, geht man fast 1,4 Kilometer. Ja.
0: Okay, also man muss wieder zurück.
1: Ja, richtig. Man kann eigentlich, das ist der Nachteil am Schlägeis, dass man keinen Rundwanderweg hat. Man kommt eigentlich nur einseitig wieder retour auf die andere Seite.
0: Dann hätte ich gesagt, die nächste Führung, da stehen schon wahnsinnig viele Leute. Ihr habt coole Leute da, die zeigen Ihnen das alles. Und ein Erlebnis, einmal bei euch in die Mauer hineinzuschauen.
1: Absolut, das ist eine absolute Empfehlung von mir, dass man sich das einmal anschaut, wie eine Mauer von innen ausschaut, welche Messgeräte das man hat, damit man ein Gefühl kriegt, wie so ein Bauwerk oder wie die Wasserkraft da funktioniert.
0: Es ist draußen voll fein warm. Was ist für Wetter in der Mauer?
1: Ja, da ist eigentlich konstant kalt, unter Anführungszeichen. Ja. Da hat es zwar zwischen 5 und 8 Grad circa, aber ganzjährig. Und ja, ein bisschen ziehen wird es natürlich auch.
0: Ein bisschen modeln?
1: Nein, auf keinen Fall, weil wir ja dicht sind.
0: Das ist schön. Dichte Staumauer am Schlägeis und allen, die jetzt gleich hinuntersteigen. Viel Spaß bei der Radio Tirol Sommerfrische im Zillertal.
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0: Wir begleiten Sie ein bisschen rockig durch diesen Dienstagvormittag mit Radio Tirol. Auch auf den Straßen hier ist das Radio Tirol Verkehrsservice gleich mit der B169 der Zillertalstraße. Wenn Sie talauswärts unterwegs sind, aktuell nach wie vor dem Brettfalltunnel Blockabfertigung. Ansonsten läuft's, kommen Sie bitte gut und sicher an.
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2: Am Mikrofon ist Reingard Diermeier. Schönen Vormittag. In Gramsach ist gestern Nachmittag ein 18-jähriger Radfahrer tödlich verunglückt. Er fuhr auf der Brandenberger Straße mit dem Rennrad bergab. Dabei verlor der junge Deutsche offenbar die Kontrolle über das Rad, geriet trotz Bremsens auf die linke Fahrbahnseite und prallte gegen eine Felswand. Andere Verkehrsteilnehmer leisteten erste Hilfe und alarmierten die Rettungskräfte. Aufgrund der schweren Verletzungen verstarb der 18-Jährige noch an der Unfallstelle. Ein 12-jähriger Bub aus Frankreich ist gestern am Geisalmsteig am Aachensee abgestürzt. Der Bub war mit seinen Eltern von der Geisalm in Richtung Aachenkirch unterwegs, als er 12 bis 15 Meter durch einen felsigen Graben in Richtung See stürzte, wo er auf einem Felsvorsprung zum Liegen kam. Der Bub musste vom Notarzt-Hubschrauber mittels Tau geborgen werden. Er wurde mit Verletzungen unbestimmten Grades in die Innsbrucker Klinik geflogen. Seine Eltern wurden mit einem Polizeiboot nach Pertisau gebracht. Und die heimische Landwirtschaft kämpft mit massivsten Schäden durch die Trockenheit. Laut Hagelversicherung habe die historische Dürrekatastrophe bisher in Österreich Schäden in der Höhe von 1 Milliarde Euro verursacht. Und noch ist die Trockenphase nicht vorbei. Tirol ist im Vergleich zu den anderen Bundesländern zwar etwas besser davongekommen, aber auch hier gehen die Schäden in zig Millionen, berichtet Georg Oberhammer.
3: In Tirol gehen die Berechnungen derzeit von 45 Millionen Schaden in der Landwirtschaft aus durch Trockenheit und Dürre. Ein zigfaches der Einbußen, die heuer von anderen Naturereignissen verursacht wurden. Die Frostschäden werden mit 3 Millionen Euro beziffert. Schäden in Höhe von 1 Million gehen in der Tiroler Landwirtschaft dagegen auf das Konto von Sturm, Hagel, Überschwemmungen oder Muren. Auch bundesweit liegen die Dürreschäden mit 1 Milliarde Euro weit vor allen anderen Einbußen durch Naturereignisse. Trotz zunehmender Probleme durch die Trockenheit ist Tirol im Bundesländervergleich bislang noch glimpflicher davongekommen. In Tirol ist seit Mitte Juni zwischen 30 und gut 50% weniger Regen gefallen als im langjährigen Schnitt. In manchen Teilen Österreichs liegt das Niederschlagsdefizit allerdings sogar bei 75% und mehr.
2: Das waren die Nachrichten aus Tirol.
0: Und es geht trocken jetzt durch den Dienstagvormittag bei uns in Tirol. Sonnig und warm mit ein paar Wolken am Himmel. Maximal 26 Grad aktuell in Innsbruck, 25 messen wir in Landeck und Reutte und 23 Grad in Lienz. Maximal 32 werden das heute noch am Nachmittag. Und da sind dann später auch über den Osttiroler und Südtiroler Bergen ein paar Schauer möglich. Hier ist die Radio Tirol Sommerfrische mit David Steiner, Grissenk. Wir waren gerade auf der Staumauer am Schlägeissee. Und gleich werden wir hören, was an der Staumauer so alles passiert. Es gibt ein paar Adrenalingeschosse hier. Giant Swing heißt eines. Da fällt man irgendwie 30 Meter im freien Fall entlang der Mauer hinunter. Ist nur was für ganz wilde Hund. Für zache Hundling da im Zillertal. Also, hören wir uns an. Hier in Radio Tirol.

0: Live aus dem hintersten Zillertal vom Schlägeis-Stausee. Der Jakob vom Schlägeis 131 ist jetzt da. Grüß dich.
1: Hallo, grüß dich.
0: Du bist der Mann, der verantwortlich ist für den Adrenalinkick entlang der Mauer.
1: Ja, genau, so kann man das irgendwie sagen.
0: Was macht ihr da? Ich habe gesehen, Flying Fox, das sagt den meisten noch was, aber wie geht es entlang der Mauer?
1: Ja, also vom einem Ende der Mauer bis zum anderen haben wir eben das Flying Fox aufgebaut. Da kann man, ja, eigentlich wie bei einer Zipline kann man da rüberfahren. Das ist ja ganz interessant für Kinder. Da haben wir ein Angebot, dass Kinder mit Eltern, aber auch Kinder mit anderen Kindern zusammen da drüber fahren können. Und ja, man ist relativ schnell auf dem Weg, hat eine gute Aussicht. Und das ist auf jeden Fall ein cooles Erlebnis. Weiters haben wir auch
0: die Giant. Was sieht man da? Auf einer Seite die Staumauer und auf der anderen Seite ins Zillertal raus, oder wie?
1: Ja, so ganz aus die Sicht man nicht, aber mit ein bisschen Fantasie auf alle Fälle. Nein, es ist ein guter Anblick und da kriegt man auch richtig mit, wie groß eigentlich die Staumauer ist und in was für Dimensionen wir uns da bewegen.
0: Und dann haben wir noch diesen Giant Swing. Das klingt wahnsinnig spektakulär. Was macht man da?
1: Ja, also das ist jetzt wirklich für die richtigen Adrenalin-Junkies. Da wird man angehängt an drei Seile und springt im Grunde genommen von der Staumauer runter. Ja. Ist dann ca. 30, 40 Meter im freien Fall, pendelt hin und her und dann wird man hochgelassen.
0: Mega geil, oder?
1: Ja, auf alle Fälle. Also würde ich nur empfehlen.
0: Wovor haben die Leute am meisten Angst?
1: Also ich darf schon grundsätzlich sagen, von der Giant Swing, das Flying Fox ist meistens so ein bisschen aufwärmen. Ja. Aber wenn man dann oben steht und dann 130 Meter hoch schaut, dann werden die Knie wach.
0: Wie bringst du die Leute dazu, dass sie dann springen?
1: Schubsen. Ja, also notfalls müssen wir nachhelfen. Nein, wie gesagt, es ist alles sehr sicher. Wir erklären die Leute alles, das heißt, sie haben eigentlich keine Bedenken. Und wenn es nichts nutzt, dann müssen wir mal ein bisschen nachhelfen.
0: Es würde ja fast nach einer Sommerfrische-Challenge schreien, aber es gibt genug Ausreden, sowas will es nicht machen. Danke dir, Stoß auch wie die Leute.
1: Ja, danke auch.
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1: Es ist 12 Uhr. Sie hören die Glocken der Pfarrkirche zu den Heiligen Ägidius und Silvester in Reit bei Kitzbühel in

0: Die Barockkirche von Reit bei Kitzbühel mit ihrem gotischen Turm hat mindestens zwei Vorgängerbauten aus dem 12. und 15. Jahrhundert. Im 18. Jahrhundert wurde die heute bestehende Kirche gebaut, nur die Mauern stammen noch aus der Barockzeit. Das Kircheninnere ist mit sakraler Freskenkunst und Stuckatur reich geschmückt. Die Gewölbebilder im Chor stellen die Glorie der drei Heiligen Ägid, Silvester und Sebastian dar.
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2: Willkommen zum Mittagsjournal. Das sind unsere Themen. Debatte rund um Dürrehilfen in der Landwirtschaft. Vorstoß des Wiener Bürgermeisters in Sachen Gastpatienten. Der Stiftungsrat bestellt heute das neue ORF-Direktorium. Zum Mittagsjournal begrüßt sie Cornelia Krebs. Für Ernteausfälle aufgrund der schweren Dürre in Österreich verspricht ÖVP-Landwirtschaftsminister Norbert Totschnig auch Hilfsgelder für Bauern, die nicht gegen Dürre versichert sind. Woher das Geld kommen soll, ist noch unklar. Vanessa Gruber und Claudia Peintner-Schmidt haben mit einer betroffenen Landwirtin gesprochen.
3: Irene Trunner ist Ackerbäuerin in Wien und Niederösterreich. Die Dürre hat auch ihrem Mais, den Sojapflanzen und Sonnenblumen zugesetzt. Die letzten zwei Jahre hat sie eine separate Dürreversicherung abgeschlossen für 5.000 Euro jährlich. Gerade heuer im Hitzejahr nicht mehr.
4: Es ist einfach teuer, obwohl es 55% gefördert wird. Es sind trotzdem viele tausend Euro, die man in die Hand nehmen muss. Auch die Treibstoffpreise sind in die Höhe geschossen. Jeden zweiten Tag kann ich den Drescher tanken. Also ich habe jetzt schon ein paar tausend Euro mehr nur fürs Dreschen bezahlt.
3: Nun ist eine Situation eingetreten, mit der Landwirte rechnen mussten, aber mit der viele wohl nicht gerechnet haben.
4: Bei meinem Kukuruz, der jetzt schon am Abreifen ist, kann man bestimmt mit zwei Drittel Ernte einbußen rechnen.
3: Frau Trunner hofft nun, wie viele andere nicht versicherte, aber geschädigte Bauern auch, auf Unterstützung.
4: Man freut sich natürlich über alles, was irgendwie in der Richtung passiert.
2: Vanessa Gruber und Claudia Peintner-Schmidt haben berichtet. Im Streit um die Kosten für Gastpatienten macht der Wiener Bürgermeister Michael Ludwig nun einen neuen Vorstoß. In unserer Interviewserie mit den Landeshauptleuten schlägt Ludwig eine Direktverrechnung mit anderen Bundesländern vor.
5: Wir sind ja auch bereit, so wie bisher Gastpatientinnen und Gastpatienten zu betreuen. Das machen wir auch gerne weiter, aber es muss zu einer gerechteren finanziellen Lösung kommen. Also ich würde vorschlagen, dass man dann zu einer Direktverrechnung übergeht, dass man die konkreten Kosten, die entstehen bei Patientinnen und Patienten, direkt verrechnet. Das wäre vielleicht ein auch sehr einfaches, administrierbares System. Und von daher ein neuerlicher Vorschlag, den ich auf den Tisch lege. Würde mich sehr freuen, wenn es gelingt, da gemeinsam zu einem Ergebnis zu kommen.
2: So der Wiener Bürgermeister Ludwig. Zur Stunde tagt im ORF-Zentrum in Wien der Stiftungsrat. Er soll das vom künftigen ORF-Generaldirektor Clemens Pick vorgeschlagene Führungsteam bestätigen. 4 zentrale Direktorinnen und Direktoren sind zu bestellen, 9 für die Landesstudios. Insgesamt sind 7 neue darunter. Stefan Kappacher.
6: Am Vormittag ging es um das engste Führungsteam von Clemens Pick in den Fachdirektionen. Der bisherige Chefproducer Fernsehen und Eurovision Song Contest Manager Michael Grön als Programmdirektor, Angelika Sima-Wallinger, bisher Chefredakteurin im Vorarlberg, als Direktorin für Audience und Plattformen, die bisherige Vorstandschefin der Tiroler Moser Holding Silvia Lieb für die Finanzen und Harald Kreuter, der als technischer Direktor verlängert wird. Am frühen Nachmittag sollen dann die Landesdirektorinnen und Direktoren bestellt werden. Sie treten ihre Funktionen alle mit Jahreswechsel an. Auf der Tagesordnung des Stiftungsrats steht heute auch der Bericht des Transparenzbeirats, der unter anderem Grundlage für die jüngste Beurlaubung von ORF3-Geschäftsführer Peter Schöber war.
2: US-Präsident Donald Trump soll wegen Sicherheitsbedenken nach dem NATO-Gipfel nicht in der Präsidentenmaschine geflogen sein, sondern in einem Extraflugzeug, allerdings ohne, dass jemand Bescheid wusste. Zuvor ist er noch medienwirksam in die Air Force One eingestiegen, um dann über einen Container zu verschwinden. Theresa Kulowitz.
7: Wie die Washington Post und auch die New York Times unter Berufung auf Insider berichten, soll Trump über einen Do & Co. Catering-Container in ein kleineres Militärflugzeug gebracht worden sein und nicht in der Air Force One mitgeflogen sein, weil die Sicherheitsbedenken so groß waren. Schon beim NATO-Gipfel hat er gesagt, dass er auf der iranischen Todesliste ganz oben steht. Deshalb auch das Täuschungsmanöver, das letztendlich aber die Journalistinnen und Journalisten sowie die Mitarbeiter Trumps alleine diesem Risiko ausgesetzt hat.
2: Das war das Mittagsjournal mit Cornelia Krebs.
8: Die Hitzewelle setzt sich im Wesentlichen auch in den nächsten Tagen fort. Allerdings strömt von Nordosten her vorübergehend sehr trockene und nicht mehr ganz so heiße Luft ein. Zum Wochenende hin legen die Temperaturen dann wieder deutlich zu. Derzeit in Wien heiter und 29 Grad, Eisenstadt wolkig 28, St. Pölten heiter 28, Linz heiter 30, Salzburg, Innsbruck und Bregenz heiter 27, Graz stark bewölkt 32 und Klagenfurt stark bewölkt 25 Grad. Vom Flachgau bis ins Nordburgenland sowie ganz im Westen überwiegt auch heute Nachmittag der Sonnenschein und es bleibt trocken. Im Bergland und im Süden ist es zwar auch teilweise sonnig, hier bilden sich aber vermehrt Quellwolken und stellenweise Regenschauer und Gewitter. Die meisten von den Hohen Tauern über die Nockberge und das obere Murtal bis ins Grazer Bergland und in die Fischbacher Alpen. Im Osten weht lebhafter bis kräftiger Nordwind. Höchstwerte 26 bis knapp 35 Grad. Morgen dann meist sonnig, im Bergland allmählich auch ein paar Quellwolken und im Südwesten eventuell einzelne Schauer. So viel zum Wetter mit Jörg Stiebauer.
9: Und wir begleiten Sie mit dem Radio Tirol Verkehrsservice. Sind gleich auf der Zillertalstraße B169, wenn Sie talauswärts unterwegs sind. Nach wie vor dem Brettfalltunnel Blockabfertigung. Ansonsten läuft's. Gute Weiterfahrt.
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9: Ja, kein sommerfrischer Mittag ohne was Gutes zum Essen. Der Christian vom Raschl ist hinterm Grill. Was gibt's da kurz bei dir?
11: Ja, wir haben heuer einen Currygriller und einen Käsegriller. Grillwürsteln
9: gibt's bei dir.
11: Ja,
9: serviert
11: ja.
9: Mit?
11: Mit Brot und Senf.
9: Okay.
11: Und ein Bier natürlich.
9: Alles, was man braucht, oder?
11: Alles, was man braucht, haben wir, ja, genau.
9: Wunderbar. Dann deine Grüße an ganz Tirol jetzt zum Mittag, richtig aus.
11: An alle schöne Grüße und alle gesund bleiben und ein schönes Wochenende und schöne Feiertage.
9: Genau, und frohe Weihnachten, gell?
11: Ja.
9: Und einen schönen Osterhasen.
11: Genau.
9: Ist die Radio Tirol Sommerfrische aus dem Zillertal.
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0: Das sind die großen Hits und die laufen in Radio Tirol in der Sommerfrische, Viertel nach zwölf vorbei. Es hat für großes Aufregen gesorgt letzte Woche. Vier Männer, die angeklagt waren, eine Katze zu Tode gequält zu haben. Beim Prozess der vergangene Woche wurden sie freigesprochen, mit heftigen Reaktionen, vor allem in den sozialen Medien. Darüber berichten wir gleich in der ORF-Mittagsinformation von Helena Fröhlich.
1: Es gibt Hasspostings und Drohungen gegen die Richterin. Nach dem Tierquälerprozess vergangene Woche hat das Gericht zu einer Pressekonferenz unter Polizeischutz geladen. Außerdem, der Startschuss für den Umbau beim Bahnhof Völs ist gefallen. Der wird um knapp 100 Millionen Euro modernisiert und barrierefrei gemacht. 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
1: Die Musikbanda Franui lädt zum Hochkulturfestival. Mit einer Open-Air-Bühne auf der Untersteiler Alm und einem Festivalzelt in Innerfilkraten. Mit klassischer Musik und Volksmusik, mit Jazz und zeitgenössischen Klängen. Von morgen bis Samstag. Am Samstag feiert das Schloss Ambras in Innsbruck sein Schlossfest mit Führungen für Familien und Führungen zur Sonderpräsentation Das Blut der Medusa. Mit Konzerten, Fahnenschwingern, Rittershows, einer Stelzengruppe und vielem mehr. Am Feiertag von 14 bis 19 Uhr. Noch bis 31. August sind Kino-Highlights, Klassiker und cineastische Besonderheiten auf der Kinoleinwand im Innenhof des Zeughauses in Innsbruck zu sehen. Einlass ist 1,5 Stunden vor Filmbeginn.
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1: Es ist gleich 12.30 Uhr. Jetzt gibt's alle Infos in Radio Tirol und wir begleiten Sie, falls Sie gerade auf den Tiroler Straßen unterwegs sind, mit dem Radio Tirol Verkehrsservice und der B169 der Zillertalstraße. Wenn Sie talauswärts fahren, nach wie vor dem Brettfalltunnel Blockabfertigung und kurze Wartezeit für Sie. Ansonsten kommen Sie gut voran, also gute Weiterfahrt.
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3: Hasspostings und Drohungen gegen Richterin. Nach dem Tierquälerprozess vergangene Woche hat das Gericht zu einer Pressekonferenz unter Polizeischutz geladen. Startschuss für Umbau. Bahnhof Völs wird um knapp 100 Millionen Euro modernisiert und barrierefrei gemacht. Das Wetter, es ist wieder heiß und sonnig. In Osttirol muss man am Nachmittag mit einigen Gewittern rechnen.
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3: Nach den Freisprüchen der vier jungen Männer aus dem Brixental im Tierquälerprozess vor einer Woche gibt es im Internet tausende Hasspostings und Drohungen gegen die Richterin. Das Oberlandesgericht Innsbruck hat heute deshalb zu einer Pressekonferenz unter Polizeischutz geladen. Michael Irsberger war am Gericht dabei.
4: Es war Anspannung zu spüren. Heute zu Beginn dieser Pressekonferenz im 11. Stock des Gerichtsgebäudes in der Maximilianstraße in Innsbruck. Vor dem Presseraum waren zwei Polizisten postiert. In dieser Pressekonferenz des Oberlandesgerichtspräsidenten und des Landesgerichtspräsidenten ging es nicht um den Inhalt des Urteils, das einen Sturm der Empörung und Entrüstung ausgelöst hat. Im Zentrum stand die Bedrohung der Richterin in diesem Fall. Wenn auch Kritik an der Justiz zulässig ist, wie der Oberlandesgerichtspräsident Klaus-Dieter Gosch betonte.
5: Kritik an Urteilen ist immer zulässig, ist für uns auch wichtig, um uns selbst zu reflektieren und zu prüfen, ob wir als Gesamtjustiz in der Rechtsprechung auf dem richtigen Weg sind. Was ist aber hier passiert? Hier ist zulässige Kritik zur Empörung, zum Teil sogar noch zu verständlicher Empörung geworden. Und aus dieser Empörung wurde Hass, ganz eindeutig Hass.
4: Der Hass, der der Richterin und den Freigesprochenen seit dem Urteil entgegenschlägt, ist massiv und teilweise strafrechtlich relevant. Klaus-Dieter Gosch zitiert Beispiele.
5: Die vier müssten das Gleiche mit dieser Frau tun, gemeint die Richterin. Die Richterin soll einen qualvollen Tod erleiden. Ich hoffe, dass sich 2 bis 3 Tierfreunde finden und sie spüren lassen, was Schmerzen sind und was sie der Katze angetan haben. Aufknöpfen, das Saupack samt Richterin.
4: Als Reaktion auf derartige Drohungen kündigt er Anzeigen bei der Staatsanwaltschaft an.
5: Wir werden rigoros mit all unseren Mitteln gegen jeden dieser Posts, der Persönlichkeitsrechte verletzt, der strafrechtlich relevant ist, vorgehen. Also ich bin mir sicher, dass einige der Leute oder der Personen, die hier derartige Posts abgesetzt haben, in nächster Zeit entweder einen Gerichtsbrief oder Vorlagen zur Staatsanwaltschaft bekommen werden.
4: Das Urteil, das diese Empörung ausgelöst hat, wurde schon am vergangenen Dienstag durch den sofortigen Rechtsmittelverzicht der Staatsanwaltschaft rechtskräftig. Die Richterin steht zu ihrem Schutz derzeit unter verstärkter Polizeibeobachtung.
3: Berichtet Michael Irsberger. In Völs ist heute der offizielle Startschuss für den Bahnhofsum- und Ausbau gefallen. Der Bahnhof der Marktgemeinde mit mehr als 7.300 Einwohnern wird in den kommenden Jahren um 96 Millionen Euro von Grund auf modernisiert. So soll die Bahnstation endlich barrierefrei werden. Und er wird künftig auch zum Umsteigepunkt zur Regionalbahn, die von Innsbruck bis nach Völs verlängert werden soll. Im Zuge des Großprojektes wird zudem die komplette Schieneninfrastruktur im Bahnhofsbereich erneuert, wie Manuel Kiniger von der ÖBB Infrastruktur im Interview erklärt.
6: Also mit den 96 Millionen Euro hier in Völs investieren wir zum einen einmal ganz stark in die Kundenanlagen, das heißt in Barrierefreiheit, die Vorplatz, Park-and-Ride und Bike-and-Ride, aber zu einem sehr großen Anteil davon auch in die Infrastruktur, die wir tatsächlich brauchen, dass der Zug fahren kann, das heißt Gleise, Weichen, Oberleitung, Stromversorgungen etc.
7: Wie ist denn der Fahrplan für die nächsten 3 Jahre? Also mit was wird begonnen? In was für einem Zeitraum können sich die Anrainerinnen, Anrainer auf was einstellen?
6: Genau, also wir starten mit dem Spatenstich heute quasi mit den Vorarbeiten. Die gehen ungefähr ins erste Quartal 2027. Dann geht es weiter mit den Hauptbaumaßnahmen. Die gehen dann bis Ende 2028. Das, was ich schon erwähnt habe, das heißt die Barrierefreiheit, die Unterführung, die ganzen Gleisanlagen und so weiter. Und anschließend kümmern wir uns dann um die Park-and-Ride, Vorplatz, Bike-and-Ride etc., sodass wir dann Ende 2029 dann mit dem Bahnhofsumbau fertig sein und Ende 2029 dann nicht mehr den Spatenstich, sondern die Abschlussfeier, die Inbetriebnahme machen können.
7: 2017, seitdem laufen die Planungen. Warum hat es dann doch etwas länger gedauert?
6: Ja, also das ist aus meiner Sicht nichts Ungewöhnliches, dass wir so lange planen. Es ist einfach sehr wichtig, dass wir bei so einem 96 Millionen Euro Projekt alle Maßnahmen wirklich gut aufeinander abstimmen, dass das vor allem auch betrieblich dann vernünftig umsetzbar ist und dass unsere Kundinnen und Kunden möglichst wenig von diesem Bahnhofsumbau spüren. Gleichzeitig müssen wir das natürlich mit unseren Vertragspartnern, dem Land Tirol, der Gemeinde Völs, sehr gut abstimmen, damit wir dann auch das bauen, was sich alle vorstellen. Und das dauert einfach eine Zeit lang und gleichzeitig hat man natürlich auch die notwendige Finanzierung eben sicherstellen müssen.
3: So der Regionalleiter der ÖBB-Infrastruktur im Interview mit unserer Reporterin Nathalie Wander. Der Ausbau zur Mobilitätsdrehscheibe muss am Bahnhof in Völs bei laufendem Betrieb erfolgen. Dabei sind auch Bauarbeiten in der Nacht nicht ganz zu vermeiden, heißt es. In Gramsach ist gestern Nachmittag ein 18-jähriger Radfahrer tödlich verunglückt. Er fuhr auf der Brandenberger Straße mit dem Rennrad bergab. Dabei verlor der junge Deutsche offenbar die Kontrolle über das Rad, geriet trotz Bremsens auf die linke Fahrbahnseite und prallte gegen eine Felswand. Andere Verkehrsteilnehmer leisteten erste Hilfe und alarmierten die Rettungskräfte. Aufgrund der schweren Verletzungen verstarb der 18-Jährige noch an der Unfallstelle. Im Virgental in Osttirol läuft derzeit eine Suchaktion nach einem vermutlich gekenterten Kanuten. Ein herrenloses Kanu wurde vor Augenzeugen gesichtet. Feuerwehr, Polizeirettung und Wasserrettung sind im Einsatz. Noch steht nicht fest, ob sich das Kanu losgelöst hat und abgetrieben wurde. Ein Besitzer hat sich allerdings noch nicht gemeldet. Auch wurde kein Unfall bis dato angezeigt. Per Polizeidrohne wird zurzeit die Isel zwischen Pregraten und Virgen abgeflogen. Die Bergung des Kanus gestaltet sich als schwierig. Und wir bleiben in Osttirol. In Osttirol wurde heute die neue Standortleiterin für das Museum Aguntum vorgestellt. Die Römerstadt bei Dölsach wurde im Frühjahr von den Tiroler Landesmuseen übernommen. Die in Italien geborene Osttirolerin Elisa De Gaetani wurde aus 17 Bewerberinnen ausgewählt, die Geschicke des Museums und des Archäologieparks zu übernehmen. Die Kulturmanagerin hat Archäologie und Kunstgeschichte studiert. Elisa De Gaetani kennt Aguntum aus früheren Tätigkeiten.
8: Mir ist es persönlich ein großes Anliegen, dass man Aguntum auch stärker sichtbar macht. Nicht nur in Osttirol, sondern eben für alle Tirolerinnen und Tiroler, Aguntum zu einem ganz besonderen Ort zu entwickeln. Und da gibt es sehr, sehr viele Ideen. Unter anderem habe ich heute aus der touristischen Ecke mitbekommen, ja, es soll ein Römerpark auch entstehen, damit vor allem auch liegen, dass man Aguntum auch stärker sichtbar macht. Nicht nur in Osttirol, sondern eben für alle Tirolerinnen und Tiroler, Aguntum zu einem ganz besonderen Ort zu entwickeln. Und da gibt es sehr, sehr viele Ideen. Unter anderem habe ich heute aus der touristischen Ecke mitbekommen, ja, es soll ein Römerpark auch entstehen, damit vor allem auch Kinder und Jugendliche

0: sondern Städte wird.
1: Was hat denn das Land Tirol davon, wenn Aguntum jetzt Teil sozusagen der Landesmuseen wird?
0: Generell geht es um den gesellschaftlichen Mehrwert. Und es ist ganz essentiell, dass Menschen schon auch wissen, wo liegen Wurzeln. Wir reden klassischerweise natürlich immer von Tirol und vom historischen Tirol, dass aber die Wurzeln in dieser Region viel, viel weiter zurückgehen, dass hier Aguntum in Dölsach eine römische Stadt gestanden hat. Das ist durchaus auch bedeutend und gehört auch zu unserer Kultur.
1: Diese Eingliederung wird auch eine finanzielle Frage sein. Also an was denkt man, inwiefern Aguntum jetzt ausgebaut oder verändert werden soll?
0: Zahlen zu nennen, das wäre jetzt definitiv zu früh. Aber natürlich werden wir auch daran arbeiten, um das Haus, um Aguntum, auch die Grabungsstätten attraktiv zu gestalten, damit sie durchaus auch ein Besuchermagnet werden für Einheimische und für Gäste.
2: Sagt ÖVP-Landeshauptmann Anton Matle im Gespräch mit Robert Hippacher. Und das war die Radio Tirol Mittagsinformation. Einen angenehmen Nachmittag.
3: Jetzt ist der Wetterbericht dran und der sagt, heute passiert nicht mehr allzu viel. Die Wolken, die werden zwar noch größer, ein paar Regenschauer sind nicht ausgeschlossen. Am ehesten gibt es die im Süden des Alpenhauptkamms. Momentan nämlich kämpft relativ trockene Luft, die von Norden her zu uns kommt, mit immer noch subtropisch warmer Luft, die von Süden her näher gekommen ist. Diese subtropische Luft bleibt morgen vor allem südlich des Alpenhauptkamms bestehen und das bedeutet, dort gibt es eher mehr Wolken als in Nordtirol. Was wiederum dazu führt, dass die Vorhersage der Sonnenfinsternis, Beobachtungsmöglichkeit ein bisschen zweigeteilt ausfällt. Ganz im Norden Nordtirols, glaube ich, gibt es morgen am Abend keine Wolken. Je weiter man Richtung Alpenhauptkamm kommt, desto eher werden die Wolken am Abend ein Spielverderber sein. Und ganz im Süden des Alpenhauptkamms, da werden die Wolken am Nachmittag wahrscheinlich so groß, dass der Sonnenuntergang vor einem bedeckten Himmel vor sich gehen wird. Die Temperaturen morgen, die passen zu dieser Vorhersage. In der Früh wird es um 15 Grad haben, tagsüber mit viel Sonnenschein bis zu 33 Grad. Könnte man die Sonnenfinsternis auf Donnerstag verschieben, wäre es einfacher. Donnerstag und Freitag versprechen wolkenloses Wetter. Am Samstag gibt es ein paar Wolken, am Sonntag die ersten heftigen Gewitter. Dann kündigt sich eine Wetterumstellung aus. Die große Hitze der letzten Wochen geht zu Ende. In der nächsten Woche kommt von Westen her trockenere und recht kühle Luft zu uns.
4: Hier ist die Radio Tirol Sommerfrische, live vom Schlägeis Stausee im hintersten Zillertal. Umgeben von Berggipfeln da in Ginzling. Über 70 Dreitausender gibt's und die reden wir gleich durch hier in der Radio Tirol Sommerfrische. Schön, dass Sie uns laufen haben. Mahlzeit und grüß euch.

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2: In unserer Schwarzwoche sind wir heute live am Schlägeis-Stausee im hintersten Zillertal. Ginzling, der Ort Ginzling, liegt auf 999 Metern, ist österreichweit einzigartig, weil ihr gehört irgendwie zu zwei Gemeinden. Ortsvorsteher Rudolf Klausner. Was muss man sonst noch wissen? Was ist besonders bei euch?
3: Also das Gemeindemäßige ist also wirklich ganz was Besonderes. Ja. Der Bach ist die Grenze und alles, was in Fließrichtung rechts ist, gehört der Marktgemeinde Maihofen. Ja. Und alles, was in Fließrichtung auf der linken Seite ist, das ist die Gemeinde Finkenberg.
2: Spürt man das irgendwie? Was macht das aus?
3: Nein, wir haben sicher was Besonderes und man muss auch ein bisschen einen besonderen Charakter haben, dass wir in Ginzling wohnen. Wir haben natürlich eine wirklich exponierte Lage, ja. Aber wir haben 360 Einwohner, wir fühlen uns wohl und ich bin mehr oder weniger wie der kleine Bürgermeister, verwalte alles, was in Ginzling ist. Mhm. Ich sitze noch zusätzlich als Vorstand in Finkenberg und wir bemühen uns halt, dass in Ginzling natürlich auch die Bevölkerung sich wohlfühlt und bleiben will.
2: Bergsteigen, das Bergsteigerdorf ist ein großes Thema bei euch. Wir kennen die Paliner Hütte, wir kennen natürlich auch den Insta-Hotspot der Olperer Hütte. Was ist los bei euch auf den Bergen?
3: Also wir haben jetzt 16 Ausflugsziele, davon natürlich ganz große Hütten, wie eben schon gesagt, Paliner Hütte, Olperer Hütte, Friesenberg und wie sie alle heißen. Es gibt einen Verbindungsweg, das ist der Paliner Höhenweg. Und dann ist es so, dass du 7 Tage lang von Hütte zu Hütte wandern kannst und das wird richtig, richtig gut angenommen.
2: Der Naturpark Zillertal, Hochgebirgspark, was macht den besonders? Was macht den aus, wenn man vielleicht noch nie da war? Was erlebt man da?
3: Also die Natur spricht für sich selber. Wir haben aber natürlich ein ganz gewaltig schönes Verwaltungsgebäude, das direkt im Zentrum von Ginzling ist. Das ist das Naturparkhaus mit einer ganz wunderschönen Ausstellung und jeder ist herzlich eingeladen. Da gibt es auch Informationen mit einer ganz großen Panoramatafel, wo man genau sieht, wo man überall hinkommt. Und das Wichtigste vom ganzen Naturpark ist natürlich die Natur selber. Und da wird das größte Teil auch erklärt.
2: Das wird wahrscheinlich das sein, wenn ich jetzt die Frage stelle, wenn ein Gast einen Tag zu euch nach Ginzling kommt, was muss er sich anschauen?
3: Er muss ins Naturparkhaus kommen. Ja? Wir haben ein Tourismusinfo, du kriegst alle Informationen über die ganze Region, welche Vor- und Nachteile überall sind. Ganz speziell dann natürlich der Naturpark selber. Und zusätzlich ist in dem Haus drinnen auch noch die Ortsvorstehung, also sprich das Gemeindeamt.
2: Wenn man so viele Berggipfel um sich herum hat jeden Tag, wird man irgendwann bergsatt?
3: Nein, das glaube ich nicht. Ah. Aber natürlich, also wenn du jetzt in Ginzling wohnst und du magst die Berge nicht, dann bist du am falschen Platz. Aber wenn du das liebst, dann hast du wirklich in der Zeit von Mai, Oktober alles, was du irgendwo wünschen kannst. Wir haben ein riesengutes Bouldergebiet, Klettergebiet. Wir haben einen eigenen Campingplatz für die Kletterer mittlerweile, weil es einfach wirklich so ein Anspruch ist. Das ist Europa heute wirklich bekannt.
2: Es ist wahnsinnig weit drinnen im Zillertal, aber es ist wirklich viel geboten. Der kleine Bürgermeister von Ginzling, Rudi, danke dir für die Einblicke.
3: Danke, es hat mich gefreut. Ich wünsche euch noch einen ganz schönen Tag.
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1: Am Mikrofon begrüßt Sie Cornelia Krebs. Für Ernteausfälle aufgrund der schweren Dürre in Österreich verspricht Landwirtschaftsminister Norbert Totschnig von der ÖVP auch Hilfsgelder für Bauern, die sich nicht gegen Dürre versichert haben. Woher das Geld kommen soll dafür, ist noch unklar. Der Präsident des Fiskalrats, Christoph Bartelt, warnt jedenfalls davor, dass zusätzliche Budgetmittel für Dürrehilfen in der Landwirtschaft freigemacht werden.
2: Wenn Sie jetzt zusätzliche Budgetmittel freischaufeln wollen, dann ist natürlich als allererstes die Frage, wie werden die gegenfinanziert. Und einfach nur zu sagen, das Defizit tun wir jetzt erhöhen. Also wenn wir das jetzt so einreißen lassen, dann sehe ich sehr schwarz für die Budgetpolitik, weil leider ist das sicher nicht die letzte Katastrophe, der wir ausgesetzt sind.
1: Sagt der Chef des Fiskalrats Christoph Bartelt. Mindestens 132 Tote. Das ist die vorläufige Bilanz, die ein schweres Erdbeben gestern an der Pazifikküste Kolumbiens verursacht hat. Die Zahl dürfte aber weiter steigen. Fast 200 Menschen gelten weiter als vermisst. Die Regierung in Bogotá hat den Notstand ausgerufen. Robert Siegmund berichtet.
3: Immer wieder versuchen die Rettungskräfte ganz still zu sein, um die Schreie jener Menschen zu hören, von denen noch immer jede Spur fehlt. Im vom Erdbeben schwer getroffenen Cali, der größten Stadt dieser Region, sagt der frisch gebackene kolumbianische Präsident de la Estrella, dass nun alles getan wird, um diese 188 noch vermissten Personen zu bergen.
4: Son las 188 personas desaparecidas.
3: Dort an der Pazifikküste Kolumbiens geht nun gerade die Sonne auf und das Tageslicht offenbart die Zerstörung, dass dieses Beben der Stärke von 7,4 hiervor nicht einmal 24 Stunden angerichtet hat. Sechs Flughäfen bleiben in der wegen des Kaffeeanbaus auch für Touristen beliebten Region weiter geschlossen.
1: Das rumänische Atomkraftwerk Cernavoda wird in den kommenden 2 Tagen aufgrund des gesunkenen Wasserstands und Durchflusses der Donau die Abschaltprozedur einleiten. Das könnte mindestens 2 Wochen dauern, hieß es von der rumänischen Wasserbehörde. Der Wasserstand der Donau sei in den vergangenen Stunden um weitere 6 Zentimeter gesunken. Auch Ausbaggerungen und sogar die Sprengung eines Felsens zuletzt haben den Betrieb des AKW aus aktueller Sicht also nicht gerettet. Die anhaltende Hitze und Trockenheit setzen auch den Störchen im burgenländischen Rust zu. Das Nahrungsangebot falle aufgrund der Dürre geringer aus. Bei der Storchenstation werde deshalb zugefüttert, hieß es. Insgesamt haben in Rust heuer 27 Storchenpaare gebrütet, 80 Küken sind geschlüpft, von denen 2 derzeit in der Storchenstation betreut werden. Sie sollen sich aber in gutem Zustand befinden. Das waren die Nachrichten mit Cornelia Krebs. Und jetzt zum Wetter.
5: Vom Flachgau bis ins Nordburgenland sowie ganz im Westen überwiegt auch heute Nachmittag der Sonnenschein und es bleibt durchwegs trocken. Im Bergland und im Süden ist es zwar teilweise sonnig, hier gibt es aber auch dichtere Wolken und stellenweise bilden sich Regenschauer und Gewitter, speziell von den Hohen Tauern bis ins Grazer Bergland. Im Osten weht lebhafter bis kräftiger Nordwind. Die Temperaturen erreichen 26 bis 34 Grad. Morgen dann meist sonnig, im Bergland allmählich auch ein paar Quellwolken und im Südwesten vielleicht einzelne Schauer. So viel zum Wetter mit Jörg Stibor.
6: Und hier ist das Radio Tirol Verkehrsservice. Es schaut derzeit ganz gut aus, wenn Sie unterwegs sind, also wünschen wir Ihnen gute Weiterfahrt.
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6: Meldet sich jetzt wahrlich und echt von der Staumauer am Schleg als Stausee im hintersten Zillertal mit der Effi aus Derfens. Stehen wir da, Christi.
8: Hallo.
6: Effi war schon drinnen in der Staumauer. Erzähl, was sieht man, was zeigen Sie einem?
8: Also es ist echt toll, muss ich sagen. Der Richard, unser Führer, hat es ganz gut gemacht. Man sieht, also, wie die Stollen da hochgetrieben sind und der Wasserstand, das Reel da mit dem Wasserstand. Und zum Schluss hat er so Fotos gezeigt und Videos von der Baustelle. Also sehr, sehr interessant. Ich muss sagen, Richard Lohm, der hat es wirklich gut gemacht und interessant.
6: Ein Hoch auf den Richard. Für die Effi geht es jetzt auf der Staumauer einmal rüber, hast du gesagt, oder?
8: Ja, genau. Das schauen wir uns einmal an.
6: Sind 750 Meter.
8: Elei. Solange es leicht rot ausgehen, ist kein Problem.
6: Dann alles wieder zurück und ja. Dann mit dem Motorrad wieder heim.
8: So ist es. Dann hocken wir wieder gut, nicht, wenn wir gut gegangen sind.
6: Das ist ein Plan. Schön, dass ihr da seid bei der Radio Tirol Sommerfrische im Zillertal.
8: Ja, danke dir. Wünsche dir einen schönen Tag noch, gell?
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1: Küren wir jeden Tag in der Radio Tirol Sommerfrische. So auch heute sind drei coole Burschen. Der Patrick ist da, Christi.
2: Grüß dich, hallo.
1: Der Maximilian.
3: Servus.
1: Und dann noch beim Arbeiten der David.
4: Hallo.
1: Cooler Vorname übrigens.
4: Danke.
1: Hey, jetzt was als Lehrlinge, Maximilian, was machst du für Lehre?
3: Ja, genau. Ich mache die Lehre zum Elektrotechniker und Maschinenbau.
1: Ja. Warum?
3: Ja, einfach durch die Abwechslung in die zwei Bereiche, die man in der Lehre macht.
1: Ja. Der David macht auch beim Verbund der Lehre, nämlich zum?
4: Ja, genauso wie der Max.
1: Genauso. Warum hast du dich dafür entschieden?
4: Ja, eigentlich auch genauso, weil es eine coole Abwechslung ist. Und einerseits zwei sehr schwierige Berufe.
1: Ja.
4: Und das hat mir getaugt.
1: Und heute hast du was zum tun da? Mit Elektrotechnik hast du jetzt nicht so viel zum tun?
4: Nein, nicht so berufbezogen. Mir nein, da um den Verbund vorzustellen ein bisschen.
1: Ja.
4: Ich bin da bei den Goodies.
1: Bei den Goodies. Patrick, ist der Lehrlingsausbildner. Wenn du die zwei Burschen anschaust, wie bist du zufrieden?
5: Ja, mit dem anderen bin ich top zufrieden natürlich. Die sind mods engagiert. Man sieht es bei Sachen wie heute, ja,
1: ja.
5: Wo wir schauen, dass wir die Firma vertreten und ein bisschen den Bekanntheitsgrad steigern, präsentieren. Wie gut besucht die Stände sind und die Männer sind da tiptop dabei.
1: Wunderbar. Warum seid ihr ein cooles Team? Was macht Freude in der Arbeit?
3: Man kann sich aufeinander verlassen und jeder ist schon mal für einen Spaß auch zu haben.
1: Mhm.
3: Das macht das Team aus, würde ich sagen.
1: Was sagt der David, warum geht er gerne arbeiten und in die Lehre?
4: Ja, auch wegen den Leuten und auch wegen der Arbeit. Die Arbeit macht Spaß.
1: Ja? Ja. Gut. Der Patrick, was sagt der über das Team? Warum seid ihr ein cooles Team, als Lehrlingsteam?
5: Was bei uns sicher eine super Sache ist, ich bin zum Beispiel der Elektromeister vom Kraftwerk Gerlos plus der Ausbildungsmeister.
1: Mhm.
5: Und wir haben wirklich unser Arbeitsklima so, dass die Lehrlinge keine Scheu haben, dass sie zu mir kommen, dass zwischen die Facharbeiter passt, dass man da wirklich gut miteinander auskommt. Ja.
1: Wunderbar. Seid ihr privat da hin und wieder mal am Weg oder sowas?
5: Ja, natürlich. Wir schauen, dass wir gewisse Freizeitveranstaltungen machen, wo wir dann schauen, dass jeder dabei ist, dass das vom Datum her gut getroffen ist. Und dann schauen wir, dass wir einmal außerhalb von der Arbeit da zusammenkommen, zusammen was essen geht, was trinken geht. Genau.
1: Das klingt nach einem coolen Hacken, das klingt nach cooler Freizeit. Und ich hätte gesagt, die Lehrlinge und der Lehrlingsausbildner vom Verbund sind heute unser Radio Tirol Sommerfrische Team des Tages.

0: Radio Tirol spielt die großen Hits von Modern Talking. Um gleich 13.30 Uhr gibt es logischerweise auch alle Infos. Wir schauen kurz auf die Tiroler Straßen. Da schaut es gut aus, weil derzeit freie Fahrt. Also kommen Sie bitte gut weiter.
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2: Mit Helena Fröhlich, angenehmen Nachmittag. In Virgenthal in Osttirol läuft derzeit eine Suchaktion nach einem vermutlich gekenterten Kanuten. Ein herrenloses Kanu wurde von Augenzeugen gesichtet. Feuerwehr, Polizeirettung und Wasserrettung sind im Einsatz. Noch steht nicht fest, ob sich das Kanu losgelöst hat und abgetrieben wurde. Ein Besitzer hat sich allerdings noch nicht gemeldet. Auch wurde kein Unfall bis dato angezeigt. Per Polizeidrohne wird zurzeit die Isel zwischen Bregraten und Virgen abgeflogen. Die Bergung des Kanus gestaltet sich schwierig. Heute Vormittag ist der Spatenstich für den rund 96 Millionen Euro teuren Umbau des Bahnhofs in Völs erfolgt. Der Bahnhof soll barrierefrei werden. Außerdem wird der Bahnhofsvorplatz neu gebaut und die Parkmöglichkeiten werden ausgebaut. Der Großteil der Investitionen entfällt auf die Erneuerung der Gleisanlagen. Dass der Bahnhof Völs nun zum Zug kommt, freut auch Bürgermeister Peter Lobenwein von der SPÖ.
3: Ich war schon immer guten Mutes, am Fall auch jetzt in meiner Periode waren ja wirklich die Anzeichen sehr stark da, dass wirklich Völs jetzt da an die Reihe kommt und umgebaut wird. Das Einzige natürlich durch die finanzielle Lage des Bundes war schon irgendwo damit verbunden, dass man wieder Angst gehabt hat, dass das irgendwo hinten angestellt wird. Umso erfreulicher natürlich, dass der Spatenstich getätigt ist und dass natürlich in den nächsten 3 Jahren das Projekt umgesetzt und wir noch einen tollen, barrierefreien und ansehnlichen Bahnhof haben.
2: Die Umbauarbeiten sind für die nächsten 3 Jahre geplant. Das Ganze ist ein Gemeinschaftsprojekt von ÖBB, Land Tirol und Marktgemeinde Völs. In Gramsach ist gestern Nachmittag ein 18-jähriger Radfahrer tödlich verunglückt. Er fuhr auf der Brandenberger Straße mit dem Rennrad bergab. Dabei verlor der junge Deutsche offenbar die Kontrolle über das Rad, geriet trotz Bremsens auf die linke Fahrbahnseite und prallte gegen eine Felswand. Andere Verkehrsteilnehmer leisteten erste Hilfe und alarmierten die Rettungskräfte. Aufgrund der schweren Verletzungen verstarb der 18-Jährige noch an der Unfallstelle. Und das war vorerst das Neueste aus Tirol. Das Wetter gibt's nun von David Steiner.
0: Genau, und da werden die Haufenwolken bei uns in Tirol jetzt etwas mehr am Nachmittag. Es sind dann vor allem über den Osttiroler und Südtiroler Bergen ein paar Gewitter möglich. In Nordtirol wird es nur ganz vereinzelt kurz nass, also kurze Schauer, die dabei sein können. Es ist heiß heute Nachmittag bei knapp 30 Grad in Landeck. 28 messen wir in Kufstein und 26 in Lienz. Morgen am Mittwoch ein Wolken-Sonne-Mix, großteils aber trocken bei uns in Tirol bei maximal 33 Grad. Hier ist die Radio Tirol Sommerfrische live vom Schlegalstau. Ich bin gerade wieder auf der Staumauer. Es weht der Wind, es ist fein frisch, angenehm kühl. Und in der Staumauer hat es eine konstante Temperatur von 9 Grad. Führung in die Staumauer gibt es gleich noch einmal um 14 Uhr. Hier bei der Radio Tirol Sommerfrische.

0: Hey, wie cool seid denn ihr da bei der Radio Tirol Sommerfrische? Ihr tanzt, wenn Gianna läuft, oder wie?
1: Ja, das war ja so, schau, Platz haben wir, ja. Das haben wir sonst nirgends, wenn wir tanzen gehen.
0: Die Annelisa Zierl ist da, grüß dich.
1: Ja, grüß dich.
0: Du kennst unsere Radio Tirol Hits wahnsinnig gut, gell, glaube ich.
1: Ja. In Pedro, wie? Basile, mein Gott, ja. Meine Liebe ist
0: Gianna, ja. Gianna.
1: Ja.
0: Das wäre super Voraussetzung für die Radio Tirol Hitsekunde, die wir jetzt spielen.
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0: 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Wir spielen Ihnen jeden Tag um diese Zeit einen großen Hit eine Sekunde lang vor. Ganz kurz, ganz zackig. Und wenn Sie dann wissen, wer ihn singt oder wie er heißt, wie die Band heißt, wie der Interpret heißt, dann haben Sie schon fast gewonnen, ja? 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
1: Ruf mir nicht an, singt der Wolfgang Ambros bei uns in Radio Tirol. Doch, rufen Sie uns bitte an, wenn Sie mitspielen wollen. Und der Erste jetzt, der Schnellste für die Radio Tirol Hitsekunde, ist der Gerry aus dem Asserfern. Christi.
2: Servus.
1: Gerry, Kleingedrucktes, bitte gleich das Radio leiser schalten im Hintergrund, weil sonst verstehen wir uns nicht. Und okay. Ich höre mich selber. Das klingt aber gut, du, was du da hörst. Bist du ein fleißiger Radio Tirol-Hörer?
2: Immer.
1: Wunderbar. Gerry, du darfst eigentlich gerade gar nicht telefonieren, habe ich gehört.
2: Ja.
1: Ja, gut, dann sagen wir es einfach niemandem. Und ich hätte gesagt, wir spielen dir die Hitsekunde vor. Eine Sekunde, du sagst uns danach, wer singt oder wer spielt, wer das ist, wie der Titel heißt. Und dann gehören die 400 Euro dir, okay?
2: Perfekt.
1: Wunderbar, los geht's. So, jetzt. Socker.
2: Ich weiß es nicht.
1: Nein, ich weiß es nicht. Das ist leider nicht richtig, Gerry.
2: Ah, leider nicht.
1: Es wäre Baker Street von Gary Rafferty. Namensgleichheit auch noch.
2: Ja, probieren wir es nochmal.
1: Genau, probier es nochmal. Weiter arbeiten, Radio wieder ganz laut schalten, ja, und bis zum nächsten Mal. Vierte. Ciao.

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0: Live vom Schlegalstausee im hintersten Zillertal heute. 4 Stunden sind vorbei. Katrin, famous last words.
1: Ja, ich sage allen vielen Dank fürs Kommen. Super Wort, tolles Publikum, ja. Sehr begeistert. Danke auch an das ganze Team. Die waren super, hervorragend. Staumauer, Führer, alles hat gepfiffen. Wir hoffen auf ein nächstes Mal, da die Song.
0: Hey, die Sendung hat auch gepfiffen. Jetzt habe ich noch eine Frage. Ich habe die heute schon mal im Radio gefragt, aber vielleicht änderst du deine Meinung. Darf man einspringen?
1: Ins Wasser?
0: Ja!
1: Würde euch nicht empfehlen, ist leicht kalt und es gibt so eine Pi mal Daumen-Regel. Du überlebst ja. Nur so lang, wie das Wasser kalt ist. Also wenn wir es 3 Grad haben, Ich gebe dir 3 Minuten, ich springe nicht nach.
0: Ja, ich würde nach 10 Sekunden wieder raushüpfen.
1: Ich glaube, du hängst schon die Zehen rein und das war's.
0: Das machen wir. Das war's, die Radio Tirol Sommerfrische vom Schlegalstausee. Gerne bis morgen, da sind wir dann am Hausberg der Schwarzerinnen und Schwarzer am Kellerjoch. Für Dank.
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2: Am Mikrofon begrüßt sie Cornelia Krebs. Zwei Vertraute des oberösterreichischen FPÖ-Landeschefs und Wohnbaureferenten Manfred Heimbuchner sollen Wohnungen in der Linzer Innenstadt deutlich unter Marktwert bekommen haben. Das berichtet die Tageszeitung Der Standard. Gegenüber dem ORF Oberösterreich heißt es aus dem Parteibüro von Heimbuchner, er sei überzeugt, die Käufe seien gesetzeskonform abgelaufen. Stefan Schnabel informiert.
3: Laut Standard geht es um eine 70 Quadratmeter Wohnung samt Garten und um eine Penthouse-Wohnung mitten in Linz. Im Jahr 2012 sind die Wohnungen laut dem Artikel deutlich unter den marktüblichen Preisen an eine hochrangige Beamtin im Umfeld von Manfred Heimbuchner und eine freiheitliche Parteikollegin gegangen. Die Wohnungen sind von einer gemeinnützigen Bau- und Wohngesellschaft verkauft worden. Der Wohnbauforscher Wolfgang Amann sagt dazu:
4: Wenn jetzt der Gemeinnützige Wohnungen realisiert hat, die zwar frei finanziert sind und damit keinen Vergaberichtlinien unterliegen, aber dennoch durch gute Kenntnisse der Situation gefunden worden sind, gibt es halt eine nicht ganz lupenreine Optik.
3: Kritik kommt von SPÖ, NEOS und Grünen. Die SPÖ fordert eine Sonderprüfung durch den Landesrechnungshof. Manfred Heimbuchner wollte heute kein Interview geben. In sozialen Medien schreibt er, dass die Wohnungen zu völlig marktüblichem Preis verkauft worden waren.
2: In Syrien hat ein Gericht den früheren Machthaber Bashar al-Assad in Abwesenheit zum Tod verurteilt. Die Richter begründeten ihr Urteil mit Kriegsverbrechen und Verbrechen gegen die Menschlichkeit. Es handelt sich um das erste Urteil gegen Assad, der im Dezember 2024 von islamistischen Kämpfern gestürzt wurde und ins Exil nach Moskau floh. Die vier zentralen vom designierten ORF-Generaldirektor Clemens Pick vorgeschlagenen Direktorinnen und Direktoren sind vom ORF-Stiftungsrat mit großer Mehrheit bestellt worden. Harald Kreuter wurde wiederbestellt, Michael Krön, Silvia Lieb und Angelika Simmer-Wallinger finden sich ab 2027 neu im ORF-Direktorium. Das waren die Nachrichten mit Cornelia Krebs. Zum Wetter.
5: Frankreich erlebt diese Woche die fünfte Hitzeperiode des Jahres und die Menschen...
2: Da habe ich Ihnen etwas unterschlagen. Entschuldigen Sie, die anhaltende Hitze in Frankreich zeigt jetzt auch wirtschaftliche Auswirkungen. Um 0,6% dürfte die Wirtschaftsleistung heuer geringer ausfallen, schätzen Wirtschaftsexperten. Und in den kommenden Jahren könnte es noch schlimmer werden, berichtet Ernst Kernmeier.
5: Frankreich erlebt diese Woche die fünfte Hitzeperiode des Jahres und die Menschen spüren es in der Geldtasche. Auf diesem Markt südlich von Paris sind wie überall die Gemüsepreise empfindlich gestiegen. Alles sei teuer, beschwert sich diese Frau. Im Schnitt liegen die Preise um 10% höher als im April, weil auf den Feldern das Gemüse vertrocknet. Die Bauern klagen über Milliardenschäden. Die Trockenheit beeinträchtigt aber auch die Energieproduktion. 4 der 57 französischen Atomreaktoren sind außer Betrieb. Weitere 4 produzieren auf Sparflamme. Wirtschaftsexperten rechnen bei weiteren Hitzejahren mit einer niedrigeren Wirtschaftsleistung von 5-7% bis 2030.
2: Und jetzt zum Wetter.
6: Mit viel Sonnenschein geht es heute Nachmittag vom Flachgau bis ins Nordburgenland sowie in Vorarlberg weiter. Sonst gibt es neben der Sonne auch einige dichtere Wolken und stellenweise bilden sich Regenschauer und Gewitter. Die meisten von den Hohen Tauern über das obere Murtal bis ins Grazer Bergland. Im Osten weht lebhafter bis kräftiger Nordwind. 34 Grad hat es in Bad Radkersburg, 24 in Gröbing. Morgen Mittwoch dann meist sonnig, auch im Bergland nur stellenweise etwas mehr Quellwolken und höchstens einzelne kurze Schauer im Südwesten. So viel zum Wetter mit Jörg Stibor.
7: Wir schauen auf Tirolstraßen im Radio Tirol Verkehrsservice. Da ist alles ruhig momentan. Sie sind im ganzen Land störungsfrei unterwegs. Ich wünsche gute und sichere Fahrt.
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7: Die Urlaubsplanung, das wissen Sie vielleicht, die entsteht immer öfter nicht im Kopf des Urlaubenden. Na. Das übernimmt zunehmend die künstliche Intelligenz.
10: Fragt da gleich nach, was ich am besten machen kann und so.
11: Also ich habe schon bestimmte Ziele für meine Reise und damit ich irgendwie alles verknüpfen kann, dann frage ich halt schon meistens ChatGPT.
10: Ich sage, ich bin mit so und so vielen Leuten da und dass wir an den Ort sind und was man da am besten machen kann.
7: Ja, Überraschungen vermutlich inkludiert, man weiß es nicht. Wenn Sie nicht wissen, was Sie heute Nachmittag tun sollen, können Sie auch die KI befragen. Oder besser, bleiben Sie einfach bei uns. Die kreativen Ideen kommen da von selbst.
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7: Schönen Nachmittag.
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0: wunderschönen guten Sommertag. Hier spricht der Josch und ich schicke ganz, ganz liebe Grüße raus an alle Radio Tirol-Hörerinnen und Hörer.
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0: großartig, oder? Die Boomtown Rats in Radio Tirol, das ist der Dienstagnachmittag. Und vielleicht haben Sie es gehört heute in der Radio Tirol Sommerfrische. Im hinteren Zillertal waren wir heute zu Gast, haben wir nach dem Tannenheimer Tal gesucht und gefragt. Ja, offensichtlich gar nicht so easy für die Zillertaler. Das musste auch mein Kollege David Steiner zur Kenntnis nehmen.
1: Direkt hinter der deutschen Grenze, ganz in der Nähe liegen der Fiesalpsee und der Haldensee und über uns ragen die Gipfel wie die Rote Flü oder der Kimpel in den Himmel. Hier trifft man überall Wanderer, Radfahrer und Kletterer. Weißt du, in welchem Tal wir sind?
2: Keine Ahnung.
1: Keine Ahnung. Hey, kann jemand helfen?
2: Hilfe.
1: Da kommt jemand daher.
2: Tannenheimer Tal.
1: Ja, wer bist denn du?
2: Der
1: Haldensee. Nein, da ist ein Urlaub. Wer war im Urlaub im Tannenheimer Tal? Ja, du bist die?
2: Efi.
1: Efi, woher?
2: Von Terfens.
0: Großartig, die Efi aus Terfens, die Terfener on fire. Ja, und ein gesuchtes Tannenheimer Tal schauen wir gleich. Denn dort geht den Fischen momentan das Wasser aus. Keine schöne Geschichte.
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0: Gleich zu hören bei uns nach Chris de Burgh.

0: Schwierig mit dem Sailing Away, wenn das Wasser fällt, in einem großen See beispielsweise. Passiert alles dieser Tage, schlecht auch, wenn einem Teich das Wasser ausgeht. Besonders, wenn darin Fische schwimmen. Wir schauen es aus der Ferne. Tom Weibel ist ein Fischteichbetreiber eben in Tannheim, wie schon angekündigt, im Aus der Ferne. Und er hat jetzt Alarm geschlagen. In einem Social Media Video zeigt er die sehr prekäre Situation auf.
1: Liebe Leute, es ist soweit. Jetzt sind wir so gut wie am Ende. Schlechte Nachrichten. Bei mir an der Namenstelle habe ich auch kein Wasser mehr. Die Quelle ist tot. Schau dir das an. Schau dir meinen Teich an. Aus dem Grund Notfallfischen. Die Fische sind am Limit. Ja, mir fällt nichts mehr ein.
0: Sagt also der Tom Weibel in einem Video, das er gepostet hat. Seit der zweiten Juliwoche, also knapp schon einen Monat lang, fehlt das Wasser. Der Teich muss jetzt also leer gefischt werden. Und logischerweise blutet dem Tom sein Herz.
2: Da hängt absolut das Herzblut dran. Es ist absolut mit viel Arbeit und mit viel Liebe verbunden. Für mich ist es eine absolute Freude, wenn ich meine Fische dort drin schwimmen sehe. Und wenn man das Ganze jetzt im Moment dabei sieht, ist es eine ekelhafte Maussutter. Und ich habe keinerlei Handhabe, irgendetwas dagegen zu tun. Mhm. Wir bräuchten wirklich extremste Wassermassen. Nicht nur wie mit dem Teich, da geht es um die Landwirtschaft auf die Alpen. Ich glaube, das Problem ist allgemein bekannt.
0: Ja, und ob das Fischen am Teich im Tannheimer Talheuer noch irgendwann einmal möglich sein wird, das steht absolut in den Sternen. Derzeit schaut es leider nicht danach aus. Und das bedeutet natürlich auch Einbußen für Teichbetreiber wie den Tom in diesem Fall.
2: Es hat einen absoluten wirtschaftlichen Aspekt. Ich kann seit circa 1,5 Monaten den Fischteich nicht so besetzen, wie es in einem normalen Saisonverlauf die Regel wäre. Es ist natürlich auch eine gewisse Unzufriedenheit von Kundschaften, die kommen und relativ wenig Verständnis für einen niedrigen Wasserstand haben. Insofern ist das eine Situation, die seit Bestehen des Teichs noch nie existiert hat.
0: Sagt also der Tom Weibel, er ist Fischteichbetreiber in Tannheim im Außerfern. Wenn wir sehen, wie es sich entwickelt, das alles eine Folge der Hitzewellen und der zuletzt ständig hohen Temperaturen.
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0: Mit einem großen Hit geht's durch diesen Dienstagnachmittag und gleich kommt der nächste.
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0: Und zu dieser Musik aus Tirol gehört Gilbert dazu, hat uns ja schon viele große Hits geschenkt. Und der Gilbert hatte kürzlich viel Freude, und zwar mit unserem alljährlichen Tag der Herzlichkeit, wie er erzählt hat.
2: Das kann man nicht oft genug machen. Eigentlich sollte man es jedes Monat einmal machen und die Menschen ein bisschen dazu bewegen, mal also ein bisschen mehr in sich einhorchen, das, was sie spüren, nach außen holen und das auch mehr leben.
0: Ja, sagt der Ötztaler, und das versucht er ja auch irgendwie mit seinen Songs, mit vielen schönen Liedern. Und hier ist ein brandneuer Song von ihm. Gilbert in Radio Tirol. So viel Sinn macht das Leben, als wir selber ihm geben.
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0: Musik aus Tirol, Gilbert in Radio Tirol. Schauen wir kurz auf Tirol Straßen im Radio Tirol. Verkehrsservice, da ist alles ruhig momentan. Sie sind störungsfrei unterwegs. Sollte Ihnen was auffallen, Stern 300, das ist die Nummer hier zu uns in die Verkehrsredaktion. Auf der Brenner Autobahn heißt es Achtung in Richtung Innsbruck, und zwar auf der Europabrücke. Wegen Sanierungsarbeiten ist da aktuell der rechte Fahrstreifen gesperrt. Das Ganze noch bis zum 13.8. Also Vorsicht in diesem Bereich, da wird es ein bisschen eng. Wo auch immer Sie unterwegs sind, gute und sichere Fahrt durch unser Land.
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2: Mit Helena Fröhlich, es ist 14.30 Uhr. Ein Mann steht unter dringendem Verdacht, in der Nacht von Samstag auf Sonntag eine 15-Jährige auf einem Dorffest in Hart im Zillertal vergewaltigt zu haben. Polizei und Staatsanwaltschaft bestätigten laut APA einen Bericht der Kronenzeitung. Georg Oberhammer berichtet.
3: Die Vergewaltigung soll sich gegen 3.15 Uhr in der Früh beim Dorffest in Hart im Zillertal ereignet haben. Der im Verdacht stehende Österreicher soll laut Krone noch im Nahbereich des Tatorts festgenommen worden sein. Die U-Haft sei aufgrund des dringenden Tatverdachts der Vergewaltigung einer Minderjährigen verhängt worden. Der Mann, es soll sich um einen 47-Jährigen handeln, sei jedenfalls in Untersuchungshaft. Hinweise auf angebliche K.O.-Tropfen gäbe es dagegen nicht. Weitere Details wurden unter Verweis auf die laufenden Ermittlungen nicht genannt.
2: Im Firgental in Osttirol ist die Suchaktion nach einem gekenterten Kanuten eingestellt worden. Ein herrenloses Kanu war von Augenzeugen gesichtet worden. Feuerwehr, Polizei, Rettung und Wasserrettung waren im Einsatz. Per Polizeidrohne wurde die Isel zwischen Bregraten und Firgen abgeflogen. Die Bergung des Kanus gestaltete sich als schwierig, da keine Vermisstenmeldung einging und kein Körper gesichtet wurde, wurde die Suche nun eingestellt. Und wir bleiben in Osttirol. Dort wurde heute die neue Standortleiterin für das Museum Aguntum vorgestellt. Die Römerstadt bei Dölsach wurde im Frühjahr von den Tiroler Landesmuseen übernommen. Die in Italien geborene Osttirolerin Elisa de Gaetani wurde aus 17 Bewerberinnen ausgewählt, die Geschicke des Museums und des Archäologieparks zu übernehmen. Die Kulturmanagerin hat Archäologie und Kunstgeschichte studiert. Elisa de Gaetani kennt Aguntum aus früheren Tätigkeiten.
4: Ich habe durch die Osttiroler Kulturspur die Inventarisierung von Aguntum durchgeführt und habe wirklich jedes Objekt buchstäblich in der Hand gehabt. In meinen Augen gibt es in Aguntum nicht unbedingt Grenzen, was die Thematik der Ausstellungen angeht oder so, weil im Endeffekt waren ja Römer eine Gesellschaft, so wie wir heute. Also eine soziale Struktur. Das heißt, Themen gibt es genauso wie bei uns heute, auch bei den Römern damals. Was dann die Projekte und die Projektabwicklung angeht, das wird man sehen.
2: Elisa de Gaetani tritt die Leitung von Aguntum mit Anfang nächster Woche an. Und das war vorerst das Neueste aus Tirol.
0: Danke, Helena. Haben wir was gelernt? Die Römer waren eigentlich wie wir heute. Denken wir mal drüber nach. Das Wetter ist vielleicht anders, als es damals war. Die Sonne wechselt auch heute wieder mit ein paar Wolken. Im Unterland und in Osttirol muss man mit dem einen oder anderen Gewitter rechnen. Die Höchstwerte heute am Nachmittag liegen bei 26 bis 32 Grad, quasi römische Werte. Morgen Mittwoch wieder hochsommerlich und auch wieder Höchstwerte bei 32 Grad. Morgen allerdings dürfte es fast überall trocken bleiben.
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0: Was früher quasi ein, wie soll ich sagen, exotischer Genuss war, das wird inzwischen und das eigentlich schon länger in Tirol angebaut. Richtig, die Wassermelone.
1: Ich mag echt gern Wassermelone, ich liebe sie.
2: Nachher hast du deinen Wasserhaushalt ein bisschen aufgepeppt und nachher passt es.
0: Jetzt aufgepeppt durch den Nachmittag. Immer mehr Landwirte bauen ja die wohlschmeckende Frucht an und es wäre vielleicht eine sinnvolle Snack-Idee für Ihren Nachmittag. Freue mich, dass Sie da sind. Hoffe, Sie sind entspannt und haben einen schönen Dienstagnachmittag.
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1: Am Mikrofon begrüßt Sie Cornelia Krebs. Im Februar hat das oberste US-Gericht einen Großteil der von US-Präsident Donald Trump verhängten Zölle für rechtswidrig erklärt. Der US-Zoll schätzt die Rückzahlungsforderungen insgesamt auf knapp 129 Milliarden Dollar. Etwa 100 Milliarden hat die US-Regierung bereits an Unternehmen, auch österreichische, zurückgezahlt. Mehr von Paula Schönberger und Julian Kern.
2: Unternehmen, die in die USA exportieren, können einen Teil der bereits bezahlten Zölle zurückfordern. Konkret geht es um Zölle zwischen 15% und 20%, die von April 2025 bis Februar 2026 unter dem US-Notstandsgesetz eingehoben wurden. Branchenzölle etwa auf Stahl und Aluminium sind davon ausgenommen. Wie hoch die Rückzahlungen ausfallen, ist noch unklar, sagt Thomas Moschig, Wirtschaftsdelegierter der WKO in Washington.
3: Wir können nur von Annäherungswerten ausgehen und wir gehen davon aus, dass es sich um Rückerstattungen in der Höhe von mindestens einem zweistelligen Millionenbetrag handelt.
2: Einige heimische Unternehmen hätten bereits Rückzahlungen erhalten. Viele Unternehmen geben diese allerdings direkt an ihre Kundinnen und Kunden in den Vereinigten Staaten weiter. Denn die USA sind für Österreich nach wie vor der zweitwichtigste Handelspartner.
1: Das ungarische Parlament hat mit der Wahl eines neuen Staatsoberhaupts begonnen. Zur Wahl steht ohne Gegenkandidaten der ehemalige Präsident des Höchstgerichts András Baka, den die Fraktion der Regierungspartei TISA nominiert hat. Die geheime Abstimmung begann kurz nach 14 Uhr. Mit einem Ergebnis wird in der kommenden Stunde gerechnet. Sizilienurlauber brauchen derzeit wieder starke Nerven. Wegen des anhaltenden Ausbruchs des Ätna können heute voraussichtlich bis 19 Uhr keine Starts vom Flughafen Catania erfolgen. Manche Passagiere sind schon tagelang auf dem Flughafen gestrandet. Aus Italien berichtet Cornelia Wospanik.
4: Seit Freitagabend warten auf einen Flug weg aus Catania. Manche Passagiere berichten, neue Tickets gekauft zu haben und beide Flüge fallen aus. Sie ist bereits seit 3 Tagen hier. Andere organisieren sich selbst das Hotel, nur um am nächsten Morgen festzustellen, wieder nichts. Ein großes Geschäft ist das Spektakel hingegen für die Taxifahrer. Eine Fahrt von Catania zum Flughafen von Palermo kostet laut Tarif 450 Euro. Aber das ist nur der Richtpreis. Wer in der Stadt bleibt, staunt über den schwarzen Staub, der überall zu sehen ist. Einheimische überrascht er nicht. So ist er eben, der Ätna.
1: Massenhaft Quallen haben den Betrieb des größten französischen Atomkraftwerks Gravelines gröber durcheinandergebracht. 3 Reaktoren wurden wegen der Tiere komplett heruntergefahren. Ein weiterer arbeitet nur teilweise, teilte der französische Betreiber EDF mit. Weil von den 6 Meilern noch einer in Wartung ist, läuft derzeit nur noch einer der Reaktoren. Wo genau die Quallen angeschwemmt wurden und wie sie das Werk störten, ist nicht bekannt. Das waren die Nachrichten mit Cornelia Krebs. Zum Glück.
5: In Vorarlberg sowie vom Flachgau bis ins Nordburgenland verläuft der Nachmittag größtenteils sonnig. Sonst gibt es neben der Sonne auch einige dichtere Wolken und stellenweise bilden sich Regenschauer und Gewitter. Die meisten von den Hohen Tauern über die Nockberge und das obere Murtal bis ins Grazer Bergland. 22 Grad ist jetzt in Bad Gastein, knapp 35 in Bad Gleichenberg. Und im Osten weht lebhafter bis kräftiger Nordwind. Morgen dann 25 bis 32 Grad und meist sonnig. Auch im Bergland nur noch stellenweise etwas mehr Quellwolken. So viel zum Wetter mit Jörg Stiebor.
6: Das ist der Radio Tirol Verkehrsservice. Da läuft alles planmäßig bei uns im Land. Sollte Ihnen was auffallen, Stern 300, die Nummer hier zu uns in die Verkehrsredaktion. Kleine Verzögerung, wenn Sie Richtung Rosenheim auf der Autobahn unterwegs sind, zwischen Oberaudorf und dem Inntal-Dreieck, ein Plus von 10 Minuten bei der Baustelle dort. Gute und sichere Fahrt.
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6: Ja, eigentlich früher als sonst und irgendwie nerviger als sonst. Die Wespen machen das Essen und Trinken im Freien momentan durchaus zur Herausforderung.
8: Dieses Jahr sind so viele und mit denen wirklich nur Nerv.
9: Bestimmt nicht dazu da, um uns zu ärgern, aber irgendeine wichtige Funktion werden die schon haben, ne?
10: Fürs Ökosystem.
6: Ah ja, fürs Ökosystem. Also vielleicht Indoor-Speisen heute am Nachmittag. Und bitte immer entspannt bleiben, wenn sie andüsen, die Wespen. Vorsicht.
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6: Ein großer Hit jetzt für Sie von Nick Kershaw. Schön, dass Sie da sind.

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0: Unverkennbar, oder? Die Stimme von Neil Diamond. Ein großer Hit in Radio Tirol für einen Dienstagnachmittag. Da schauen wir jetzt kurz auf Tirol Straßen. Kleinere Probleme gibt es. Auf der Pastonstraße brauchen Sie aktuell 10 Minuten länger. Und zwar in beide Fahrtrichtungen zwischen Kitzbühel und Oberndorf. Weiter nach Bayern auf die A93, wenn Sie dann Richtung Rosenheim unterwegs sind, zwischen Oberaudorf und dem Inntal-Dreieck, dauert es 10 Minuten länger, das Ganze vor der Baustelle dort. Wo auch immer Sie unterwegs sind, gute und sichere Fahrt. 15.30 Uhr jetzt.
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2: Mit Helena Fröhlich einen angenehmen Nachmittag. Ein Betrug hat einem 62-jährigen Österreicher einen Schaden in mittlerer fünfstelliger Höhe eingebracht. Gestern Abend erhielt der Mann einen Anruf von einer unterdrückten Nummer. Der Anrufer behauptete, sein Bankkonto sei gehackt worden. Nachdem der 62-Jährige Zugriff auf seinen Computer gewährt hatte, sollte er an einem Bankautomaten mehrere Überweisungen tätigen, angeblich um weitere Angriffe zu stoppen. Tatsächlich entstand dabei ein hoher finanzieller Schaden. Heute Vormittag ist der Spatenstich für den rund 96 Millionen Euro teuren Umbau des Bahnhofs in Völs erfolgt. Der Bahnhof soll barrierefrei werden. Außerdem wird der Bahnhofsvorplatz neu gebaut und die Parkmöglichkeiten werden ausgebaut. Der Großteil der Investitionen entfällt auf die Erneuerung der Gleisanlagen. Dass der Bahnhof Völs nun zum Zug kommt, freut auch Bürgermeister Peter Lobenwein von der SPÖ.
3: Ich war schon immer guten Mut. Also im Fall auch jetzt in meiner Periode waren ja wirklich die Anzeichen sehr stark da, dass wirklich Völs jetzt da an die Reihe kommt und umgebaut wird. Das Einzige natürlich durch die finanzielle Lage des Bundes war schon irgendwo damit verbunden, dass man wieder Angst gehabt hat, dass das irgendwo hinten angestellt wird. Umso erfreulicher natürlich halt, dass der Spatenstich getätigt ist und dass natürlich in den nächsten 3 Jahren das Projekt umgesetzt und wir noch einen tollen, barrierefreien und ansehnlichen Bahnhof haben.
2: Die Umbauarbeiten sind für die nächsten 3 Jahre geplant. Das Ganze ist ein Gemeinschaftsprojekt von ÖBB, Land Tirol und Marktgemeinde Völs. Esther Mitterstieler ist heute als Landesdirektorin des ORF-Landestudios Tirol wiederbestellt worden. Die Journalistin hat die Funktion bereits seit 2022 inne und wird sie weitere 5 Jahre ausüben. Bei der Führung des Landesstudios Tirol wollte der designierte ORF-Generaldirektor Clemens Pick im Zuge der Zusammenstellung seines Teams offenbar auf Kontinuität setzen. Der Stiftungsrat hat nach stundenlanger Beratung, wie erwartet, den gesamten Direktoriumsvorschlag von Pick abgesegnet.
0: Wir sind beim Radio Tirol Wetterservice, da schauen wir nach Reute bei 27 Grad, sind wir dort unterwegs mit Sonne. Sonnig auch in Innsbruck bei 30, in Kufstein ebenso bei 30 Grad und Meran aktuell bei 29 Grad und auch Sonne. Die Sonne wechselt mit ein paar Wolken am Nachmittag. Im Unterland und in Osttirol muss man mit dem ein oder anderen Gewitter rechnen. Die Höchstwerte liegen zwischen 26 und 32 Grad jetzt am Nachmittag. Der Mittwoch morgen präsentiert sich hochsommerlich, die Höchstwerte dann auch wieder bei 32 Grad. Morgen gibt es allerdings kaum Gewitter.
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0: Eins darf ich Ihnen verraten, so unter uns, als sommerfrischer Moderator, da ist man viel im Auto unterwegs. Aber es ist schön, ein bisschen das Land erkunden. Ich bin letzte Woche beispielsweise nach der Sendung am Riffelsee vom hinteren Pitz ins hintere Ötztal gegondelt. Dauert dann doch eine Zeitl. Gar nicht so klein, unser Land. Aber schön ist es. Und das gefällt, und das weiß ich, auch meinem Kollegen David Steiner. Hoch oben am Schlägeisstausee im hinteren Zillertal war er heute. Und morgen, lieber David, hast quasi ein Heimspiel hoch über Schwarz.
1: Ja, Markus, schönen Nachmittag.
0: Grüß
1: dich, Tirol. Es geht jetzt vom Zillertal, vom Schlägeisstausee hinunter und das Zillertal raus und morgen dann hinauf auf den Hausberg der Schwarzerinnen und Schwarzer. Wir treffen uns oben am Kellner, wie man so schön sagt, am Kellerjoch. Es geht mit dem Lift hinauf und oben dann treffen wir uns beim Hecherhaus. Hören beim Hecherhaus auch einmal hinein, wie nepalesische Küche auf Tiroler Bergwanderungen trifft. Außerdem hören wir uns Wanderungen an, die wir oben am Kellerjoch machen können. Natürlich auf die Kellerjochhütte und zur Kellerjochkapelle. Wäre vielleicht eine Wanderung, die sich morgen gut ausgeht, für die Sonnenfinsternis am Abend. Das alles morgen in der Radio Tirol Sommerfrische wieder ab 10.
0: Danke, David. Fenstern habe ich jetzt verstanden. Sonnenfinsternis, hast du gesagt, glaube ich. Naja. Schau mal, das Kennwort gibt es wie gewohnt bei uns online, tirol.of.at. Und in Guten Morgen Tirol wird wieder ein Highlight, bin ich mir sicher.
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0: was 10 Minuten vor 4. Das ist Radio Tirol mit den großen Hits für den Dienstagnachmittag. Unglaublich viel Hass und Empörung hat es, das haben Sie vielleicht mitbekommen, nach dem Freispruch von 4 jungen Männern in einem Tierquälerprozess gegeben. In mehreren tausend Postings haben viele ihre Wut und ihre Empörung Luft gemacht und dieser Hass ist Thema bei uns in Tirol heute. Katharina Kammer ist da, Christine.
1: Ja, das Oberlandesgericht ist an die Öffentlichkeit gegangen und hat gesagt, da wurde eine Grenze überschritten. Vor allem die Richterin war ja im Visier der Kritiker und Kritikerinnen. Und wir haben jetzt eine Internet-Expertin eingeladen und werden mit ihr dieses Thema ein bisschen aufarbeiten und sie auch fragen, was darf man jetzt alles online und was nicht. Weil es gibt einiges, was man nicht darf. Und da muss man ein bisschen aufpassen.
0: Und das sehen wir und das erklären wir Ihnen heute um 19 Uhr in ORF 2. Davor werfen unsere Kolleginnen und Kollegen von Südtirol heute einen Blick in die Sterne. Sie wissen es ja vielleicht, da ist einiges los morgen, denn da gibt es eben nicht nur morgen, auch in den kommenden Tagen einiges zu sehen. Simone Lackner-Raffainer, grüß dich, schönen Nachmittag.
2: Hallo, ja genau, morgen gibt es für Astronomiefans gleich zwei Spektakel am Himmel zu beobachten. Zum einen wird es eine partielle Sonnenfinsternis geben, die so nur alle paar Jahrzehnte stattfindet. Und außerdem werden in der Nacht vom 12. auf den 13. August bis zu 20 Sternschnuppen pro Stunde zu sehen sein. Ui. Es kann sich also ja wirklich lohnen, einige Stunden länger wach zu bleiben. Wir sprechen vorab heute Abend in der Sendung mit dem Bozner Astrophysiker David Gruber, zu sehen bei uns dann im Fernsehen.
0: 20 Sternschnuppen pro Stunde, jetzt habe ich schnell gerechnet, ist alle 3 Minuten eine, oder? Im Schnitt.
2: Ja, da gibt es viel zu sehen heute.
0: Das ist Stress. Danke, Südtirol heute um 18.30 Uhr.
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1: 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Es ist 16 Uhr.
2: Am Mikrofon begrüßt Sie Cornelia Krebs. Das ungarische Parlament hat vor kurzem in geheimer Abstimmung den Ex-Höchstrichter András Baka zum neuen Staatsoberhaupt Ungarns gewählt. Bei der Wahl erhielt Baka 140 Stimmen, 6 Abgeordnete votierten gegen ihn. Der 73-Jährige war von der Regierungspartei TISA nominiert worden, die über eine Zweidrittelmehrheit im Parlament verfügt. Nach dem Fund von 400 toten Tieren in einem Schweinemastbetrieb im Bezirk Amstetten dürfte das Ausmaß des aufsehenerregenden Falls noch deutlich größer sein. Insgesamt 1000 Schweine fehlen. Vermutet wird, dass sich die Tiere gegenseitig aufgefressen haben. Tobias Hollerer berichtet.
3: Ins Rollen gekommen ist der Fall, weil sich Nachbarn über Verwesungsgeruch beschwert haben. Polizeisprecher Johann Baumschlager.
4: Wir haben Ende Juli eben dort, wo wir diese 400 toten Tiere gefunden haben, auch Knochen gefunden, verweste Leichenteile und so weiter. Und da können wir also nicht ausschließen, dass es hier Kannibalismus innerhalb der Tiere gegeben hat.
3: 1000 Schweine aus dem Bestand fehlen. Der Landwirt dürfte mit den Tieren völlig überfordert gewesen sein und sie seit Monaten nicht gefüttert haben.
4: Das war eben in den Wintermonaten in der Kälte, wo auch wahrscheinlich Tiere bereits verendet und verwest sind. Aber da dürfte der Geruch nicht so penetrant gewesen sein als jetzt im Juli.
3: Die Polizei ermittelt, der Landwirt wird wegen Tierquälerei angezeigt.
2: Die Netzwerke Meta und TikTok haben sich nach dem Massenansturm auf die spanische Exklave Ceuta bereit erklärt, Inhalte zu Grenzübertritten nach Spanien künftig auf deren Fakten überprüfen zu lassen. Ziel sei es, zu verhindern, dass kriminelle Netzwerke potenzielle Migranten mit Falschinformationen anlocken, hieß es aus der EU-Kommission. Die Plattformen hätten sich zudem verpflichtet, Inhalte im Zusammenhang mit Schlepperei zu verbieten. In Frankreich dürfte die bereits 5. extreme Hitzewelle die Lage rund um Dürre und Waldbrände erneut verschärfen. Indes müssen die betroffenen Wälder nach den verheerenden Bränden jetzt neu gestaltet werden. Präsident Emmanuel Macron spricht von einer neuen Art von Wald. Mehr von Felix Schneider-Sturm.
5: Die verheerenden Waldbrände an der französischen Atlantikküste stellen die Forstwirtschaft vor massive Herausforderungen. Millionen Tonnen an Holz aus den Wäldern, vor allem Pinienbäume, müssen entfernt und verarbeitet werden. Ebenso Bäume, die für Brandschneisen gefällt wurden und heil geblieben sind. Und das müsse besonders schnell passieren, wie die französischen Forstwirte betonen, um neue Brände angesichts der mittlerweile 5. Hitzewelle heuer zu verhindern oder zumindest präventiv einzudämmen. Die Dringlichkeit stößt aber auf begrenzte Kapazitäten. Es mangle an Maschinen. Der Verband privater Waldbesitzer warnt vor einer Überlastung der Forstunternehmen und sinkenden Holzpreisen. Frankreichs Präsident Emmanuel Macron hatte während der Brände bereits angekündigt, jetzt einen Wald pflanzen lassen zu wollen, der dem Klimawandel standhält.
2: Das waren die Nachrichten mit Cornelia Krebs.
6: Im Bergland und im Süden gehen auch in den nächsten Stunden stellenweise Regenschauer sowie einzelne Gewitter nieder. Derzeit vor allem vom Lungau und den Nockbergen über das obere Murtal bis ins Jogelland. Durchwegs trocken und auch sonnig bleibt es dagegen in Vorarlberg sowie vom Flachgau bis ins Nordburgenland. 34 Grad hat es jetzt in Leibnitz und Bludenz, nur 19 im steirischen Seckau. Im Osten weht weiterhin lebhafter bis kräftiger Nordwind. Morgen dann 25 bis 32 Grad und viel Sonnenschein. So viel zum Wetter mit Jörg Stibor.
7: Wir schauen auf Tirol Straßen, Sie hören den Radio Tirol Verkehrsservice, alles ruhig im Land. In Bayern gibt es ein Problem, wenn Sie auf der Autobahn Richtung Rosenheim unterwegs sind, zwischen Oberaudorf und Brandenburg. Jetzt eine Stunde Zeitverlust, hat es einen Unfall gegeben bei der Baustelle, da ist nur eine Fahrspur frei. Also da brauchen Sie Geduld. Sie können da über die Landesstraßen ausweichen. Wo auch immer Sie unterwegs sind, gute und sichere Fahrt.
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7: Drei prominente Herren sind da jetzt am Start. Peter Fox und Rod Stewart gleich. Und das ist Eddie Grant.

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0: Wenn ich so daran denke, kann ich's eigentlich kaum erwarten.
1: Schöne Vorstellung, oder, Roberta?
2: Ja.
1: Ja, eh. Macht gute Laune, macht Laune, wie mein Freund aus Berlin sagt. Roberta, es hat einen Grund, dass du bei mir bist. Stichwort Sonne, haben wir schon mitbekommen, vorhin auch gerade gehört. Darum geht es morgen auch in der Frühsendung und zwar bei uns hier in Guten Morgen Tirol.
2: Ja, genauer gesagt natürlich um die Sonnenfinsternis. Immerhin in Tirol eine Teilfinsternis. Um die 90% der Sonne werden da verdeckt sein. Und wir klären in der Früh, was braucht man, um die Finsternis gut und vor allem sicher anzuschauen. Mhm. Stichwort Schutzbrille natürlich. Ja. Ich habe gerade mit einem Optiker im Oberland telefoniert. Die Brillen sind fast überall eigentlich schon vergriffen.
3: Also die letzten zwei Tage ist richtig rundgegangen. Wir haben gerade vor 10 Minuten das letzte Stück verkauft.
1: Hey, alles weg, ausverkauft. Augenschutz, das ist etwas, worüber wir morgen reden sollten und das auch tun in Guten Morgen Tirol.
2: Genau. Und wir klären auch, von wo aus sehe ich die Sonnenfinsternis überhaupt, weil die Berge machen uns in Tirol Probleme, außer man
1: die stehen im Weg quasi.
2: Auf den Berg. Ja. Aufi ist das Stichwort. Okay. Da gibt es von uns für Sie eine Übersicht morgen, von welchen Gipfeln aus Sie das Spektakel gut beobachten können. Und wir haben auch Tipps, wie ein gutes Sonnenfinsternis-Foto gelingt, ohne dass man dabei die Kamera kaputt macht, weil da gibt es auch Sachen zu beachten.
1: Okay, mach viele Themen, du. Das alles funktioniert mal. Übrigens, exakt um 20.16 Uhr gibt es die größte Sonnenfinsternis. Und alles, was Sie da brauchen, mitnehmen sollen, wo man was sieht. Es gibt ja auch Bergfahrten bei einigen Bahnen. Das sagen wir Ihnen morgen. Schaust du auch?
2: Ich glaube schon.
1: Schaust du auch Sonnenfinsternis? Überlegen wir es noch. Das ist einfach eine gute Idee. Danke, Roberta.
2: Gerne.
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2: Da haben wir eine Meldung aus Bayern. Wenn Sie Richtung Rosenheim auf der Autobahn unterwegs sind, zwischen Oberaudorf und Brandenburg nach wie vor Stau. Da gibt es eine Stunde Zeitverlust. Nach dem Unfall dort ist nur eine Fahrspur frei. Wo auch immer Sie unterwegs sind, gute und sichere Fahrt. Es ist 16.30 Uhr jetzt.
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4: Mit Helena Fröhlich, angenehmen Nachmittag. Nach den Freisprüchen der vier jungen Männer aus dem Brixental im Tierquälerprozess vor einer Woche gibt es im Internet tausende Hasspostings und Drohungen gegen die Richterin. In einer eigens einberufenen Pressekonferenz, die unter Polizeischutz stattfand, hat der Innsbrucker Oberlandesgerichtspräsident Klaus-Dieter Gosch heute betont, dass Kritik an Gerichtsentscheidungen durchaus zulässig sei. Aber das gehe zu weit.
5: Wir werden rigoros mit all unseren Mitteln gegen jeden dieser Posts, der Persönlichkeitsrechte verletzt, der strafrechtlich relevant ist, vorgehen. Also ich bin mir sicher, dass einige der Leute oder der Personen, die hier derartige Posts abgesetzt haben, in nächster Zeit entweder einen Gerichtsbrief oder Vorlagen zur Staatsanwaltschaft bekommen werden.
4: So OLG-Präsident Klaus-Dieter Gosch. Das strafrechtliche Urteil selbst, das auch von der Tierärztekammer kritisiert wurde, kommentierte er heute nicht. Der Freispruch ist bereits rechtskräftig. Konsequenzen für die vier Männer könnte es trotzdem noch geben. Die zuständige Bezirkshauptmannschaft untersucht den Fall derzeit nach dem Verwaltungsrecht. Ein Mann steht unter dringendem Verdacht, in der Nacht von Samstag auf Sonntag eine 15-Jährige auf einem Dorffest in Hart im Zillertal vergewaltigt zu haben. Polizei und Staatsanwaltschaft bestätigten laut APA einen Bericht der Kronenzeitung. Georg Oberhammer.
6: Die Vergewaltigung soll sich gegen 3.15 Uhr in der Früh beim Dorffest in Hart im Zillertal ereignet haben. Der im Verdacht stehende Österreicher soll laut Krone noch im Nahbereich des Tatorts festgenommen worden sein. Die U-Haft sei aufgrund des dringenden Tatverdachts der Vergewaltigung einer Minderjährigen verhängt worden. Der Mann, es soll sich um einen 47-Jährigen handeln, sei jedenfalls in Untersuchungshaft. Hinweise auf angebliche K.O.-Tropfen gäbe es dagegen nicht. Weitere Details wurden unter Verweis auf die laufenden Ermittlungen nicht genannt.
4: Esther Mitterstieler ist heute als Landesdirektorin des ORF-Landesstudios Tirol wiederbestellt worden. Die Journalistin hat die Funktion bereits seit 2022 inne und wird sie weitere 5 Jahre ausüben. Bei der Führung des Landesstudios Tirol wollte der designierte ORF-Generaldirektor Clemens Pick im Zuge der Zusammenstellung seines Teams offenbar auf Kontinuität setzen. Der Stiftungsrat hat nach stundenlanger Beratung wie erwartet den gesamten Direktoriumsvorschlag von PIK abgesegnet.
2: Wo finden Sie Abkühlung? Aktuell in der Höhe, auch morgen wieder. Momentan am Brunnenkogel 8 Grad, am Brenner 21, auf der Idalpe 18 und 15 Grad am Gipfel des Patschakofl. Die Sonne wechselt jetzt am Nachmittag mit ein paar Wolken. Im Unterland und in Osttirol müssen Sie mit dem ein oder anderen Gewitter rechnen. Die Höchstwerte am Nachmittag liegen jetzt zwischen 26 und 32 Grad. Und ganz ähnlich dann der Mittwochmorgen. Es wird wieder ein hochsommerlicher Tag.
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großer Hit von den Seern und große und großartige Hits, die kommen ja auch von Smokey und derer gibt es, glaube ich, eine Vielzahl, kann man schon so sagen. So if you think you know how to love me, then you think you know what I need. Oder der hier.

0: Ja, ja, die Nachbarin.
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0: Da hat er oder da haben sie von der Alice gesungen. Und viele dieser großen Hits von Smokey, die wurden gecovert. Bandleader Chris Norman, der glaubt ja, die Menschen lieben grundsätzlich Coverbands. Und deshalb würden und werden auch die großen Hits von Smokey immer wieder gecovert. Er habe in seinen Anfangszeiten auch immer wieder Beatles-Songs gecovert, erzählt
2: er. I guess it's natural that people who are like cover bands and stuff are going to cover things if they're going to play stuff from that far ago. They will cover some Smokey songs because there was quite a lot of hits and so they've got a lot to go for, you know. Like I, when I first started, I used to play Beatles songs and stuff. So it's natural and it's great. I love that people sing the
0: das
2: songs.
0: Das ist gut und groß und findet das einzigartig. Und so einfach ist die ganze Geschichte. Also das sagt Chris Norman im Radio Tirol Interview. Und hier ist jetzt einer der größten Smokey Hits. Zum Mitsingen und laut aufdrehen.
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1: Die Musikbanda Franui lädt zum Hochkulturfestival mit einer Open-Air-Bühne auf der Untersteiler Alm und einem Festivalzelt in Innerfilkraten. Mit klassischer Musik und Volksmusik, mit Jazz und zeitgenössischen Klängen. Von morgen bis Samstag. Am Samstag feiert das Schloss Ambras in Innsbruck sein Schlossfest mit Führungen für Familien und Führungen zur Sonderpräsentation Das Blut der Medusa. Mit Konzerten, Fahnenschwingen, Rittershows, einer Stelzengruppe und vielem mehr. Am Feiertag von 14 bis 19 Uhr. Noch bis 31. August sind Kino-Highlights, Klassiker und cineastische Besonderheiten auf der Kinoleinwand im Innenhof des Zeughauses in Innsbruck zu sehen. Einlass ist 1,5 Stunden vor Filmbeginn.
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1: Willkommen zum Journal um 5. Das sind unsere Themen. Ungarn hat einen neuen Staatspräsidenten. Die außergewöhnliche Dürre in Österreich führt zu Debatten über Hilfen für die Landwirtschaft. Und Menschen scheinen weltweit an den gleichen Körperstellen kitzlig zu sein. Aus dem Journalstudio begrüßt sie Cornelia Krebs. Das Parlament in Budapest hat heute in geheimer Abstimmung den Ex-Höchstrichter András Baka zum Staatsoberhaupt gewählt. Der 73-jährige Orbán-Kritiker war von der Regierungspartei TISA nominiert worden. Aus Budapest, Paul Grisey.
2: Die Wahl war keine Überraschung. In Ungarn wird der Präsident nicht direkt vom Volk gewählt, sondern vom Parlament. Und dort hat die Regierungspartei TISA eine komfortable Zweidrittelmehrheit. Mit 140 von 199 Stimmen ist András Baka somit von den Abgeordneten gewählt. Der neue ungarische Präsident ist 73 Jahre alt, ehemaliger Höchstrichter und kein Parteimitglied. Die Neuwahl des Präsidenten folgt auf die Absetzung des bisherigen Staatsoberhauptes Tomasz Sulyok. Ihn hat die TISA-Regierung im Juli per Verfassungsänderung entmachtet, weil er ein Vertrauter von Viktor Orbán war.
1: Die Dürre in der Landwirtschaft hat bis jetzt in Österreich Schäden in der Höhe von 1 Milliarde Euro verursacht. Der Landwirtschaftsminister hat ein Hilfspaket auch für unversicherte Bauern angekündigt. Woher das Geld dafür kommen soll, darüber gibt es jetzt eine politische Debatte. Was sagen Experten dazu? Claudia Peintner-Schmidt berichtet.
3: Auch der Agrarökonom Franz Sinnerbell vom WIFO hält es für notwendig, dass nicht versicherte Landwirte Unterstützung bekommen. Ein erster rascher Schritt wäre es,
4: Kredite zu ermöglichen, damit das schwierigste Problem, nämlich Liquiditätsengpässe der Betriebe, überwunden werden können.
3: Zusätzlich könnte die Bundesregierung Geld aus dem EU-Agrarreserventopf beantragen, so Sinnerbell. Budgetexperte Christoph Badelt warnt indes davor, zusätzliche Budgetmittel für die Dürrehilfen freizumachen, ohne eine Gegenfinanzierung zu vereinbaren. Viel eher müsse man sich anschauen, warum viele Landwirte nicht versichert seien.
5: Ob das zum Beispiel so ist, dass trotz der 55-prozentigen Stützung durch die öffentliche Hand sich manche Landwirte glauben, das nicht leisten zu können. Wenn das so ist, dann muss man an dieser Stelle nachschärfen.
3: Sprich, Versicherungen für kleinere Betriebe leistbarer machen.
1: Der designierte ORF-Generaldirektor Clemens Pick kann auf das von ihm vorgeschlagene Direktionsteam setzen. Der ORF-Stiftungsrat hat heute die von Pick vorgeschlagenen 13 Personen in einer nicht öffentlichen Sitzung mit deutlicher Mehrheit bestellt. Stefan Kappacher.
6: Am Vormittag ging es um das engste Führungsteam von Clemens Pick in den Fachdirektionen. Der bisherige Chefproducer Fernsehen und Eurovision Song Contest Manager Michael Grön als Programmdirektor, Angelika Sima-Wallinger, bisher Chefredakteurin im Vorarlberg, als Direktorin für Audience und Plattformen, die bisherige Vorstandschefin der Tiroler Moser Holding Silvia Lieb für die Finanzen und Harald Kreuter, der als technischer Direktor verlängert wird. Am frühen Nachmittag sollen dann die Landesdirektorinnen und Direktoren bestellt werden. Sie treten ihre Funktionen alle mit Jahreswechsel an. Auf der Tagesordnung des Stiftungsrats steht heute auch der Bericht des Transparenzbeirats, der unter anderem Grundlage für die jüngste Beurlaubung von ORF3-Geschäftsführer Peter Schöber war.
1: Menschen scheinen überall an den gleichen Körperstellen kitzlig zu sein. Das berichten Forschende in einer neuen Studie. Dafür haben sie Personen in China und Europa verglichen. Lukas Wieselberger berichtet.
7: Achseln, Nacken, Bauch und Fußsohlen. Das sind jene Körperstellen, die sich als besonders kitzlig herausgestellt haben. Und zwar kulturübergreifend in China, den Niederlanden und Griechenland. Ein Forschungsteam hat in diesen Ländern knapp 450 junge Personen zu ihrem Kitzelempfinden befragt. Knapp 3/4 hielten sich in allen 3 Ländern für leicht bis sehr kitzlig. Ein Großteil empfand Kitzeln grundsätzlich als angenehm, rund 1/4 als unangenehm. Große Unterschiede zwischen den 3 Ländern gab es keine. Kitzel dürfte also eine Art universale Körperwahrnehmung sein. Seine genaue körperliche Funktion ist noch unklar. Die neue Studie bestätigt aber den britischen Naturforscher Charles Darwin. Darwin hat vor 150 Jahren beobachtet, dass vor allem jene Körperbereiche kitzlig sind, die im Alltag seltener berührt werden, wie eben Achseln, Bauch und Fußsohlen.
1: Und das war das Journal um 5 mit Cornelia Krebs. Zum Mittag.
8: Vom Flach- und Tennengau bis ins Nord- und Mittelburgenland sowie ganz im Westen geht der Nachmittag meist sonnig zu Ende. Im Bergland und im Süden gibt es neben der Sonne auch größere Quellwolken und in den nächsten Stunden noch stellenweise Regenschauer für einzelne Gewitter. Die meisten derzeit vom oberen Murtal bis in die Oststeiermark. Am Mittwoch scheint dann meist die Sonne. Selbst im Bergland bilden sich nur noch stellenweise etwas mehr Quellwolken. Im Südwesten am Abend vielleicht auch einzelne Regenschauer. Höchstwerte morgen 25 bis 32 Grad. So viel zum Wetter mit Jörg Stibor.
9: Grüß Gott auf Tirolstraßen, Sie hören den Radio Tirol Verkehrsservice. Da läuft alles planmäßig in Tirol. Problem in Bayern auf der Autobahn A93. Wenn Sie in Richtung Rosenheim unterwegs sind, zwischen Oberaudorf und Brandenburg, brauchen Sie rund 20 Minuten länger. Da hat es einen Unfall gegeben. Die Unfallstelle ist jetzt geräumt. Da sind wieder alle Fahrspuren frei. Der Stau löst sich allmählich auf. Gute und sichere Fahrt.
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9: Und einen angenehmen Nachmittag wünsche ich.

0: Die Dire Straits, die können auch zu Radio Tirol. Ein großer Hit, So Far Away, um 16:45 an diesem Dienstag. Roman Wagner ist da aus der Social Media Redaktion. Grüß dich.
1: Hallo.
0: Du warst heute bei der Pressekonferenz des Landesgerichts, wir haben darüber schon berichtet. Da ist es um die Hasskommentare nach dem Tierquälerprozess gegangen. Wir haben auch auf Social Media ja ausführlich berichtet. Wie hast du eigentlich die Stimmung heute dort erlebt?
1: Ja, das war schon eine besondere Situation, weil dieser Fall ja vor allem über Social Media eine enorme Dynamik bekommen hat. Das war ja auch der Grund für die Pressekonferenz heute. Viele haben nämlich mit ihren Kommentaren rechtliche Grenzen überschritten. Da hat es wirklich Morddrohungen, Gewaltaufrufe oder Adressveröffentlichungen oder ähnliches gegeben.
0: Das hat eben dann dazu geführt, dass das Gericht reagiert hat, und das ist ein Thema, das auf Social Media generell schnell entgleiten kann, oder?
1: Auf Social Media verbreitet sich so etwas unglaublich schnell. Das ist manchmal ein Vorteil. Bei diesen Sachen ist es natürlich auch kritisch. Für uns als Redaktion ist dann die Herausforderung, bei der Dynamik sauber zwischen dem zu unterscheiden, was gesichert ist und dem, was gerade online behauptet oder diskutiert wird. Da gibt es ja, wie wir gehört haben, einiges. Die Rechtslage ist da aber klar. Wir als ORF sind für die Kommentare unter unseren Beiträgen mitverantwortlich. Das heißt, wir müssen rechtswidrige und verhetzerische Kommentare entfernen. Das ist dann auch keine Zensur, sondern gesetzlich so vorgeschrieben.
0: Auch wenn dann oft geschimpft wird auf gut Tirolerisch.
1: Genau. Gell?
0: Zensur, aber in diesem Fall eben keine. Weniger Hass und Hetze, würde ich sagen, besonders an diesem Nachmittag. Und hier bei uns, We Are Family, Sister Sledge in Radio Tirol.
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0: Eros Ramazzotti in Radio Tirol. Gut, wenn Sie aus Italien kommen, gut auch, wenn Sie in die Richtung fahren. Schön, dass Sie bei uns sind. Wettertechnisch viel Sonne in diesen Tagen und das wird auch morgen so sein. Jetzt am Nachmittag wechselt die Sonne mit ein paar Wolken. Im Unterland und in Osttirol müssen Sie mit dem ein oder anderen Gewitter und Regenschauer rechnen. Die Höchstwerte jetzt am Nachmittag liegen zwischen 26 und 32 Grad. Am heißesten aktuell ist es in Bozen mit 34 Grad. Morgen am Mittwoch wieder hochsommerlich und die Höchstwerte morgen liegen bei 32 Grad. Allerdings, es bleibt trockener als heute und die teilweise Sonnenfinsternis, so sie in den Bergen sind, können Sie sie sehen morgen um exakt 20.16 Uhr nämlich. Kurzer Blick auf Tirol Straßen, das ist der Radio Tirol Verkehrsservice. Da schauen wir auf die Interlautobahn in Richtung Oberland. Zwischen Wörgl West und Kramsach steht ein Auto im Baustellenbereich mit einer Panne. Da ist jetzt der rechte Fahrstreifen gesperrt und inzwischen gibt es schon 10 Minuten Zeitverlust und kurzen Stau. Wo auch immer Sie unterwegs sind, gute und sichere Fahrt. 17.30 Uhr jetzt.
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2: Hasspostings und Drohungen gegen Richterin. Nach dem Tierquälerprozess vergangene Woche schaltet das Gericht die Staatsanwaltschaft ein. Startschuss für Umbau. Bahnhof Völs wird um knapp 100 Millionen Euro modernisiert und barrierefrei gemacht. Museum Aguntum in Osttirol. Neue archäologische Funde und eine neue Leitung prägen dieses Jahr.
1: Im Studio Helena Fröhlich.
2: Nach den Freisprüchen der vier jungen Männer aus dem Brixental im Tierquälerprozess vor einer Woche gibt es im Internet tausende Hasspostings und Drohungen gegen die Richterin. In einer eigens einberufenen Pressekonferenz, die unter Polizeischutz stattfand, hat der Innsbrucker Oberlandesgerichtspräsident Klaus-Dieter Gosch heute betont, dass Kritik an Gerichtsentscheidungen durchaus zulässig sei. Aber das gehe zu weit.
3: Wir werden rigoros mit all unseren Mitteln gegen jeden dieser Posts, der Persönlichkeitsrechte verletzt, der strafrechtlich relevant ist, vorgehen. Also ich bin mir sicher, dass einige der Leute oder der Personen, die hier derartige Posts abgesetzt haben, in nächster Zeit entweder einen Gerichtsbrief oder Vorlagen zur Staatsanwaltschaft bekommen werden.
2: So OLG-Präsident Klaus-Dieter Gosch. Das strafrechtliche Urteil selbst, das auch von der Tierärztekammer kritisiert wurde, kommentierte er heute nicht. Der Freispruch ist bereits rechtskräftig. Konsequenzen für die vier Männer könnte es trotzdem noch geben. Die zuständige Bezirkshauptmannschaft untersucht den Fall derzeit nach dem Verwaltungsrecht. Heute Vormittag ist der Spatenstich für den rund 96 Millionen Euro teuren Umbau des Bahnhofs in Völs erfolgt. Der Bahnhof soll barrierefrei werden. Außerdem wird der Bahnhofsvorplatz neu gebaut und die Parkmöglichkeiten werden ausgebaut. Der Großteil der Investitionen entfällt auf die Erneuerung der Gleisanlagen. Dass der Bahnhof Völs nun zum Zug kommt, freut auch Bürgermeister Peter Lobenwein von der SPÖ.
4: Ich war schon immer guten Mutes. Im Fall auch jetzt in meiner Periode waren ja wirklich die Anzeichen sehr stark da, dass wirklich Völs jetzt da an die Reihe kommt und umgebaut wird. Das Einzige natürlich durch die finanzielle Lage des Bundes war schon irgendwo damit verbunden, dass man wieder Angst gehabt hat, dass das irgendwo hinten angestellt wird. Umso erfreulicher natürlich halt, dass der Spatenstich getätigt ist und dass natürlich in den nächsten 3 Jahren das Projekt umgesetzt und wir noch einen tollen, barrierefreien und ansehnlichen Bahnhof haben.
2: Die gebürtige Südtirolerin Esther Mitterstieler ist heute als Landesdirektorin des ORF-Landesstudio Tirol wiederbestellt worden. Die Journalistin hat die Funktion bereits seit 2022 inne und wird sie weitere 5 Jahre ausüben. Bei der Führung des Landesstudios Tirol wollte der designierte ORF-Generaldirektor Clemens Pick im Zuge der Zusammenstellung seines Teams offenbar auf Kontinuität setzen. Der Stiftungsrat hat nach Stunden langer Beratung wie erwartet den gesamten Direktoriumsvorschlag von Pick abgesegnet. Die Eishockeyspieler des HC Tiwak Innsbruck sind zurück auf dem Eis. Die Haie trainieren aktuell gemeinsam auf die in gut einem Monat beginnende Saison in der höchsten Liga Österreichs. Vanessa Hofer und Martin Papst.
5: Der Haie-Kader ist so gut wie komplett und die Stimmung ausgezeichnet. Alle sind froh, endlich wieder auf dem Eis zu sein, HCI-Co-Trainer Florian Pedevilla.
6: Der erste Eindruck war mal sehr, sehr zufriedenstellend, sehr viel Tempo und die Jungs sind hungrig auf die neue Saison.
5: sagt Pedi Willer, der sich sicher ist, mit Cheftrainer Ryan Kinesewicz und der sportlichen Leitung eine schlagkräftige Truppe geformt zu haben.
6: Wir haben sehr auf die Charaktere geschaut bei der Mannschaft, was wir jetzt zusammengestellt haben über den Sommer. Ich glaube, es ist uns eben gelungen, Österreicher mit Qualität wieder zu holen. Wir waren letztes Jahr die jüngste Mannschaft in der Liga. Wir haben wirklich sehr viele junge Spieler gehabt. Und da haben wir jetzt aber Angst, dass wir natürlich die Jungen, die brauchen auch Spieler mit Erfahrung, dass die einfach einen auch helfen in weiteren Schritten. Und das ist uns, glaube ich, jetzt sehr gut gelungen und sind sehr positiv, dass wir gewisse Importspieler holen haben können, die was die Liga schon kennen. Die letzten Jahre waren meistens 15, 16 neue Spieler unerfahren in der Liga. Und eben, da sind wir froh, dass uns das eben gelungen ist, dass wir Spieler mit Erfahrung zu uns holen haben können.
5: Einer fehlt noch, ein Verteidiger, nachdem sich der HCI im Juli von Patrick Kudler kurzfristig getrennt hat. Das Ziel der neu formierten Haie, besser zu sein als in der vergangenen Saison. Das ist allerdings nicht schwierig. Da waren die Innsbrucker Grunddurchgangs Letzter. Co-Trainer Pedi Willer.
6: Die Erwartungen ganz klar ist, wir möchten die Top 10 erreichen. Das ist das Ziel. Und alles andere nachher wird sich dann mit der Zeit, wenn wir sehen, was dann passiert. Aber wie gesagt, also Top 10 ist das Minimalziel von uns.
5: Um dann endlich wieder einmal in die Playoffs vorzustoßen. Die reguläre Saison beginnt Mitte September. Das erste Mal in Action zu sehen sind die Innsbrucker übrigens am kommenden Samstag beim Testspiel gegen den Schweizer Topclub Thurgau im Rahmen des Haiefests in der Tivac Arena.
2: Die Römerstadt Aguntum ist um zwei Besonderheiten reicher. Bei den heurigen Ausgrabungen wurde die Heizungsanlage für einen riesigen Versammlungsraum gefunden. Auch ein Skelett wurde ausgegraben, das Rätsel aufgibt. Und mit heutigem Tag steht auch die neue Museumsleitung fest, berichtet Robert Hippacher.
7: 28 Archäologen und Archäologinnen haben sich an der heurigen Grabungskampagne in Aguntum beteiligt. Neben den fast üblichen Funden an Münzen, Fibeln und Gegenständen kam der Heizungsraum für einen riesigen Versammlungsraum zutage. Die Fußbodenheizung ist einmalig, sagt Grabungsleiter Martin Auer.
8: Es hat sich letztes Jahr bestätigt, dass es wirklich ein Raum ist, der 360 Quadratmeter groß ist, komplett beheizbar war und als Versammlungsraum gedient hat, was eigentlich ohne Vergleich bleibt. Beheizbare Versammlungsräume gibt es in den römischen Provinzen so gut wie gar nicht.
7: Eine weitere Besonderheit wurde ausgegraben, ein Skelett, vermutlich aus dem Mittelalter. Das Grab ist datiert in das 7. Jahrhundert. In dieser Zeit wurden die noch sichtbaren Ruinen Aguntums als Begräbnisplatz genutzt, so Martin Auer.
8: Ja, interessant ist, dass wir diese Bestattung zwischen zwei Mauern gefunden haben, in einem Bereich, wo auch keine weiteren Bestattungen waren. Nachdem wir die erste gefunden hatten, haben wir gedacht, ja, vielleicht die Größe dieses Mauerabstands bietet sich an, dass da noch mehrere drin liegen, war nicht der Fall. Also nur eine einzige Bestattung, leider keine Beigaben, wie das oft ist bei frühmittelalterlichen Gräbern.
7: Aguntum ist seit dem Frühjahr Teil der Tiroler Landesmuseum. Deshalb wurde heute auch die neue Leiterin vorgestellt. Die in Italien geborene Lienzerin Elisa De Gaetani wurde aus 17 Bewerberinnen ausgewählt.
9: In meinen Augen gibt es in Aguntum nicht unbedingt Grenzen, was die Thematik der Ausstellungen angeht oder so, weil im Endeffekt waren ja Römer eine Gesellschaft, so wie wir heute.
7: Aguntum soll weiterhin als archäologische Grabungsstätte, aber auch Museum zur Wissensvermittlung ausgebaut werden.
2: Berichtet Robert Hippacher, es ist 17.37 Uhr. Das war das Neueste aus Tirol. Einen angenehmen Nachmittag.
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0: selten gehört, aber großartig. Alan Parsons Project in Radio Tirol. Gleich ist es 17:45. Wo schauen wir jetzt hin?
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0: Genau, zu unserem Lieblingssommerprojekt der Sommerfrische. Der David Steiner ist in dieser Woche im Bezirk Schwarz unterwegs und quasi von ganz oben, da von morgen wieder ins Tal und dann wieder ganz hinauf oder so ähnlich. Grüß dich, David.
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0: Gleich ist es 10 Minuten vor 6, der Dienstagnachmittag. Was hat sich getan heute in Österreich und der Welt? Das bekommen Sie jetzt kurz und knapp zusammengefasst.
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2: Am Mikrofon ist Matthias Schmelzer. Heute haben die ORF-Stiftungsräte das Direktorenteam von Clemens Pick gewählt. Im Stiftungsrat kontrollieren 35 Personen den ORF. Clemens Pick ist ab dem Jahr 2027 neuer ORF-Chef. Zum Direktorenteam gehören auch die Chefs für die ORF-Landesstudios. ORF-Technikchef bleibt der bisherige Technikchef Harald Kreuter. Neuer ORF-Programmchef wird Michael Krön. Krön war unter anderem der Chef für den Gesangswettbewerb Eurovision Song Contest heuer in Wien. Neue ORF-Finanzchefin wird Silvia Lieb. Lieb war bisher Chefin von einer Medienfirma in Tirol. Für den Bereich Publikum und die Plattformen Radio, Fernsehen und Internet ist Angelika Simmer-Wallinger die neue Chefin. Auf ORF 2 war gestern das erste ORF-Sommergespräch 2026. Bei den ORF-Sommergesprächen spricht ein ORF-Moderator mit Parteichefs über verschiedene Themen. Es sind die Chefs von den Parteien im Nationalrat. Moderatorin Simone Striebel hat als ersten Gast mit Leonore Gewessler gesprochen. Leonore Gewessler ist seit Juni 2025 Parteichefin von den Grünen. Gewessler will Bauern und Bauarbeiter unterstützen, die von der Hitze besonders betroffen sind. Auch hat sie einen Gratisbesuch für Personen von Schwimmbädern im Freien ab 35 Grad Hitze gefordert. Weiters hat Gewessler genügend Betreuungsangebote für Kinder von arbeitenden Frauen gefordert. Heute haben Politiker im ungarischen Parlament András Baka zum neuen Präsidenten gewählt. Der 73-Jährige ist ein Rechtsexperte und ein ehemaliger Richter. Der bisherige Präsident Tomás Sulyok musste am 19. Juli zurücktreten. Das waren Nachrichten in einfacher Sprache. Redaktion Lorenz Lohr und Ronita Ferner.
0: Und Uli Jürgens? Genau, der nimmt sie jetzt mit nach Paris. Hier kommt Peter Kostner, begleitet Sie hinein in diesen Dienstagabend. Ich freue mich auf ein Wiederhören. Hoffentlich dann morgen. Bleiben Sie entspannt.
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1: Am Mikrofon Arthur Treinacher. Guten Abend. Mehr Stabilität in der Weltpolitik. Mit diesem Ziel ist Außenministerin Beate Meindl-Reisinger in die USA gereist. Dort hat sie ihren Amtskollegen Marco Rubio getroffen. Auch im UNO-Sicherheitsrat will Österreich im kommenden Jahr als nichtständiges Mitglied zu mehr Stabilität beitragen. Aus den USA, Markus Müller.
2: Es sei ein gutes, konstruktives Treffen gewesen, sagt Außenministerin Beate Meindl-Reisinger nach dem Gespräch mit ihrem amerikanischen Amtskollegen Marco Rubio. Dabei seien viele wichtige Themen zur Sprache gekommen.
3: Sehr viel über Ukraine und auch den Iran oder die Lage im Nahen Osten und die Frage, wie wir hier gemeinsam zu einer Lösung kommen können.
2: Bei der Straße von Hormuz sei es wichtig, dass hier kein internationaler Präzedenzfall entstehe, dass also ein Land Wegzoll für eine Meerenge verlange. Das hätte negative Folgen für die gesamte Weltwirtschaft. Österreich werde von den USA geschätzt. Ein gutes Vorzeichen für den nicht ständigen Sitz im UNO-Sicherheitsrat, den Österreich ab dem kommenden Jänner für 2 Jahre übernehmen wird.
1: Der stellvertretende Vorsitzende des ORF-Stiftungsrates, Gregor Schütze, hat am Nachmittag nach den Sitzungen seinen Rückzug aus dem obersten ORF-Gremium bekannt gegeben. Schütze war zudem Sprecher der ÖVP-nahen Stiftungsräte. Er wolle sich wieder voll seiner Kommunikationsagentur widmen, erklärte er vor kurzem. Nach den Freisprüchen von 4 jungen Männern aus dem Brixental im Tierquälerprozess gibt es im Internet tausende Hasspostings und Drohungen gegen die Richterin. Bei einer eigens einberufenen Pressekonferenz unter Polizeischutz betonte der Präsident des Innsbrucker Oberlandesgerichts, Klaus-Dieter Gosch, heute, Kritik an Gerichtsentscheidungen sei zulässig, Hass und Drohungen gingen aber zu weit.
4: Wir werden rigoros mit all unseren Mitteln gegen jeden dieser Posts, der Persönlichkeitsrechte verletzt, der strafrechtlich relevant ist, vorgehen. Also ich bin mir sicher, dass einige der Leute oder der Personen, die hier derartige Posts abgesetzt haben, in nächster Zeit entweder einen Gerichtsbrief oder Vorlagen zur Staatsanwaltschaft bekommen werden.
1: Das strafrechtliche Urteil, das auch von den Tierärztekammer kritisiert wurde, kommentierte Gosch nicht. Der Freispruch ist bereits rechtskräftig. Noch zum Sport. Diskuswerfer Lukas Weiß-Heidinger hat sich bei der Leichtathletik-EM in Birmingham souverän für das Finale qualifiziert, berichtet Bernhard Kastler.
5: Weiß-Heidinger erledigt gleich mit seinem ersten Wurf die Pflichtaufgabe und qualifiziert sich mit 65,06 Metern als Vierter für das Finale. Nach seinem zuletzt erlittenen Hexenschuss lässt der 34-jährige Oberösterreicher seine weiteren Versuche aus und schont sich für den Showdown am Donnerstagabend. Vor 2 Jahren hatte Weiß-Heidinger in Rom EM Silber geholt. Für den Wiener Will Diebo ist in der Qualifikation in England hingegen Endstation, wie auch für die 400-Meter-Hürdenläuferinnen Lena Prestler und Andrea Tlauhi im Halbfinale.
1: Das waren die Nachrichten mit Arthur Treinacher. Zum Wetter.
6: Meist sonnig geht der Tag vom Flachgau und Innviertel bis ins Nordburgenland sowie in Vorarlberg zu Ende. Vom Tiroler Unterland bis in die Steiermark und in Kärnten sind in den nächsten Stunden noch ein paar Regenschauer oder Gewitter dabei. Einzelne können auch heftig ausfallen mit großen Regenmengen in kurzer Zeit. Über Nacht beruhigt sich das Wetter und morgen setzt sich dann ein Hoch durch. Damit gibt es nur ein paar Wolken im Bergland und höchstens vereinzelt Schauer im Südwesten des Landes. Die Temperaturen erreichen morgen 25 bis 32 Grad. So viel zum Wetter von Georg Brack.
7: Sicher unterwegs sind Sie mit dem Radio Tirol Verkehrsservice. A12 Inntal Autobahn Richtung Bregenz zwischen Wörgl West und Kramsach hat ein Auto im Baustellenbereich eine Panne. Der rechte Fahrstreifen ist deswegen gesperrt und Sie müssen mit ca. 30 Minuten Zeitverlust rechnen. Ansonsten sind uns keine Störungen gemeldet. Damit gute und sichere Fahrt.
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7: Genau, der freut sich, Sie in den Feierabend begleiten zu dürfen. Das tun wir wie immer mit viel Musik im Programm von Radio Tirol. Am Dienstag mit Volksmusik und Blasmusik bis 19 Uhr. Herzlich willkommen.

0: Der Siegermarsch ist das gewesen, von den fidelen Milsern gespielt. Und ich habe nicht ganz von ungefähr heute eine Milser-Gruppe ausgesucht. Und frage jetzt gleich meine heutigen zwei Studiogäste. Hat da einer von euch mitgespielt bei der Aufnahme?
1: Nein. Du, Florian?
2: Ja, ich habe einmal dürfen, oder ein bis zweimal habe ich dürfen, einmal aushelfen bei den fidelen Milsern. Ja, das war meine große Ehre.
0: Also, das sind jedenfalls zwei Milser, die wir hören. Einmal Roland Klingler und einmal Florian Wechselberger. Schön, dass ihr da seid. Darf ich schon fragen, Florian, die Musikbank in Mils hat überall einen wichtigen Stellenwert gehabt und hat es nach wie vor?
2: Ja, das ist richtig, Peter. Also die Musikkapelle Mils, wo wir ein paar, die eigentlich schon ewig, gefühlt ewig dabei sind, hat natürlich einen sehr hohen Stellenwert. Und ja, der Roland ist eigentlich schon ein bisschen länger dabei, wie vielleicht kannst du da dazu ein bisschen mehr sagen.
1: Ja, das stimmt, Peter, wie du sagst, das ist seit jeher eigentlich, dass Mils die Musik schon eben sehr wichtig war. Wir haben ja neben der Musikkapelle, ja, kann man sich sicher gut erinnern, oder können sich viel erinnern an die legendären Milserbuben, wo ja der Papa von Florian der Chef war. Oder auch, wir haben ja mehrere Chöre, nicht nur einen, die fidelen Milser und Big Band. Also es gibt sehr, sehr viel auf dem musikalischen Gebiet.
0: Das ist schön so. Wir werden die Musikkapelle Mils heute übrigens noch hören. Aber mittlerweile, Florian, hat die Tanzelmusik einen hohen Stellenwert in Mils, zumindest alle zwei Jahre.
2: Das ist richtig. Wir sind ganz große Fans von der Tanzelmusikbesetzung und deswegen haben wir vor drei Jahren beschlossen, dass wir da mal ein Fest veranstalten, wo wir ganz viele von diesen Partien einladen. Und wie du sagst, veranstalten wir das jetzt heuer zum dritten Mal und das ist der Milser Kirchtag. Und ja, am Wochenende ist es soweit und wir sind voller Tatendrang und freuen uns schon drauf.
0: Und durchaus sagen, Roland, der Milser Kirchtag hat sich schon etabliert als Veranstaltung.
1: Ja, das kann man wirklich sagen. Also man spürt das Echo von überall her. Das war auch schon 2024, also bei der zweiten Veranstaltung so, dass Leute jetzt nicht nur aus der Umgebung von Mils da waren und von Mils, sondern von eigentlich allen Bundesländern und darüber hinaus sogar von Bayern und der Schweiz. Also das war ganz gewaltig, das Echo.
0: Kommenden Wochenende ist es wieder soweit mit ganz vielen Tanzelmusikgruppen oder Intaler-Partien, wie zum Beispiel mit den Intalern. Die spielen schon im Hintergrund, nämlich ein Stück von Florian Pranger, die lustigen Oberwerfer.

0: Die Interler mit dem Landler, die lustigen Oberpfeifer, und die Interler sind unter anderem mit dabei, wie erwähnt, am kommenden Wochenende beim Milser Kirchtag. Jetzt muss ich die zwei Milser schon fragen, habt ihr es am Wochenende wirklich Kirchtag oder ist das nur die Marke?
1: Nein, das ist richtig. Also am Freitag geht es los, am 14. Da starten wir schon am Nachmittag mit den verschiedensten Gruppen und am Samstag, am Feiertag geht es dann schon in der Früh mit dem Frühschoppen los. Davor die Heilige Messe, danach, wie gesagt, Frühschoppen mit einem Bier und Stift.
0: Meine Frage war gewesen, die Heilige Messe, ist am Wochenende wirklich im Mils bei Patrozinium?
2: Genau, am 15. August ist Patrozinium der Pfarrer Mils. Und in letzter Zeit oder in den letzten Jahren oder Jahrzehnten ist das ein bisschen untergegangen eigentlich. Man hat zwar der Kirchenchor allerweil den Gottesdienst feierlich gestaltet, aber sonst war nichts. Und da haben wir gesagt, da gehört einmal was gemacht wieder, da muss man ein bisschen den Tag anscheinend begehen und feiern.
0: Das war die Idee fürs Tanzlmusikfest.
1: Richtig.
2: Ja, genau.
0: Und mittlerweile, wie gesagt, macht es zum dritten Mal und es ist mehr oder weniger so alles, was Rang und Namen hat im Tanzmusikbereich von den ganz bekannten Gruppen bei Enk zu Gast. Wie viel sind das hier, Florian?
1: Wir haben circa 10 Gruppen sind's und moderieren dort das Ganze wieder die bekannte Conny Bürgler von Servus TV und die haben wir wieder 2 Tage bei uns zu Gast und das gefällt uns natürlich, dass die wieder mit dabei ist.
0: Jetzt sind das Gruppen, wie gesagt, wilderer Musik, Schnapsidee, Hallgrafenmusikanten und so weiter, die einen Namen haben. Wie finanziert man so viele Gruppen, Florian? Wie geht das?
2: Ja, wir haben Gott sei Dank sind wir in der Lage, dass von unserem Ausschuss alle sehr gute Kontakte haben zu sehr spendablen Unternehmerinnen und Unternehmern.
0: Das ist ein Verein, muss man dazu sagen?
2: Ja, genau. Wir haben einen Verein gegründet, der die Veranstaltung ausrichtet. Aber wie gesagt, alle haben sehr gute Kontakte in alle möglichen Richtungen und die Unternehmerinnen und Unternehmer, die greifen uns fest unter die Arme und sponsern den Kirchtag. Also es ist wirklich sensationell, wie die uns unterstützen. Ohne die könnte man die Veranstaltung in der Qualität nicht machen.
0: Und es bleibt sogar ein großer Reingewinn, der karitativen Zwecken zur Verfügung gestellt wird. Florian, sie statt die nicht so groß Werbung machen, sage ich eigentlich ganz ehrlich.
1: Ganz genau, also du hast es richtig gesagt, wir haben das jetzt bis jetzt zweimal schon gemacht und 2023 und 2024, also zusammen haben wir da von 60.000 Euro an das Netzwerk Tirol Hilft übergeben und uns ist das einfach eine Herzensangelegenheit, dass man Leuten in unserer Umgebung und in unserer Region hilft oder unter die Arme greift, die es nicht so gut geht und das ist ja mit Grund, warum wir das Ganze machen. Ja.
0: Auf meiner Spielliste, Roland, steht als nächstes Milser Kirchtagsmarsch. Du musst jetzt ein bisschen was erzählen.
2: Ja, der Milser Kirchtagsmarsch, den hat der Stefan Berg gemacht. Das ist ja ein Mitspieler von mir bei Franz Busch und seinen Innbrücklern. Und da habe ich Stefan einmal bei einer Fahrt irgendwo hin zu einem Auftritt umgeredet und gesagt, Stefan, du schreibst so tolle Sachen, kannst du nicht einen Milser Kirchtagsmarsch machen? Mhm. Der Stefan gleich eine Woche drauf. Bei der nächsten Spielerei hat er mir schon einen Teil vorpfiffen und hat den gerade so ausgestampft. Und ich glaube, er ist ganz, ganz toll geworden. Und vielleicht kriegen wir ihn eh hören
0: jetzt. Logisch, muss man jetzt dazu sagen, den hat wirklich noch niemand gehört, außer Enk, oder?
2: Ja, genau. Wir haben ein bisschen in der Werbung gehabt, Social Media, aber
0: noch
2: eigentlich
0: nie im Radio gesendet worden. Zum allerersten Mal der Milser Kirchtagsmarsch mit den Innbrücklern von Stefan Pehr.

0: Der Haller Dreiksang ist das gewesen mit dem Lied Herz wie ein Vogel. Die Tanzlmusik steht heute ganz im Zentrum der Tirolerweise, aber zwischen eine Liedl brauchst auf jeden Fall auch, darf ich sagen. Kommendes Wochenende im Milser Kirchtag. Jetzt haben wir zuerst schon gehört, einen Haufen Gruppen. Florian, wie sucht man die aus?
1: Ja, es ist ja gar nicht so leicht. Aber heuer haben wir uns was Spezielles einfallen lassen. Dadurch, dass es heuer auf Freitag, Samstag fällt, haben wir uns gedacht, haben wir eigentlich nur mehr Musikgruppenplatz. Und haben wir uns gedacht, warum veranstalten wir nicht ein kleines Gewinnspiel? Und da hat sich keinen, oder wir wollten einer jungen Partie einmal die Möglichkeit geben, auf der großen Bühne zu stehen. Und das haben wir dann über Social Media beworben. Und da haben sich einige Gruppen beworben und eine namhafte Jury, wie Bosch Franz, dann von Epser Kaiserklang der Bernie. Und die Männer haben dann eine Gewinnergruppe ausgewählt und das war dann eine junge Partie aus dem Ötztal und das ist die Partie zusammengeschmissen und die darf dann am Freitag, den Milser Kirchtag, Nachmittag schon eröffnen und danach geht es eigentlich schon Schlag auf Schlag, geht es dann weiter mit die Schlanze aus dem Allgäu, danach spielt dann schon die Schnapsidee und dann die Eschener Tanzlmusik, auf die freuen wir uns ganz besonders und am Abend haben wir dann nur eine Obergrainerpartie eingeladen und das mal mit den Lungauern.
0: Das ist am Freitag, genau. Und am Sonntag hast du schon gesagt, Roland, da ist dann wirklich Kirchtag.
2: Genau, am Sonntag.
0: Jetzt gehen mal alle Kirchen, wie es sich gehört.
2: Genau, ist um 9 Uhr der Festgottesdienst, der wird gestaltet von Viererholz. Und danach um 10:30 geht es schon los mit den Intoler, die wir heute schon gehört haben. Dann um 12.30 Uhr die Hallgrafenmusikanten. Um 14.30 Uhr noch der Franz Bosch und seine Innbrückler. Anschließend der Epser Kaiserklang. Dann die Wülderer Musik und zum Schluss sozusagen als Ausschmeißer die Tegernseer Tanzlmusik.
0: Also, da ist für Programm gesagt. Ich habe so einen eigenen Verein, hast du gesagt, Roland. Da sind die Aufgaben wahrscheinlich genau verteilt. Was bist du? Musikalischer Leiter. Also, ja. Schriftführer.
2: Nein, Obmann ist der Florian Wechselberger neben mir. Und Saison ist ja heute auch mit im Studio. Da hat der Fabi Wechselberger, das ist der Social Media Spezialist in unserem Ausschuss. Dann haben wir eine Grafikerin, die Isi Reindl. Dann einen ganz bekannten Tiroler, darf ich fast sagen, und Milser, den Gregor Lindner. Der macht einmal das ganze Bewirtungstechnische. Und als Kassier haben wir den Patti Maderböck, der das auch, das ganze Finanzielle abwickelt.
0: Also, es kann auf Deutsch gesagt nichts passieren. Alles ist organisiert. Wir eben auch die Musik im Hintergrund schon. Schnapsidee. Eine verschiedene Zeit, so heißt das Stückchen. Schönes Motto, oder Florian?
1: Ganz genau.
0: Lass mal so gelten.
1: Ganz genau.

0: Eingefleischte Tanzmusikfans kennen die Gruppen. Das waren die Heilgrafenmusikanten mit dem Sissi Borischen. Unter anderem mit dabei beim Milzer Kirchtag am kommenden Wochenende, eine karitative Veranstaltung. Und da ist mir vor, wenn das Wetter gut ist. Florian, ich glaube, es schaut ganz gut aus, oder?
1: Ja, laut Wettervorhersage sollte es passen. Aber du kennst ja unseren Dorfplatz in Milz. Wir haben ja Gott sei Dank die Möglichkeit, das Dach auf und zu zu machen. Und ich hoffe, das werden wir nicht brauchen, aber ja, das echt, da sind wir ganz froh, dass wir den Platz haben.
0: Einzigartig, eigentlich. Ja, da kommen wir mit Knopfdruck und nachher ist der ganze Platz überdacht.
1: Ganz genau.
0: Ja, großartig. Habt ihr das schon mal gebraucht, Roland?
2: Ja, natürlich. Vor allem wieder. Ja, auch im Sommer bei Platzkonzerten und so weiter. Also ist das natürlich eine tolle Hilfe.
0: Du bist ja Gemeindesekretär.
2: Ja.
0: Da muss man gut schauen in der Gemeinde, dass da die Finanzen für solche Sachen da sind, dass man ein Dach überbauen.
2: Genau. Ja, nein, das stimmt Platz wirklich. Kann. Weil man von vielen beneidet wegen dem Platz und wegen dem Dach vor allen Dingen.
0: Verein Milzer Kirchtag, Florian, das seid ihr zu sechst, aber da braucht es viele helfende Hände für so große Sachen.
1: Ganz genau, wie der Roland davor schon gesagt hat, das, also ohne Sponsoren geht es natürlich gar nicht, aber auch natürlich ohne den freiwilligen Helfern, also wo von jung bis alt einfach in Milz im Dorf zusammenheben. Und das ist schon einzigartig, muss man sagen. Und die sind schon alle zwei Jahre, sagen sie, ich helfe euch wieder. Und es ist einfach eine Freude, mit den Leuten zusammenzuarbeiten. Und wir kommen jetzt ja gerade vom Aufbauen in Milz. Und meine Kollegen sind nur unten in Milz beim Aufbauen. Und wir möchten sie damit auch recht herzlich grüßen.
0: Ja, das tun wir. Und nachher würde ich sagen, ich wünsche euch Baden, beziehungsweise allen, die da mit beteiligt sind, alles Gute fürs Wochenende. Ungerichtet ist es, Roland, glaube ich.
2: Genau, ungerichtet ist es. Jetzt kann es gleich mal losgehen.
1: Alles Gute. Danke.
0: Danke für den Besuch. Alles gut. Und jetzt haben wir noch ein Flutzliedl aus der Steiermark, die Schnaderbixen mit Wons Häusl, Klanisch.

Tisch noch ein bisschen aus der Steiermark mit dem Little Ones Heisel Klanisch. 18.31 Uhr, halb sieben ist vorbei. Wir machen einen Blick auf Tirols Straßen. Sich unterwegs sein Sie mit dem Radio Tirol Verkehrsservice. Und ich habe gute Meldungen. Alles frei auf unseren Straßen mittlerweile. Damit gute und sichere Fahrt.

Man hört immer Applaus sein, Live-Mitschnitt. Das war die bekannte Wilderer-Musik mit an von ihren flotten Stückeln. Kostet ja nichts, hat die Polka geheißen. Kostet nichts, wenn Sie hoffentlich weiterhin zuhören. Das ist das Programm von Radio Tirol, die Tiroler Weiß am heutigen Dienstag. Das war ein flotter erster Volksmusikteil mit viel Tanzelmusik. Und es wird Zeit für die Blasmusik. Ich darf sagen, es passt gut, wenn wir jetzt gerade zwei Milser verabschiedet haben, dass die Musikkapelle Mils, wo beide Mitglied sein, jetzt aufspielt. Und zwar einen wunderschönen Marsch von Robert Stolz. Gruß aus Wien.

Ein sehr schöner Konzertmarsch, wie ich glaube, Gruß aus Wien von Robert Stolz, den man vor allem ja als Operettenkomponisten Österreichs kennt. Und das sehr schön gespielt von der Musikkapelle Mils, damals unter der Leitung ihres Langzeitkapellmeisters Oswald Klinger. Karl Safaritsch war viele Jahre lang Mitglied der Militärmusik Kärnten als Posaunist und hat viele Märsche geschrieben, unter anderem den sogenannten Jubiläumsmarsch. Und den bringt uns jetzt die Musikkapelle Seefeld, damals von Hans Tschuk dirigiert. Damit auf hier aufs Seefelder Hochplateau in den kleinsten Musikbezirk Tirols. Musik

Der Marschjubiläumsgruß mit der Bürgermusikkapelle oder Blasmusikkapelle Seefeld unter der Leitung von Hans Tschuk. Wie erwähnt, das Seefelder Hochplateau ist der kleinste Musikbezirk Tirols. Insgesamt gibt es ja 19 Musikbezirke, 9 politische, aber 19 Musikbezirke. Und mit den Musikkapellen Reit, Seefeld, Scharnitz und Leutasch ist das Seefelder Hochplateau der kleinste Bezirk. Aber natürlich gibt es auch dort ein Bezirksmusikfest und das findet am kommenden Wochenende statt, nämlich am 16. August, am Sonntag. Das beginnt um 9 Uhr bereits mit dem Sternmarsch aller Musikkapellen. Nach dem Festakt folgt um 11.30 Uhr. Der Einmarsch zum Festzelt und natürlich gibt es nachmittags Unterhaltung, wie es gehört, unter anderem mit den Hallgrafen-Musikanten, die wir ja heute in der Sendung schon gehört haben. Es gibt eine Tombola mit der Verlosung um 17 Uhr, das alles am kommenden Sonntag beim Bezirksmusikfest am Seefelder Hochplateau und schon am Freitag bei schönem Wetter, und das schaut gut aus, wird ab 18 Uhr ein Sommernachtsfest beim Musikpavillon stattfinden. Und jetzt darf ich sagen, lassen wir die Musikkapelle Leutasch musizieren. Viele Jahre von Ernst Gangelberger geleitet, und der hat ein vielfältiges Programm in Leutasch immer gemacht. Unter anderem eine sehr, sehr nette Polka Française, also eine gemütliche Polka mit dem Titel München, Wien, ein Sinn.

Selten gespielt und selten gehört, die sogenannte Polka Française München-Wien, ein Sinn von Karl Komzak. Soeben musiziert von der Musikkapelle Leutasch und dirigiert von Ernst Gangelberger. Vom kleinsten Musikbezirk Tirols, was die Blasmusikkapellen anlangt, in den größten. Und das ist der Musikbezirk Außerfern. Und dort gibt es insgesamt, wenn ich richtig das im Kopf habe, 36 Musikkapellen. Also von 4 Musikkapellen auf 36 Musikkapellen. Aber eine kleine Gemeinde darf ich Ihnen jetzt vorstellen. Musikkapelle Pinswang hat Musikanten aus der Gemeinde mit 411 Einwohnern. Also, und das seit vielen Jahren auf einem großartigen Niveau. Wir hören Sie jetzt bei uns in der Tiroler Weiß mit Spirals of Light, die Musikkapelle Pinswang aus dem Außerfern.

Die Musikkapelle Pinzwang aus dem Außerfern mit Spirals of Light. Und vom Außerfern in den Ortsteil Hinterzier, Thiersee, der Gemeinde Thiersee. Dort hat vor vielen Jahren Peter Thaler die Kapelle geleitet und mit Michael Gruber auf der Klarinette einen ausgezeichneten Klarinisten in seinen Reihen gehabt. Und Michael Gruber hat ein wunderbares Solo für Klarinette mit seiner Musikkapelle eingespielt, nämlich Solo de Concours.

großartiger war er Meister auf der Klarinette Michael Gruber aus Hintertiersee bei Solo de Concours. Verabschieden wollen wir uns mit der Musikkapelle Siljan aus Osttirol und dem Marsch Victorieus von Hermann Ludwig Blankenburg. Damit bedankt sich Peter Kostner fürs Zuhören und freut sich auf ein Wiederhören im Programm von Radio Tirol. Alles Gute inzwischen. 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
1: Am Mikrofon Arthur Treinacher. ORF-Generaldirektorin Ingrid Thurnherr will gegen die Kürzung von jährlich rund 93 Millionen Euro an Bundesmitteln vor den Verfassungsgerichtshof ziehen. Sie sieht dadurch die Finanzierung des öffentlich-rechtlichen Auftrags ab 2027 gefährdet. Eine Erhöhung des ORF-Beitrags schließt Thurnherr aus. Entsprechende Aussagen von FPÖ-Stiftungsrat Peter Westenthaler wies sie als Falschinformationen zurück. In Syrien ist der gestürzte Machthaber Bashar al-Assad zum Tode verurteilt worden. Assad und sein ebenfalls zum Tode verurteilter Bruder waren bei der Urteilsverkündung nicht dabei und befinden sich mutmaßlich in Russland. Die Menschen jubeln auf den Straßen, Theresa Kulowitz berichtet.
2: Jubel vor dem Gericht in Damaskus, während der Richter drinnen das Urteil verliest und Bashar al-Assad sowie weitere Angeklagte wegen Verbrechen gegen die Menschlichkeit und Kriegsverbrechen zum Tode verurteilt. Knapp eine halbe Million Menschen wurden in den 14 Jahren des blutigen Bürgerkriegs getötet. Tausende vom Regime verschleppt und gefoltert. Hunderttausende werden laut syrischen Behörden immer noch vermisst. Und auch wenn Assad sowie andere Angeklagte nicht vor Gericht waren, spüren viele Angehörige heute Gerechtigkeit. Vermutlich auch, weil ein verantwortlicher Mann heute sehr wohl anwesend war. Der Cousin Assads, Atef Najib, ein früherer hochrangiger Sicherheitsbeamter. Auch er wird zum Tode verurteilt. Dass es zur Vollstreckung von Assads Todesstrafe kommt, ist unwahrscheinlich. Direkt nach seinem Sturz ist Assad ins ihn unterstützende Russland geflüchtet, wo er sich bis heute aufhalten soll.
1: In Kolumbien suchen die Einsatzkräfte einen Tag nach dem schweren Erdbeben weiter nach Verschütteten. Rund 3000 Menschen werden noch vermisst. Mehr als 180 Tote wurden bisher gemeldet. Die Regierung hat den Notstand ausgerufen. Das Beben hatte eine Stärke von 6,4. Jener 26-Jährige, der nach einem tödlichen Bootsunfall auf dem Bodensee wegen Mordes angeklagt war, ist heute am Landesgericht Feldkirch wegen grob fahrlässiger Tötung verurteilt worden. Er hatte mit seinem Motorboot ein Segelboot eines deutschen Ehepaares gerammt. Das Urteil ist nicht rechtskräftig. Birgit Entner-Gerhold.
3: Schon zu Beginn der Verhandlung hat sich abgezeichnet, dass der Angeklagte wohl nicht wegen Mordes verurteilt wird. Und am Ende ist es auch so gekommen. Die Geschworenen haben den Angeklagten unter anderem der grob fahrlässigen Tötung schuldig gesprochen. Er war als Schiffskapitän auf seinem Motorboot durch das Handy und durch Gespräche mit Freunden abgelenkt. Darum hat er ein Segelboot eines deutschen Ehepaares übersehen und gerammt. Die Frau wurde dadurch getötet, ihr Mann schwer verletzt. Im ersten Prozess hat der 26-Jährige ausgesagt, das Segelboot nicht gesehen zu haben. Heute hat er aber seine Aussage geändert. Er wurde nun zu einer Haftstrafe von 12 Monaten verurteilt. 4 davon muss er verbüßen. Zudem muss er eine Geldstrafe von 5.000 Euro bezahlen. Das Urteil ist nicht rechtskräftig.
1: Das waren die Nachrichten mit Arthur Treinacher. Zum Wetter.
4: Verbreitet hat es jetzt 24 bis 32 Grad. Durch den Abend geht es speziell im Flachland sehr warm und sonnig. Mehr Wolken und ein paar Regenschauer und Gewitter gibt es jetzt noch im Bergland und im Süden. Die werden in den nächsten Stunden aber immer weniger. Auch der Wind im Osten lässt langsam nach. Morgen am Mittwoch werden es dann höchstens 25 bis 32 Grad. Quellwolken entstehen nur ein paar über den Bergen morgen und nur vereinzelt Schauer. Am ehesten vom Tiroler Alpenhauptkamm bis in die westliche Obersteiermark. So viel zum Wetter. Von Georg Brack.
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1: Am Mikrofon Arthur Dreinacher. Ungarn hat einen neuen Präsidenten. Das Parlament hat den 73-jährigen Juristen Andras Boko mit den Stimmen der Tisza-Fraktion von Regierungschef Peter Modja gewählt. Die Neubesetzung ist ein weiterer Schritt beim Abbau des Machtsystems von Viktor Orbán. Mehr von Christian Lieninger.
2: 2011 hat die Regierung des damaligen ungarischen Premiers Viktor Orbán Andras Boko als Präsidenten des obersten Gerichts abgesetzt, nachdem dieser die Einschränkung der Unabhängigkeit der Justiz durch Orbán scharf kritisiert hatte. 15 Jahre später ist Boko nun zurück in einem noch höheren Staatsamt als neuer ungarischer Präsident. Im Parlament stimmen die Abgeordneten der Tisza-Partei von Orbáns Nachfolger Peter Modja, die ja über eine Zweidrittelmehrheit verfügen, heute geschlossen für Boko. Orbáns Fidesz boykottiert die Abstimmung hingegen. Boko ist ein angesehener Jurist. Er war nicht nur ungarischer Höchstrichter, sondern auch 17 Jahre lang Richter am Europäischen Gerichtshof für Menschenrechte. Und er ist parteilos. Befürchtungen, er könnte sich nun von Modja einspannen lassen, ist er mit den Worten entgegengetreten. Auch wer über eine Zweidrittelmehrheit verfüge, dürfe nicht alles tun.
1: Außenministerin Meindl-Reisinger hat in Washington US-Außenminister Rubio getroffen. Im Zentrum standen die Ukraine, der Westbalkan und der Nahe Osten. In der Ukraine-Frage sieht Meindl-Reisinger Österreich und die USA auf einer Linie. Rubio sieht derzeit keine Möglichkeit für Verhandlungen mit Russland. Wien sei aber weiterhin ein geeigneter Verhandlungsort. Fiskalratspräsident Bardelt fordert angesichts der Dürreschäden gezielte Hilfen für besonders betroffene Bauern. Bund und Länder könnten nicht beliebig zusätzliche Budgetausgaben tätigen, warnt er im ORF-Radio. Hilfen ohne Gegenfinanzierung würden das Defizit weiter erhöhen. ÖVP und SPÖ sind über die Ausgestaltung und Finanzierung des Hilfspaketes noch uneins. Zum Fußball. Sturm Graz empfängt in einer halben Stunde Fenerbahce Istanbul zum Rückspiel in der dritten Quali-Runde zur Fußball-Champions League. Dabei wollen die Grazer mit einer Überraschung noch den Sprung ins Playoff schaffen. Christoph Ott.
3: Um noch als Sieger aus dem Duell mit dem türkischen Vizemeister hervorzugehen, muss Sturm einen 0:2 Rückstand aus dem Hinspiel wettmachen. Definitiv keine leichte Aufgabe für Jakob Hödl und Co.
4: Aber wir wissen, dass wir morgen in unserem Stadion mit unseren Fans im Rücken, dass da alles möglich ist. Und wir wollen natürlich alles reinhauen in die Partie, um das Unmögliche vielleicht möglich zu machen.
3: Trainer Fabio Ingolic setzt dabei auf ein kalkuliertes Risiko aus Defensive und Offensive.
5: Je länger es kein Tor gibt und wir die Chance auf eines haben, solange lebt dann unser Traum, dass wir das Unmögliche möglich machen können. Und das ist so das Motto, keins kriegen und so schnell wie möglich ein Tor machen.
3: Eines ist jetzt schon fix, sollte die Sensation ausbleiben, geht es für Sturm Graz in der Europa League Ligaphase weiter.
1: Anpfiff, wie gesagt, ist 20.30 Uhr. Das waren die Nachrichten mit Arthur Dreinacher. Zum Wetter.
6: Die paar teils gewittrigen Regenschauer im Bergland und im Süden werden immer weniger. Westlich von Innsbruck und vom Flachgau bis ins Nordburgenland haben wir es jetzt am Abend überwiegend sonnig und vielerorts auch sehr warm. Morgen setzt sich dann ein Hoch durch. Das bringt uns etliche Sonnenstunden und am Nachmittag 25 bis 32 Grad. Im Bergland kommen allmählich ein paar Quellwolken dazu. Regenschauer entstehen aber nur ganz vereinzelt, am ehesten im Bergland im Südwesten des Landes. So viel zum Wetter von Georg Brack.
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1: Am Mikrofon Arthur Treinacher. Migranten als Mittel hybrider Kriegsführung. Diese Strategie setzt EU-Staaten zunehmend unter Druck. Zuletzt etwa in der spanischen Exklave Ceuta, nun auch an der EU-Ostgrenze. In Lettland wurde ein Tunnel entdeckt, durch den Migranten aus Belarus in den Schengen-Raum gelangen. Robert Siegmund berichtet.
2: 173 Kilometer Grenze teilt sich Lettland mit Belarus. Wiederholt hat Belarus Migranten ja auch bereits als hybride Kriegsführung gegen Polen eingesetzt, ist aus Warschau immer wieder zu hören. Nun berichtet der lettische Innenminister Janis Dombrova, dass man einen Tunnel entdeckt hat, der unter der Grenze direkt in den Schengen-Raum führt. Man habe dort eine Gruppe mit schmutznotdürftig getarnter Migranten vorgefunden, sagt er. Im Zuge einer Operation namens Werwolf werden die lettischen Behörden dem nun ein Ende setzen, kündigt Premierminister Andris Kulbergs heute bei einer Pressekonferenz an. Auch der polnische Grenzschutz hat heute einen Tunnel entdeckt. Dutzende Menschen dürften so bereits in die EU gelangt sein.
1: Russland hat den seit 2022 inhaftierten ehemaligen US-Marine Robert Gilman freigelassen. Präsident Putin begnadigte den gesundheitlich angeschlagenen 32-Jährigen aus humanitären Gründen. Die Freilassung sei das Ergebnis intensiver Verhandlungen zwischen Moskau und Washington. Einen Gefangenenaustausch gab es nicht. Gilman soll nun in den USA medizinisch behandelt werden. Vor dem Arbeits- und Sozialgericht Wien hat der Prozess von Ex-ORF-Generaldirektor Roland Weißmann gegen seinen früheren Arbeitgeber begonnen. Weißmann war im März nach Vorwürfen einer ORF-Mitarbeiterin zurückgetreten. Seine anschließende Kündigung will er nicht hinnehmen. Katja Arthofer informiert.
3: Bei dem Prozess, den Roland Weißmann gegen den ORF angestrengt hat, geht es ausschließlich um die Frage, ob dessen Kündigung rechtens und wirksam war. Es geht nicht um Geld und es geht auch nicht um die Frage, ob der ehemalige ORF-Chef die Nebenklägerin sexuell belästigt hat oder nicht. Das hat der vorsitzende Richter gleich zu Beginn klargemacht. Denn in Österreich herrsche Kündigungsfreiheit und im Unterschied zu einer fristlosen Entlassung müssten bei einer Kündigung keine Gründe angeführt werden, so der Richter. Sonst ist es heute nur um Organisatorisches gegangen. Zeugenbefragungen wie die der aktuellen ORF-Chefin Ingrid Thurnherr folgen im Oktober und November. Und ums Geld und die Frage der Rufschädigung geht es in eigenen Verfahren.
1: Massenhaft Qualen haben den Betrieb des französischen Atomkraftwerkes Gravelines massiv beeinträchtigt. 3 der 6 Reaktoren wurden wegen der Qualen komplett abgeschaltet. Ein weiterer läuft nur teilweise. Ein 5. Reaktor ist in Wartung. Damit arbeitet derzeit nur einer normal. Betreiber EDF betont, für Sicherheit und Umwelt bestehe keine Gefahr. Das waren die Nachrichten mit Arthur Treinacher. Zum Wetter.
4: Zunehmend trocken und allmählich klar geht es weiter. Außerdem kommt in der Nacht trockenere Luft zu uns nach Österreich und damit kühlt es mehr ab als in der letzten Nacht, die Tiefstwerte 10 bis 20 Grad. Und auch morgen tagsüber wird es etwas weniger heiß als heute bei 25 bis 32 Grad. Dafür scheint in vielen Regionen von früh bis spät die Sonne. Quellwolken kommen nur im Bergland ein paar dazu, Regenschauer und Gewitter gibt es nur ganz vereinzelt. Und dieses sonnige und ruhige Sommerwetter bleibt uns auch noch die nächsten Tage. So viel zum Wetter von Georg Brack.
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1: Zum Nachtjournal begrüßt Sie Arthur Treinacher. Das sind einige unserer Themen. Hilfen für Dürregeschädigte und Warnung vor Belastung des Budgets. ORF ruft gegen Kürzung von 93 Millionen Euro Verfassungsgericht an. Ungarn hat einen neuen Präsidenten und das Wetter morgen meist sonnig und sehr warm. Die Dürre hat in Österreichs Landwirtschaft bereits Schäden von 1 Milliarde Euro verursacht. 400 Millionen sind versichert, 600 Millionen bleiben unversichert. Landwirtschaftsminister Totschnig kündigt auch dafür ein Hilfspaket an. Doch über die Finanzierung wird politisch noch gerungen. Was Experten dazu sagen, berichtet Claudia Peintner-Schmidt.
2: Auch der Agrarökonom Franz Sinnerbell vom WIFO hält es für notwendig, dass nicht versicherte Landwirte Unterstützung bekommen. Ein erster rascher Schritt wäre es,
3: Kredite zu ermöglichen, damit das schwierigste Problem, nämlich Liquiditätsengpässe der Betriebe, überwunden werden können.
2: Zusätzlich könnte die Bundesregierung Geld aus dem EU-Agrarreserventopf beantragen, so Sinnerbell. Budgetexperte Christoph Badelt warnt indes davor, zusätzliche Budgetmittel für die Dürrehilfen freizumachen, ohne eine Gegenfinanzierung zu vereinbaren. Viel eher müsse man sich anschauen, warum viele Landwirte nicht versichert seien.
4: Ob das zum Beispiel so ist, dass trotz der 55-prozentigen Stützung durch die öffentliche Hand sich manche Landwirte glauben, das nicht leisten zu können. Wenn das so ist, dann muss man an dieser Stelle nachschärfen.
2: Sprich, Versicherungen für kleinere Betriebe leistbarer machen.
1: Zwei Vertraute des oberösterreichischen FPÖ-Chefs und Wohnbaureferenten Manfred Heimbuchner sollen Wohnungen in der Linzer Innenstadt deutlich unter dem Marktwert gekauft haben. Das berichtet der Standard. Heimbuchners Büro betont gegenüber dem ORF, die Käufer seien gesetzeskonform abgelaufen. Stefan Schnabel informiert.
5: Laut Standard geht es um eine 70 Quadratmeter Wohnung samt Garten und um eine Penthouse-Wohnung mitten in Linz. Im Jahr 2012 sind die Wohnungen laut dem Artikel deutlich unter den marktüblichen Preisen an eine hochrangige Beamtin im Umfeld von Manfred Heimbuchner und eine freiheitliche Parteikollegin gegangen. Die Wohnungen sind von einer gemeinnützigen Bau- und Wohngesellschaft verkauft worden. Der Wohnbauforscher Wolfgang Amann sagt dazu:
6: Wenn jetzt der Gemeinnützige Wohnungen realisiert hat, die zwar frei finanziert sind und damit keinen Vergaberichtlinien unterliegen, aber dennoch durch gute Kenntnisse der Situation gefunden worden sind, gibt es halt eine nicht ganz lupenreine Optik.
5: Kritik kommt von SPÖ, NEOS und Grünen. Die SPÖ fordert eine Sonderprüfung durch den Landesrechnungshof. Manfred Heimbuchner wollte heute kein Interview geben. In sozialen Medien schreibt er, dass die Wohnungen zu völlig marktüblichem Preis verkauft worden waren.
1: Der ORF-Stiftungsrat hat heute das Team des künftigen Generaldirektors Clemens Pick mit nur 2 Gegenstimmen bestellt. Pick sieht darin einen weiteren Schritt zur Emanzipierung des ORF von parteipolitischem Einfluss. Gleichzeitig hat ÖVP-Freundeskreisleiter und Stiftungsratsvize Gregor Schütze sein Mandat zurückgelegt. Die ORF-Spitze kündigte außerdem am Abend eine Verfassungsklage gegen die Kürzung von 93 Millionen Euro ab 2027 an. Stefan Kappacher.
7: Die amtierende ORF-Chefin Ingrid Thurnherr zitierte ein Rechtsgutachten, das besage:
8: Der erste Schritt muss sein, dass ich eine Anzeige dazu bei der Com Austria mache und dort erkläre, dass mit diesem Budget-Cut die Kosten des öffentlich-rechtlichen Auftrags nicht mehr gedeckt sind. Im gleichen Atemzug quasi kann ich auch den Weg zum Verfassungsgerichtshof beschreiten und diese Schritte werden nun auch ergriffen.
7: Das ist mit Clemens Pick abgesprochen, der die überfallsartige Kürzung der Budgetmittel für den ORF nicht einfach hinnehmen will, wie er sagt. Ebenfalls am Ende der heutigen Stiftungsratssitzung gab Vizevorsitzender Gregor Schütze seinen Rücktritt bekannt. Der ORF sei jetzt auf gutem Kurs, er widme sich wieder voll seinen Unternehmen. Der Druck auf den Vorsitzenden Heinz Lederer, dessen Rücktritt auch im Stiftungsrat schon laut gefordert wird, könnte jetzt steigen.
1: Mehr Stabilität in der Weltpolitik. Mit diesem Ziel ist Außenministerin Beate Meindl-Reisinger in die USA gereist. Dort hat sie ihren Amtskollegen Marco Rubio getroffen. Auch im UNO-Sicherheitsrat will Österreich im kommenden Jahr als nichtständiges Mitglied zu mehr Stabilität beitragen. Aus den USA, Markus Müller.
9: Es sei ein gutes, konstruktives Treffen gewesen, sagt Außenministerin Beate Meindl-Reisinger. nach dem Gespräch mit ihrem amerikanischen Amtskollegen Marco Rubio. Dabei seien viele wichtige Themen zur Sprache gekommen.
10: Sehr viel über Ukraine und auch den Iran oder die Lage im Nahen Osten und die Frage, wie wir hier gemeinsam zu einer Lösung kommen können.
9: Bei der Straße von Hormuz sei es wichtig, dass hier kein internationaler Präzedenzfall entstehe, dass also ein Land Wegzoll für eine Meerenge verlange. Das hätte negative Folgen für die gesamte Weltwirtschaft. Österreich werde von den USA geschätzt. Ein gutes Vorzeichen für den nicht ständigen Sitz im UNO-Sicherheitsrat, den Österreich ab dem kommenden Jänner für 2 Jahre übernehmen wird.
1: Ungarn hat einen neuen Staatspräsidenten. Das Parlament in Budapest hat am Nachmittag den ehemaligen Höchstrichter András Bokó zum Staatsoberhaupt gewählt. Der 73-Jährige war von der Regierungspartei TISZA nominiert worden. Aus Budapest, Paul Griesay.
11: Die Wahl war keine Überraschung. In Ungarn wird der Präsident nicht direkt vom Volk gewählt, sondern vom Parlament. Und dort hat die Regierungspartei TISZA eine komfortable Zweidrittelmehrheit. Mit 140 von 199 Stimmen ist András Bokó somit von den Abgeordneten gewählt. Der neue ungarische Präsident ist 73 Jahre alt, ehemaliger Höchstrichter und kein Parteimitglied. Die Neuwahl des Präsidenten folgt auf die Absetzung des bisherigen Staatsoberhauptes Tomasz Sulyok. Ihn hat die TISZA-Regierung im Juli per Verfassungsänderung entmachtet, weil er ein Vertrauter von Viktor Orban war.
1: Die Tagesmeldungen vom Sport fasst jetzt Christoph Ott zusammen.
12: Sturm Graz spielt derzeit in der 3. Qualifikationsrunde der Fußball-Champions League gegen Fenerbahce Istanbul. Die Grazer müssen einen 0:2 Rückstand aus dem Hinspiel wettmachen und haben sich über weite Strecken gegen den türkischen Vizemeister stark präsentiert. Doch vor kurzem ist Fenerbahce durch einen Elfmeter von Talisca mit 1:0 in Führung gegangen. Die Auslosung für die 3. und letzte Quali-Runde zur Frauen-Champions League in Nyon beschert Österreichs Vertretern attraktive Gegnerinnen. Meister Austria Wien trifft zunächst auswärts auf Brandbergen aus Norwegen und der SK St. Pölten bekommt es zuerst daheim mit Juventus aus Turin aus Italien zu tun. Die Spiele steigen am 26. August und am 2. September. Bei der Leichtathletik-Europameisterschaft in Birmingham zieht Diskuswerfer Lukas Weiß-Heidinger mit einem Wurf auf 65,6 Meter als viertbester souverän ins Finale ein. Will Debo verpasst den Finaleinzug mit einer Weite von 55,31 Meter deutlich. Und Tennis-Jungster Lilly Tager steht nach einem 3-Satz-Sieg gegen die Chinesin Zhu Lin in der 2. Quali-Runde in Cincinnati. Julia Krape muss sich zum Auftakt in 3 Sätzen geschlagen geben.
1: Zum Abschluss noch die Wetteraussichten von und mit Georg Brack.
13: Die Nacht verläuft bald trocken und verbreitet klar. Einzelne Schauer sind jetzt aber speziell noch in Kärnten unterwegs. Die Temperaturen sinken auf 20 bis 10 Grad. Am mildesten bleibt es in der Wiener Innenstadt. Morgen am Mittwoch geht es in vielen Regionen strahlend sonnig durch den Tag. Ein paar Quellwolken entstehen am Nachmittag vom Montafon bis in die niederen Tauern und in Kärnten. Die entwickeln sich aber nur vereinzelt zu Regenschauern oder Gewittern. Dazu hat es 25 bis 32 Grad am Nachmittag. Außerdem spüren wir teilweise mäßigen Ostwind.
1: Vielen Dank und das war ein Nachtjournal mit Arthur Treinacher. Es ist jetzt 22.08 Uhr.
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2: Mikrofon Arthur Treinacher. Verkehrsminister Peter Hanke von der SPÖ will das Alkoholverbot auf weitere Bahnhöfe ausweiten. Damit soll vor allem der Schutz der Mitarbeiterinnen und Mitarbeiter verbessert werden. In Wien gilt das Verbot derzeit am Praterstern, am Bahnhof Floridsdorf und seit heuer am Westbahnhof. Eine Ausweitung auf stark frequentierte Bahnhöfe soll nun geprüft werden.
3: Wir wissen ja, dass wir am Westbahnhof jetzt erst im Frühjahr eingeführtes Alkoholverbot hier sehr, sehr gut funktioniert und das sowohl von den Mitarbeitern geschätzt wird, als auch von allen, die die ÖBB und den öffentlichen Verkehr nutzen. Und deshalb glaube ich, dass es jetzt der richtige Zeit ist, nachzudenken darüber, ob nicht allgemein für Großbahnhöfe eine Konsumationsverpflichtung da ist, auf Alkohol zu verzichten,
2: sagt Verkehrsminister Hanke. Rumänische Militärtaucher haben im Schwarzen Meer zwei vermutlich abgestürzte russische Drohnen gesprengt. Die Fluggeräte wurden rund 165 Kilometer vor Constanța, nahe der Förderplattform des Erdgasprojektes Neptun Deep, entdeckt. Kiew bestätigte, dass sie nicht ukrainisch waren. Weitere Drohnenreste wurden gesichert. Der Tarifkonflikt zwischen der Lufthansa und ihren Piloten könnte bald ein Ende haben. Laut der Gewerkschaft Vereinigung Cockpit haben sich beide Seiten darauf geeinigt, den Streit in einem umfassenden Schlichtungsverfahren zu klären. Dieses betrifft auch den Flugbetrieb von Lufthansa Cargo und Eurowings. In diesem Jahr gab es bereits 7 Streiktage. Der Salzburger Autor, Antiquar und Künstler Max Bläulich ist tot. Er starb heute nach langer, schwerer Krankheit in Salzburg. Er wurde 74 Jahre alt. Bläulich betrieb unter anderem das Antiquariat Weineck und setzte sich für vergessene Autoren ein. Sein Freund Karl Markus Gauss würdigte ihn als singuläre Persönlichkeit der österreichischen Gegenwartskunst. Sturm Graz muss sich auch im Rückspiel der Champions League-Qualifikation Fenerbahce Istanbul geschlagen geben. Die Grazer verlieren mit 0:1. Christoph Ott.
4: Damit bleibt die große Überraschung aus und die Champions League-Reise von Sturm Graz geht in der dritten Qualifikationsrunde zu Ende. Die Grazer haben sich gegen den türkischen Topclub über weite Strecken stark präsentiert. Für den Siegestreffer von Fenerbahce sorgt Stürmer Talisca bei 11 Meter in der 66. Minute. Trotz der Enttäuschung über die verpasste Champions League-Ligaphase zeigt sich die Mannschaft mit Kapitän Jon Goran Stankovic zufrieden über die gezeigte Leistung.
5: Am Ende, glaube ich, müssen wir stolz auf uns sein, weil wir haben gegen eine Mannschaft gespielt, die richtig gut ist, richtig viel wert ist und so hier zu Hause zu spielen, macht uns schon stolz.
4: Für die Grazer geht es nun in der Europa League Ligaphase weiter, so auch für den ehemaligen ÖFB-Teamspieler Marko Arnautović, der sich mit Roter Stern Belgrad Hapoel Beersheba mit 0:2 und Gesamt 0:3 geschlagen geben muss und nun ebenfalls in der Europa League weiterspielt.
2: Zum Wetter.
6: Die nächsten Tage bringen sonniges und im Vergleich zu heute nicht mehr ganz so heißes Sommerwetter. Morgen am Nachmittag werden es 25 bis 32 Grad. Dazu gibt es in ganz Österreich einiges an Sonnenschein. Im Lauf des Tages entstehen nur über den Bergen ein paar Quellwolken. Regenschauer und Gewitter sind nur ganz vereinzelt dabei. Am ehesten wird es von Osttirol bis zu den niederen Tauern kurz nass. Ähnlich sonnig mit nur wenigen Schauern und Gewittern geht es dann bis zum Wochenende weiter. Außerdem legen die Temperaturen Tag für Tag etwas zu. So viel zum Wetter von Georg Brack.
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1: Mittwoch, der 12. August, im Nachrichtenstudio Arthur Treinacher. In Syrien ist der gestürzte Machthaber Bashar al-Assad zum Tode verurteilt worden. Assad und sein ebenfalls zum Tode verurteilter Bruder waren bei der Urteilsverkündung nicht dabei und befinden sich mutmaßlich in Russland. Auswirkungen dürfte das Urteil auf Assad daher kaum haben. Dennoch jubeln Menschen auf den Straßen. Teresa Kulowitsch berichtet.
2: Jubel vor dem Gericht in Damaskus, während der Richter drinnen das Urteil verliest und Bashar al-Assad sowie weitere Angeklagte wegen Verbrechen gegen die Menschlichkeit und Kriegsverbrechen zum Tode verurteilt. Knapp eine halbe Million Menschen wurden in den 14 Jahren des blutigen Bürgerkriegs getötet. Tausende vom Regime verschleppt und gefoltert. Hunderttausende werden laut syrischen Behörden immer noch vermisst. Und auch wenn Assad sowie andere Angeklagte nicht vor Gericht waren, spüren viele Angehörige heute Gerechtigkeit. Vermutlich auch, weil ein verantwortlicher Mann heute sehr wohl anwesend war. Der Cousin Assads, Atef Najib, ein früherer hochrangiger Sicherheitsbeamter. Auch er wird zum Tode verurteilt. Dass es zur Vollstreckung von Assads Todesstrafe kommt, ist unwahrscheinlich. Direkt nach seinem Sturz ist Assad ins ihn unterstützende Russland geflüchtet, wo er sich bis heute aufhalten soll.
1: Der ukrainische Präsident Zelensky wirft Kreml-Chef Putin vor, eine groß angelegte Mobilisierung für den Herbst vorzubereiten. Er beruft sich dabei auf Geheimdienstinformationen und russische Dokumente. Gleichzeitig hat die Ukraine den USA eigene Vorschläge für ein Ende des Krieges übermittelt. Washington solle die ukrainische Luftabwehr stärken und den Druck auf Russland erhöhen. Die Schweiz stimmt Ende September über ihre künftige Neutralität ab. Die rechtskonservative SVP will die bewaffnete Neutralität in der Verfassung festschreiben. Damit würde sich die Schweiz etwa auch von EU-Sanktionen gegen Russland distanzieren. Kritiker werfen der SVP eine pro-russische Initiative vor. Nun mischt sich auch Russland in den Abstimmungskampf ein. Aus der Schweiz, Bettina Brendergast.
3: Der Kreml empfiehlt, mit Ja zu stimmen und kritisiert gleichzeitig, dass die Eidgenossen an Glaubwürdigkeit verloren haben, seit sie die EU-Sanktionen im Ukraine-Konflikt mittragen. Militärexperte Georg Häsler sagt, dass Russland mit dieser Beeinflussungsaktion genau das Gegenteil erreicht.
4: Fremde Vögte kommen nicht gut an, das wissen wir aus der ganzen Schweizer Geschichte. Ich glaube, Russland hat den Initianten einen Bärendienst geleistet.
3: Die Initianten, also die rechtskonservative SVP, reagieren gelassen. Sie warnen vor Russlands Zorn, wenn die Schweiz nicht streng neutral agiert. In den Umfragen liegt die Initiative ganz knapp vorne. 20% der Wähler sind aber noch unentschlossen.
1: Nach den Freisprüchen von vier jungen Männern aus dem Brixental im Tierquälerprozess gibt es im Internet tausende Hasspostings und Drohungen gegen die Richterin. Bei einer eigens einberufenen Pressekonferenz unter Polizeischutz betonte der Präsident des Innsbrucker Landesgerichts, Klaus-Dieter Gosch, Kritik an Gerichtsentscheidungen sei zulässig, Hass und Drohungen gingen aber zu weit.
5: Wir werden rigoros mit all unseren Mitteln gegen jeden dieser Posts, der Persönlichkeitsrechte verletzt, der strafrechtlich relevant ist, vorgehen. Also ich bin mir sicher, dass einige der Leute oder der Personen, die hier derartige Posts abgesetzt haben, in nächster Zeit entweder einen Gerichtsbrief oder Vorlagen zur Staatsanwaltschaft bekommen werden.
1: Das strafrechtliche Urteil, das auch von der Tierärztekammer kritisiert wurde, kommentierte Gosch nicht. Der Freispruch ist bereits rechtskräftig. Wiens Bürgermeister Michael Ludwig will bei der nächsten Wien-Wahl 2030 erneut antreten. Das hat der SPÖ-Politiker im ORF-Radio angekündigt. Gerüchte über einen möglichen Rückzug weist Ludwig zurück. Er begründet seine Entscheidung mit seiner starken Unterstützung in der Bevölkerung. Und der Ausbruch des Ätna auf Sizilien beeinträchtigt inzwischen auch den Flugverkehr auf Malta. Mehrere Flüge mussten wegen der Vulkanasche in der Luft bereits gestrichen werden. Auf Sizilien bleibt der größte Flughafen der Insel in Catania weiterhin geschlossen. Der Flugbetrieb ist dort bis heute 11 Uhr eingestellt. Das waren die Nachrichten mit Arthur Treinacher. Und jetzt zum Wetter.
6: Durch die Nacht geht es trocken und vielerorts sternenklar. Damit sinken die Temperaturen auf 20 bis 10 Grad. Am mildesten bleibt es in der Wiener Innenstadt. Heute am Mittwoch scheint vielerorts von früh bis spät die Sonne. Ein Hochdruckgebiet bringt trockenere Luft. Über den Bergen entstehen zwar ein paar Quellwolken, Schauer oder Gewitter sind aber nur vereinzelt dabei, am ehesten von Osttirol bis zu den niederen Tauern. Die Temperaturen erreichen heute 25 bis 32 Grad. Außerdem weht mäßiger Nordostwind. So viel zum Wetter von Georg Brack.
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1: Im Studio ist Theresa Eder. Es ist 1 Uhr. Heute Abend kann man in Österreich die stärkste Sonnenfinsternis seit dem Jahr 1999 beobachten. Wo man sie am besten sieht und wann genau das Spektakel beginnt, berichtet Raphael Krapscher.
2: Ab etwa 19.20 Uhr startet heute die partielle Sonnenfinsternis in ganz Österreich. Dauern wird das Spektakel dann im Grunde bis zum Sonnenuntergang. In Wien hat man also bis etwa 20.15 Uhr Zeit, in Vorarlberg sogar bis ungefähr 20.40 Uhr. Für einen möglichst guten Blick sollte man sich außerdem rechtzeitig einen geeigneten Platz suchen. Der Wiener Astronom Günther Wuchterl von der Kufner Sternwarte empfiehlt.
3: Je höher, desto besser. Und halt schauen, dass Richtung Nordwesten, wo die Sonne untergeht, halt nichts im Weg steht.
2: Im Osten Österreichs, etwa in Wien, wird der Höhepunkt der Sonnenfinsternis heute Abend gegen 20.13 Uhr erreicht, also erst kurz vor Sonnenuntergang. Im Westen und Süden, etwa in Villach, Bregenz oder Innsbruck, kommt es zum Höhepunkt erst gegen 20.17 Uhr.
1: Nächster Drohnenvorfall, diesmal in Rumänien. Da haben Militärtaucher im Schwarzen Meer 2 russische Drohnen gesprengt. Die Fluggeräte und weitere Drohnenreste sind in der Nähe einer OMV-Förderplattform im Wasser getrieben. Zuvor waren die vermutlich abgestürzten Drohnen von einem Schiff gesichtet worden. Die Küstenwache ist umgehend informiert worden. Und zum 51. Mal findet heute der UEFA Supercup statt. Erstmals wird das Prestigespiel zwischen Champions League und Europa League-Sieger dabei in Österreich ausgetragen, berichtet Bernhard Kastler.
4: Salzburg wird für einen Tag zum Nabel der internationalen Fußballwelt, wenn sich die Stars von Champions League-Sieger Paris Saint-Germain und Europa League-Champion Aston Villa um den ersten Pokal in der neuen Clubsaison duellieren. Die Franzosen um Weltfußballer Ousmane Dembélé können im längst ausverkauften Stadion in Wals-Sitzenheim ihren Titel aus dem Vorjahr verteidigen. Wer keines der 30.000 Tickets ergattern konnte, kann am Residenzplatz das Spiel verfolgen. In der Salzburger Altstadt wird untertags auch ein Unterhaltungsprogramm geboten. Salzburg zeigt sich mit einem noch nie dagewesenen Sicherheitsaufgebot für den Ansturm internationaler Fans gerüstet. Auch auf einen eher unwahrscheinlichen Besuch von Aston Villa Edelfan Prinz William sei man vorbereitet. Es ist das 7. UEFA-Finalspiel in Österreich. 6-mal war der Wiener Praterschauplatz. Nun gibt Salzburg seine Premiere.
1: Anpfiff ist um 21 Uhr. Jetzt weiter zum Wetter mit Georg Brack.
5: Fast überall ist es jetzt sternenklar und bis vor Sonnenaufgang sinken die Temperaturen auf 20 bis 10 Grad. Heute Nachmittag werden es 25 bis 32 Grad. Dazu gibt es heute verbreitet etliche Sonnenstunden. Quellwolken entstehen nur ein paar über den Bergen, Regenschauer oder Gewitter nur ganz vereinzelt im Südwesten des Landes. Damit erwarten wir in großen Teilen Österreichs gute Sicht auf die partielle Sonnenfinsternis kurz vor Sonnenuntergang. Und bis zum Wochenende geht es mit diesem stabilen, sehr sonnigen und meist trockenen Hochdruckwetter weiter.
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1: Im Studio ist Theresa Eder. Es ist 2 Uhr. 180 Kilo Verpackungen schmeißen wir pro Person in der EU jedes Jahr weg. Der Verpackungsmüll soll ab heute mit neuen EU-Regeln aber deutlich reduziert werden. Anke Mandl berichtet.
2: Müllexzesse und unnötig große Pakete mit viel Leerraum sollen ab heute der Vergangenheit angehören. Für viele in Österreich ist das eine gute Nachricht. Denn laut einer Umfrage des Beratungsunternehmens PwC Österreich ärgern sich 9 von 10 Befragten über unnötig große Verpackungen. Fast jeder Zweite fühlt sich von der Menge an Verpackungsmüll im eigenen Haushalt belastet.